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Also man kann es ja machen, wie man will, ne? 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

0: Herr Bürgermeister, wenn Sie einen Nachruf auf die Straßenbahn sprechen sollten, wie würde der sich anhören?
1: Schade, dass es sie nicht mehr gibt. Schön, dass es sie gegeben hat, und zwar in einer Zeit, in der ich gelebt habe.
0: Bedanke mich.

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Hallo und herzlich willkommen zu Fea wieder einmal. Heute mit dem Thema Mama sein und was es zur Erziehung zu sagen gibt, aber auch Selbstfürsorge. Selbstverständlich gibt es auch ein paar gute Songs dazu und ich hoffe, ich finde was Thematisches, werde euch gleich nochmal ansagen. Und zwar bin ich inspiriert worden durch einige Posts von Bekannten, die immer wieder zu Kinder stärken, Kinder müssen Nein sagen, lernen, Kinder müssen sich behaupten und so weiter posten. Der erste Song heute, Genesis, Mama. In diesem Song geht es um seinen Schrei. Can't you see they are taking my last chance? Und immer wieder dieses Mama und dann diese teuflische Drogenfuzzi-Geschrei dazwischen. Und leider sehr stark von nicht gut sozialisierten Gedankengängen beeinflusst gewesen.

Von Jeek. J-E-E-G hören wir Mama von Igor Krutoy. Ihr hört, das ist eine ganz andere Kultur. Das ist ein tiefer Seelenschmerz. Und ich finde immer sehr plakativ, dass die Männer, die das singen, auch viel tiefere, geerdetere, gesetteltere Stimmen haben. Das sind Kulturen um uns herum, um Deutschland herum, die die Mama mehr wertschätzen. Ich bin selber Deutsche und ich muss das bei mir und in meinem Umfeld ein wenig so feststellen. Auf jeden Fall sind das Töne, die gehen sehr viel mehr zu Herzen. Und den Text kann man verstehen, er ist auf Englisch. Es geht in einer Zeile zum Beispiel darum, Mama, du siehst den schmerzvollen Weg heim und du bist meine erste Liebe gewesen. Und das heißt nicht eben, dass der Junge einen Ödipuskomplex hat und seine Mama liebt, sondern dass die Mama den Sohn liebt und er diese Liebe spürt und sie ihn durch das Leben trägt.

0: Ja, eingangs habt ihr gehört, Heinche singt, Mama, du sollst doch nicht um deinen Jungen weinen, natürlich auch nicht um dein Mädchen. Auf dem Weg zum Erwachsenwerden bekommt das Kind automatisch Abstand, Mama weint, aber Mama ist die, die die erste Liebe gegeben hat. Es ist doch heute auch plakativ für viele Menschen, die die Pubertät ihrer Kinder bereits überstanden haben und ja, hoffentlich zusammengeblieben sind und sich nicht zerstreiten mussten. Ich habe dich jetzt hier ganz spontan, weil ich finde das manchmal richtig gut, wenn man so aus dem Bauch heraus antwortet und das Herz auch sprechen lässt. Was findest du, ist das Schwierige für eine Mama?
1: Also ich bin jetzt keine Mutter, also deswegen kann ich das...
0: Genau, aber du bist ein Sohn.
1: Ich bin ein Sohn. Was ist das Schwierige für eine Mama? Boah, gar nicht einfach. Ich muss kurz überlegen. Ich glaube, es ist das Schwierigste ist für eine Mutter, wenn sie einfach Persönlichkeitszüge an ihrem Kind sieht, die sie selber nicht versteht bzw. nicht nachvollziehen kann, weil sie selber nicht hat. Und dann quasi das irgendwie richtig damit umzugehen, vor allem wenn es dann halt Sachen sind, die vielleicht nicht ganz einfach für sie sind oder die auch einfach ein bisschen schwierigere Persönlichkeitszüge selber sind, damit umzugehen. Ich glaube, das ist für eine Mutter oder für Eltern generell schwierig.
0: Ja, die Antwort ist sehr cool. Ich habe nämlich ein paar Lieder rausgesucht für die Sendung und die meisten von denen, angefangen bei Heintje, du sollst auch nicht um deinen Jungen weinen, geht es tatsächlich darum, dass Jungs echt Challenges haben und Mamas können nicht helfen. Ja, und das ist super, super, super schwierig. Meinst du, dass Mama sein für ein Mädchen einfacher ist? Kannst du was sagen? Hast du was beobachtet oder erfahren?
1: Also ich bin Einzelkind. Ich glaube, es ist generell gesehen wahrscheinlich dann doch schwieriger, wenn du ein Kind hast, was vom anderen Geschlecht ist, vor allem wenn das so ein einziges Kind ist. So. Es ist halt ein anderes Verhältnis, was du hast. Also ich glaube, es gibt halt einfach viele Gemeinsamkeiten, die man halt nicht bei jedem Kind, aber die dann halt du dann schon einfach als Mann oder als Frau dann in der Entwicklung hast mit deinem Elternteil, klar.
0: Seid ihr relativ ohne Wunden und Gezeter durch die Pubertät etc. gekommen oder?
1: Nee, das ist schon ganz, das ist schon ganz, so wie es glaube ich auch bei jedem ist, ne? Also ganz, ganz einfach läuft es nicht. Also bei uns war es auf jeden Fall nicht easy, aber ich finde, das ist dann auch letztendlich irgendwas, was einen dann am Ende dann noch natürlich auch zueinander schweißt, würde ich mal sagen. Ja.
0: Also für die erste Person, die mir richtig Liebe gegeben hat. Danke.
1: Gerne.
0: Ja, hallo, lieber Ingo. Das freut mich.
2: Hi, Susanne.
0: Hallo, ja. Schön, dass ich dich am Apparat habe. Du bist so ein spontaner oder auch versierter Mann, der mir einfach hier so Rede und Antwort stehen kann.
2: Ja, sehr gerne, genau. Es geht ums Elternbleiben und hoffe, dass ich weiterhelfen kann und Fragen beantworten kann, die da kommen mögen.
0: Mhm. Für Frauen, aus der Perspektive von Frauen. Aber in Wirklichkeit muss man ja immer alle Perspektiven haben. Aber ich habe so im Großen und Ganzen Frauenthemen mit drauf, damit du auch weißt, wo ich bin. Also ich schneide Themen an, ich mache keinen Podcast, sondern ich schneide Themen an, die Frauen interessieren können und hoffe, irgendwann mal so Feedback zu bekommen, mach doch mal eine Sendung zu diesem und jenem Thema. Und dann suchen wir uns immer Experten und Meinungen und so, ja, und hören gerne Originaltöne, weil auch alleine die Ausdrucksweise oft so ist, dass der sagt, ja, den habe ich total verstanden, bei dem konnte ich voll gut mitdenken. Ich habe so ein paar Frauen in meinem Umfeld, die sind alleinerziehend. Ich kenne einfach aufgrund meines Geschlechtes weniger Männer, die alleinerziehend sind. Die gibt es aber auch, das weiß ich auch. Insofern habe ich dann mir so angeschaut, was wird denn da gepostet zurzeit. Aber ich würde dich nochmal bitten, dich vorzustellen. Ingo Schnierzauer. Wer bist du? Wo wohnst du? Was machst du?
2: Ich bin Ingo Schnierzauer. Ich wohne und lebe in Eschweiler, das ist bei Köln. Ich bin Elternbleiben.nrw, eine Ein-Mann-Institution, die sich mit der Machtasymmetrie von Jugendamt und Klienten auseinandersetzt und dabei Trennung und Scheidung hauptsächlich und in Obhutnahmen Hilfe leistet, wo es irgendwie meiner fachlichen Natur entspricht. Ich bin freier Erzieher. Sozialtherapeut. Seit 2015 begleite ich die Menschen und Rat geben und strukturieren und analysieren, benennen. Ich gucke mir also erstmal die Situation an und überlege, was ist zu tun, was ist nicht zu tun, wo gibt es rechtliche Möglichkeiten, die der Klient noch nicht kennt, und weise dann darauf hin, welche Wege gegangen werden können, und stecke ein Stück weit das Jugendamt dahin zurück, wo es halt seine primäre Aufgabe hat, nämlich im Kinderschutz.
0: Mhm. Okay, das kann ich gut verstehen, weil ich kenne unterschiedliche Fälle, wo das Jugendamt kurios agiert hat aufgrund von Papierkram. Sag ich mal so, ne?
2: Und genau. Ich muss ja erstmal wissen, worum es geht. So, das heißt also, wo ist die aktuelle Situation? Mich interessiert weniger die Vergangenheit, sondern das Hier und Jetzt. Was ist gerade da? Wo gibt es Ressourcen, die ich nutzen kann? Wo gibt es entsprechende Ansatzpunkte für meine Ideen, die abseits des juristischen Mainstreams sind? Und wo kann ich entsprechend das Potenzial der Menschen nutzen, die mir da was herangeben? Dann gucke ich da drauf.
0: Die in Trennung sind. Das sind deine Kunden.
2: Die vorrangig in Trennung sind, genau. Es sind auch welche da, die von Obhutnahmen betroffen sind. Hm. Welche konkreten Hilfen braucht diese Mutter, dieser Vater, dieses Kind, um halt eine Entscheidung zu treffen, die halt kooperativ ist. Das ist ja das K aus Kesserzin. Mhm. Das heißt also, ich brauche ein Ziel, um Lösungen zu haben. Wenn ich kein Ziel habe, habe ich keine Lösungen. Ja, also was? Okay. Also mehr darf ich aber auch nicht sagen.
0: Aber du beurteilst die Gesamtsituation mit allen beteiligten Personen und gibst Empfehlungen,
2: die mir zur Verfügung stehen. Genau. Bei Trennung und Scheidung kommt nur eine Elternperson zu mir und sagt, ich habe die Riesenprobleme mit der Person X. Auf der anderen Seite gucke, welche Ressourcen sind da, welche sozial-emotionalen Belastungen

0: sein, davon geprägt, dass Erwachsene da sind. Und das heißt, also die Gefahr, wenn es jetzt getrennt erziehend sind oder Alleinerziehende sind, dass das halt auch parentifiziert wird, das Kind. Ja, so, und diese Gefahren, die da das mit heißt, zusammenhängen.
1: Das parentifiziert heißt, dass es dem dass es ein Partner für das Elternteil wird.
0: So zum Beispiel, es kann auch eine sozial-emotionale Parentifizierung sich ergeben, dass das Kind zum Beispiel in unglücklichen Momenten die Mama den Papa tröstet, weil der halt unglücklich ist und da halt so eine Freundschaftsebene entsteht.
1: Ja, aber
0: also
1: das
0: Kind muss kein Freund von mir sein oder ich muss kein Freund von meinem Kind sein, wenn ich das großziehe, sondern da gibt es eine natürliche und rollenspezifische Klarheit, die halt Beratungspartner, Mentor eher trifft als Freund. Ja? Also ich als Erziehender bin ich eher der vorlebt, ja, und der Dinge vorsieht und steuert. Regisseur, ich sage das immer aus dem Film. Mhm. Ja, ich bin Regisseur und Autor des Lebens des Kindes.
1: Ja.
0: Also, und wenn das je nach Alter, da kommen wir jetzt zu den Case-Erziehen-Sachen schon wieder rein, sind so ein paar Dinge, die halt das Kind für sich entscheiden möchte und für sich klären möchte und dann weniger die Freundschaft sucht als eine Hilfe zur Entscheidung. Ja?
1: Es kommt auch auf das Alter an. Ne? Ich bin selber Mutter und ich weiß, dass also es schon Phasen gibt im Leben des Kindes, wo sie sehr empathisch sind und wenn jemand sich wehgetan hat, dann gehen sie hin und trösten sich auch gegenseitig mal und so weiter und so fort. Und auch wenn Mama oder Papa mal traurig ist, dann wird wortlos gekuschelt oder so, ne? Dann kommen sie nah und geben von sich aus.
0: Ja, ja, das ist ohne nicht ausgeschlossen. Nein. Also da ist ja, das ist ein Stück weit, es wird negativ, wenn es zu viel wird und wenn es dauerhaft ist. Also da muss man halt abwägen, mute ich dem Kind meine Traurigkeit zu, so dass es mich tröstet, oder weise ich mein Kind sogar darauf hin, dass es nicht seine Aufgabe ist.
1: Ja, blöd oder, wäre, wenn Mama Papa nicht tröstet, sondern das Kind tröstet Papa. Oder
0: genau.
1: Papa Mama nicht tröstet, sondern das Kind tröstet Mama.
0: Da sind wir auch wieder beim Case-Erziehen. Ja? Also, das ist entsprechend eine, ich sag jetzt mal, Einsicht oder eine Überlegungssatz, den ich mir immer halt wieder vor Augen führen kann. Wie kann ich das, was ich tue, so kanalisieren, dass halt ein Kind das versteht? Und
1: ja,
0: darum geht es im Prinzip.
1: Es ist ja nun so, dass das Kind in eine andere Phase kommt mit einem anderen Alter und dann kommt die Pubertät und dann kann es auch sein, dass, wo durch die Synapsen da neu verknüpft werden oder anders mal geschaltet werden, bis man dann später wieder normal wird sozusagen, dass also in dem Moment, also zum Beispiel Empathie, könnte komplett verloren gegangen sein. Mama, was heulst du da oder so?
0: Ja, das wird auch das Alter kommen, wo das Kind vielleicht sagt, Mama, du bist peinlich, weil du vor mir heulst.
1: Oder Papa, du bist fürchterlich aggressiv und das ist kein Mensch heutzutage mehr oder keine Ahnung.

0: Ja, in den 70er Jahren war es halt auch noch üblich, dass alleine die Mutter am besten wusste, wie die Kinder am besten zu versorgen sind. Also wir sind erst vor 30 Jahren auf die Idee gekommen, dass es ja getrennt geschlechtliche Erziehung geben kann und geben soll, um Diversität und Vielfalt zu leben. Also wenn ich von Beispielen der Mütter spreche, liegt halt daran, ich bin selber Papa und Vater und Mann und sehe halt das andere Geschlecht immer sehr beobachtend gegenüber. Und guckt mir das halt genau an.
1: Ja, aber ich kann es mir auch vorstellen, Ingo, dass Mädchen gerne zu jemandem kommen, den sie eben, wo sie eben den Abstand zum eigenen Papa haben, aber gleichzeitig auch ihr Konkurrenzverhalten zu Mama oder so ausleben können, ne? Also ein Mann, der sie ernst nimmt, aber nicht, ja, eben ernster nimmt vielleicht als Papa und dem sie sich anvertrauen können, ohne sich Blößen geben zu müssen, weil sie das Papa gegenüber ja nicht unbedingt wollen. Also du sprichst jetzt sozusagen aus deinen Erfahrungen und aus deiner Ausbildung. Aber was ist jetzt das Problem für die Eltern und für die Kinder bei einer Trennung?
0: Die Ressource ist ja da. So, und wie kann ich die nutzen? Das wird vergessen.

0: Welche Ressourcen meinst du genau? Die Eltern haben sich jetzt getrennt. Da haben wir ja angefangen. Es gibt ein Kind, es ist ein Kind vorhanden. Und ich hatte gefragt, was ist jetzt das Problem für die? Also verlieren die die Orientierung? Die Eltern haben sich getrennt und müssen jetzt andere Rollen finden. Und das Kind hat auch Orientierungsverlust? Oder wie könnte man das einfach ausdrücken? Bitte einfach, Ingo, mach's uns einfach.
1: Es spürt einen Verlust eines Erwachsenen. So, das ist der Blick der Institutionen. Die nehmen halt das Kind in den Blick. Was passiert mit dem Kind? Mhm. Wie erlebt es die Trennung und Scheidung? Und wie erlebt es die Eltern? Eltern in Hochkonflikthaftigkeit, wie das immer so schön heißt, ist immer dann, wenn die viele Gerichtsverfahren führen oder das Jugendamt eingeschaltet ist, dann ist man schon konfliktbehaftet. So, das heißt also, da wird versucht, sich zu positionieren als guter Mama, als guter Papa. Und dieses Positionieren eines guten Mamas, guten Papas hat halt Auswirkungen auf das kleine Menschlein, was halt von Trennung und Scheidung betroffen ist. Und jeder versucht da, so gut es geht, mit besten Mitteln und anwaltlich vertreten halt sich zu positionieren. Ihr habt euch ja getrennt. Also habt ihr doch die Chance, es anders zu gestalten. Und wie sieht dieses Andersgestalten aus? Was sind eure Möglichkeiten?
0: Okay.
1: Das ist so der Ansatz von mir, so ein bisschen.
0: Gut, und das Kind ist ja mehr im Fühlen als im Denken, außer es ist halt gerade in dieser Denkphase, wo alles durcheinander geht, ne? Wo Sachen ausgesprochen werden, die man irgendwo gehört hat und man weiß gar nicht, worum es eigentlich geht. Aber
1: genau.
0: Na gut, lassen wir das mal, muss ein bisschen Spaß sein. Also, das Kind ist eher so ein bisschen orientierungslos und was ihr ja vermeiden wollt, sowohl dass die Ämter, von denen du gerade gesprochen hast, als auch die Eltern mit Sicherheit, ist, dass das Kind irgendwie leiden muss darunter. Aber wir sprechen jetzt hier noch nicht von Kindeswohlgefährdung, sondern wir sprechen hier einfach nur von, ja, möglichst konstruktiv für alle Beteiligten mit der Situation umzugehen. Unter Manipulation habe ich jetzt noch gelesen, Umgangsrecht verweigern.
1: Ja.
0: Das ist schlimm, gell? Was ist das?
1: Ja. Das ist, das Umgangsrecht ist im Prinzip vom Staat vorgesehen, dass halt jeder Elternperson soll halt mit dem Kind in Kontakt bleiben dürfen und können. Es gibt eine sogenannte Pflicht und das Recht. Umgangspflicht ist, das leitet sich aus dem Grundgesetz ab. Da hat das, sind die Eltern verpflichtet, die Kinder zu erziehen und zu pflegen und zu hegen und die Obhut zu gewähren. Und die Kinder haben das Recht, Umgang zu haben. Das ist in der UN-Kinderrechtsresolution nochmal näher spezifiziert und ausgedröselt. Und im europäischen Menschenrechtswesen ist es der Artikel 8, wo das Schutz des Familienlebens drüber steht. Und dieser Schutz des Familienlebens ist im Prinzip das Umgangsrecht.
0: Okay.
1: Das Umgangsrecht einzuschränken heißt also, ich beantrage bei Gericht, dass der weniger Umgang mit dem Kind hat. Warum mache ich das? Ja, weil ich dann mehr Kontrolle über das Kind habe. Weil ich mich mit dem anderen gegenüber nicht auf eine Art und Weise einigen kann, die da Kommunikation heißt, zu sagen, wie oft kannst du denn das Kind nehmen und wie können wir den Austausch machen?
0: Es kann aber doch auch ein Schutz sein, indem man wirklich sagt, der andere Elternteil versucht zu manipulieren. Und insofern wäre es geschickt, das Umgangsrecht einzuschränken. Gut, du hast mir wunderbare Sachen schon gesagt. Kes als Erziehungsansatz.
1: Also wo ich das erste Mal drüber gestolpert bin, ist über Christoph Horst. Der sitzt in Bonn, hat das in einem Buch niedergeschrieben, den Elternkurs, und hat das quasi wie starke Eltern, starke Kinder, das war so das Pendant dazu, was auch von dem Kinderschutzbund aufgelegt worden ist. So, das ist etwa die gleiche Zeit. Also die sind an die Diakonien angeschlossen.
0: Was gab es denn da noch? Uwe Rogge kam auch zu dem Zeitpunkt.
1: Uwe Rogge, ja.
0: Sagt dir das auch was, ja?
1: Ja, okay. Ja. Netzwerk getrennt erziehend hat er mehrere Vorträge gehalten, die halt genau Trennungs- und Scheidungskinder quasi in den Blick genommen haben und Patchwork-Familien beraten und betreuen.
0: Sehr schön. Jetzt mache ich ja eine Frauensendung und bitte dich deshalb, mir vielleicht einmal kurz so intuitiv zu sagen, was würdest du gerne Frauen, also was ist spezifisch für Frauen bei solchen Sachen? Gibt es da so bestimmte Probleme, wo du sagen würdest, hey, Frauen, passt sehr gut auf? Und das andere ist, was kannst du uns als Tipp noch geben für Frauen?
1: Die Frauen zeigen häufiger die Problemlage, dass die allein beim Vater sind, dass der Vater manipuliert, dass der Vater gewalttätig ist, dass der Vater Gaslighting betreibt der Mutter gegenüber und halt von Kindesentzug die Rede ist, bewussten Kindesentzug die Rede ist und Isolation die Rede ist. Deswegen würde ich den Frauen mitgeben wollen, seht die Menschen, die dort auf der anderen Seite sind, als Ressource an. Es ist nicht immer alles, was euch erfahren ist, ist auch dem Kind erfahren. Das ist das eine, was man trennen darf als Mensch. Und das andere ist ein Stück weit, besinnt euch auf die Kommunikation, so schwer sie auch fällt, weil damit kriegt man mehr als vor Gericht.
0: Manchmal ist es so, ich möchte jetzt kein Klischee bedienen, aber es sind auch Erfahrungswerte, die Freundinnen und ich gemacht haben, dass die Frau gerne kommunizieren würde. Der Mann tut sich schwerer dabei. Was können wir jetzt den Männern sagen, mit auf den Weg gehen?
1: Holt euch einen Mentor dazu, der entsprechend mit dem anderen Part, der ihn vielleicht versteht, also einen männlichen Translator.
0: Okay, einen männlichen Translator, das finde ich super, das finde ich richtig spannend und ich glaube, das ist auch so einer der Gründe, wieso du viele Frauen in deinem Klientel hast, du bist ein Translator.
1: Das sehe ich so nicht und habe es bis gerade dem Moment, als du es ausgesprochen hast, auch noch nicht so gesehen.
0: Aber ich finde, von meiner Perspektive aus trifft das auf einen Teil zu. Und ich möchte wirklich die O-Töne haben und auch diese, was bewegt mich dazu, da zu helfen. Ne? Das hast du mir gegeben.
1: Ja.
0: Danke.
1: Sehr gerne.
0: Ich muss jetzt hier Schluss machen, es gongelt gerade hier.
1: Genau, hier gongelt.
0: Nein. Deine Arbeit geht weiter, meine Arbeit geht weiter, das Leben geht weiter. Wir werden auf jeden Fall, jeder so gut er kann, immer das Beste uns mitgeben. Und ich sage ganz, ganz herzlichen Dank für dieses Interview, lieber Ingo. Und alles Beste für deine sehr wertvolle und wichtige Arbeit.
1: Da danke ich recht herzlich und ich freue mich, wenn ich eine Aufzeichnung kriege.
0: Die Spice Girls singen Mama und zwar mit dem Text Mama, I failed, Mama, I can see the love in your eyes.

Rudolf Steiner ist vielleicht ganz vielen bekannt oder auch nur unter dem Namen Waldorfschule. Die Waldorfschule hat manchmal einen Ruf so als nicht intellektuelle Schule. Ich habe ja gerade schon erklärt, dass Maria Montessori auch viele Maßnahmen von dem, was Rudolf Steiner befürwortet, selber auch festgestellt hat in ihren Recherchen. Also Rudolf Steiner hat sein Konzept der Anthroposophie, der Weisheit vom Menschen, ungefähr um 1900 veröffentlicht. Und er hat schon als junger Mensch seine Promotion beendet mit dem Satz: Das wichtigste Problem alles menschlichen Denkens ist das, den Menschen als auf sich selbst gegründete freie Persönlichkeit zu begreifen. Das heißt, jeder ist ein Individuum. Und die Entwicklung des eigenen Ichs ist ganz wichtig, um sich in der riesengroßen, weiten Welt zurechtzufinden. Und damit ist nicht gemeint, sich in kleine Gruppen zu binden oder binden zu müssen, sondern frei zu werden. Und es geht sehr viel darum zu sagen, ich bin ich und du bist du, ich denke dies und du denkst das. Man vergleicht sich insofern miteinander und tauscht sich miteinander aus. Also nicht um sagen zu können, das kann ich besser als du, sondern ich mag dies und du magst das. Und weil man bestimmte Dinge mag, kann man sie gut. Und umgekehrt, weil man bestimmte Dinge kann, mag man sie. Daraus entwickeln sich eben Typen und Persönlichkeiten. Und die finden ihren Platz im Leben einfacher und können sich selbst gut einschätzen und auch andere Personen gut einschätzen und würden dann zum Beispiel später Arbeitsverhältnisse, die nicht passend zu ihnen sind, auch gar nicht erst eingehen wollen. Das ist so etwas, wie man das vielleicht ganz allgemein zusammenfassen kann. 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Maria Montessori sagt, dass sich eine Pädagogik mit ihrer Idee verbindet, dass Eltern daraus neue Impulse gewinnen können. Ihr geht es vor allem um die Schulwirklichkeit. Die sei bisher bestimmt von Notenangst, Stress und einseitiger Betonung der intellektuellen Leistungen. Und deswegen sei eine Umorientierung notwendig. Und das ist ja auch das, was ganz vielen Menschen in der Schule tatsächlich zu schaffen macht. Maria Montessori hat sehr, sehr lange Kinder beobachtet, wie sie eigentlich lernen und wofür sie sich im Grunde genommen von sich aus, also intrinsisch, interessieren. Und hat daraus ihr Konzept entwickelt, um die Förderung der Selbstständigkeit und Respekt vor sich selbst und vor anderen zu fördern. Und sie stellt ganz viele Materialien bereit, die alle aus dem Alltag im Grunde genommen sind oder überwiegend aus dem Alltag und natürlich dann komplizierter werden im Laufe der Zeit, wie zum Beispiel Reißverschlüsse zumachen, Knöpfe zumachen, Schnürsenkel binden, Wasser umfüllen, Sand umfüllen, das Ganze dann mit unterschiedlichen Größen und Gefäßen, sodass sich das Kind selber erarbeiten kann, in welchem Maß es was kann. Das soll die Eltern entstressen können und das kann ich mir auch sehr gut vorstellen. Kinder sind sehr stolz, wenn sie selber die Schuhe binden können oder selber die Alltagsaufgaben erledigen können und wenn sie dabei spielerisch dann auch noch Maße, Zahlen und Buchstaben lernen, lesen lernen und wissen, wozu lerne ich das Ganze eigentlich, wie kann ich das im Alltag und im Leben anwenden und dass daraus nicht nur intellektuelle Nerds erzogen werden, sondern alltagsbewusste Menschen, die sehr gerne mit der Hand noch arbeiten, also auch kochen und gärtnern und so weiter. Das macht auf jeden Fall Sinn für das Leben, dass man lebenstauglich wird. Viel wichtiger in unserer Sendung ist aber auch, dass die Beziehung zu den Eltern dabei entspannt bleibt. Ja, also man kann nach Hause gehen und
kann sich dann eben mit den Eltern darüber unterhalten, was habt ihr getan heute, was habt ihr gemacht heute und wie seid ihr damit zurechtgekommen, was braucht man für Grundlagen und was fehlt. Ja, und dann hat Jan-Uwe Rogge hier einige sehr, sehr wichtige Botschaften verbreitet. Eine seiner wichtigsten ist zum Beispiel, Kinder brauchen Grenzen. Ich denke, das war sein erster Bestseller, der auf den Markt gekommen ist. Sie brauchen Grenzen und Orientierung. Sie brauchen Halt und Zuversicht. Und das gelingt nur, wenn man mit ihnen redet, ihnen zuhört und wenn man immer mal wieder oder auch ganz allgemein vom Fühlen her die Sicht der Kinder einnimmt. Und wenn ich hier weitere Bücher von ihm zitieren kann, dann sind die Titel immer schon sehr aussagekräftig. Zum Beispiel Ängste machen Kinder stark. Oder für die Eltern Grenzen setzen ist kein Kinderspiel. Dann spricht Jan-Uwe Rogge zum Beispiel die unterschiedlichen Typen von Menschen an. Und er sagt dann ganz bildhaft, Kinder sind manchmal Schnecken und manchmal ICEs. Es gibt so grundsätzliche Typen, aber auch jede Schnecke kann mal beschleunigen. Genau, er sagt, man muss schauen, ob die eigene Erziehung wirklich so schrecklich war, wie man sie manchmal so empfand, oder ob es einfach nur an der mangelnden Kommunikation gelegen hat. Ob es viel besser gemeint war und ob es einem heutzutage viel mehr nützlich ist, als man das damals gedacht hat. Und man soll nicht seine alten Wunden lecken, sondern sich damit auseinandersetzen, also mit alten Diktaten und neuen Perspektiven. Denn nicht alles, was jemanden verletzt hat, muss schlecht gewesen sein. Genau, aus Erfahrung wird man klug, so heißt ja auch ein Sprichwort. Und ich finde aber noch ganz toll hier eins seiner Blogbeiträge, warum du nicht das Kind bekommst, das du willst, sondern das Kind bekommst, das du brauchst. Denn, er sagt, wer mit Kindern lebt, erfährt sich selbst. Und Elternschaft ist keine reine Wunschveranstaltung, sie ist eine Begegnung mit dem, wie man selber ist, aber auch mit dem, wie man nicht ist. Und auf jeden Fall sagt er, Kinder sind Chancen für die Eltern. Und wie gesagt, also bloß nicht aufdrücken, was man meint, was gut ist, aber Kinder brauchen Grenzen, Orientierung, Halt und, ich benutze mal das gute alte Wort, Werte im Leben. Und wenn man mit ihnen redet, dann wird alles erklärt und dann kann man seine Begründungen sagen und dann können die Kinder ihre Begründungen sagen. Und dann kann man sich darüber austauschen und nochmal immer wieder neu aushandeln, was ist jetzt wirklich wichtig? Was können wir tun? Aus dem weit entfernten Australien kommt hier ein spannendes, kleines, schlankes, ganz einfaches Taschenbuch von Steve Biddulph, 1999 geschrieben. Er schreibt also, dass er möchte, dass es einen entspannteren Umgang mit dem Nachwuchs gibt, weil es ganz wichtig ist, dass die Eltern sich gut fühlen, um ihren Kindern eben möglichst keine Tätowierungen, Markierungen und Macken mitzugeben. Ich glaube, dass es im Leben nicht ganz ohne abgehen kann, aber hier steht zum Beispiel, ob Kinder glücklich sind und sich zu selbstbewussten, fröhlichen Menschen entwickeln, das hängt im Wesentlichen vom Erziehungsstil der Eltern ab. Steve Biddulph kommt aus Australien. Er zeigt hier einfühlsam und humorvoll, was in Kindern wirklich vorgeht. Sein Buch hat er geschrieben für einen entspannteren Umgang mit dem Nachwuchs. Also zwar für die Kinder, aber vor allem auch für die Eltern. Und deswegen heißt ein großes Kapitel von ihm auch Energietanken. Kinder brauchen gesunde und glückliche Eltern. Der Haupttenor bei Steve Biddulph ist, dass er sagt, überlastete Eltern erreichen irgendwann einen Punkt, an dem sie nicht mehr liebevolle und fürsorgende Eltern sein können. Und deshalb ist es so wichtig, dass es den Eltern gut geht.
In dem Song Mama von Blues Room, B-L-O-O-Z, Room geschrieben. Das ist eine Vereinigung, die Blues und Afro-Beats allgemein bewahren wollen, kultivieren wollen. Geht es auf Spanisch darum, dass die Mama perfekt ist und mich, dich immer gehalten hat und dass wir ihr dafür sehr, sehr dankbar sind. Diesmal gesungen von einer Frau. Mir ist aufgefallen, dass viele von diesen Songs von Männern interpretiert werden und deren Texte drehen sich immer um die Reise, die Entdeckungsreise zur Mannwerdung. Die Frauen haben etwas anderen Schwerpunkt. Wahrscheinlich aufgrund der Geschlechtlichkeit, kann ich das so sagen, doch die Möglichkeit, sich mehr miteinander zu identifizieren.

0: An dieser Stelle ein paar kleine Zitate zum Muttersein. Weil Gott nicht alles allein machen wollte, schuf er die Mütter. Es gibt auch Gedichte wie »Liebe Mama, ich lieb dich so fest, wie der Baum seine Äst«. Und wer erinnert sich nicht an den weltberühmten Muttertag? Mir geht es nicht darum, wann der erfunden wurde oder ob es jetzt Blumenverkäufer sind, die eine Marketingstrategie entwickelt haben, sondern es geht tatsächlich mir darum, jetzt mal zu sagen, es ist tatsächlich ein Tag, an dem so quasi, wie soll man sagen, eine Community sich gegenseitig Blumen schenken, ja auch Kinder ihren Müttern, Männer ihren Frauen und vielleicht auch Großeltern ihren Töchtern, die Mütter geworden sind. Also es ist schon irgendwie so eine Bewegung, die so eine Geisteshaltung zeigen, wie heute ganz besonders und zwar auch alle gemeinsam. Es gibt ja auch so Weltgebetstag. Das heißt ja auch nicht, dass die Menschen nicht jeden Tag an andere denken sollen. Es gibt ja auch den Orange Day, den Tag gegen Gewalt an Frauen. Und es gibt ja auch den Internationalen Frauentag. Das bedeutet ja nicht, dass man 364 Tage im Jahr sich nicht darum kümmern sollte und soll nicht dran denken. Aber es sind doch immer Gedankenanstöße und es sind doch auch immer irgendwie, ja, so Bewegungen wie Lichterketten. Heute alle gemeinsam, heute alle zusammen. Ja, und ich breche ihr auch ein bisschen die Lanze dafür, nicht immer alles schlecht zu reden. Ja, also der Nörgler, das ist mit Sicherheit der schlechteste Berater von allen. Lass mal den auch einfach mal weg. Soll der doch austherapiert werden. Dafür gibt's Profis. Gustav Falke hat von 1853 bis 1916 gelebt. Er ist ein deutscher Lyriker und Kinderbuchautor. Von ihm steht hier ein Gedicht im Internet, das ich sehr berührend finde. Es zeigt mal die Sichtweise von Kindern auf Mütter und hat auch ein bisschen was damit zu tun, sich mal entschuldigen zu können oder zu wollen und vielleicht auch noch mal einen Schritt weiter zu gehen und zu sagen, ich hab dich lieb. Heutzutage üben wir das ganz viel mit uns. Wir sagen uns, ich hab dich lieb und ich lieb dich und ich nehme dich in den Arm. Die Amerikaner sprechen sehr oft einfach I love you aus. Und das ist nicht immer für einen Partner gemeint, sondern tatsächlich im Alltag gebräuchlich. Und wenn Hartgesottene dann sagen, ach, das ist aber viel zu viel und die sagen das ja 10, 20, 30 Mal am Tag, 100 Mal am Tag, warum auch nicht? Es ist sogar bewiesen, dass ein ich liebe dich und ein I love you oder auch das Wort Liebe an sich in Wassermolekülen wunderschöne Muster erzeugen und andere Worte nicht so schöne Muster. Also, der Körper besteht zu überwiegenden Prozentteilen aus Wasser. I love you. Und hier das Gedicht von Gustav Falke. Meiner Mutter, du warst allein. Ich sah durchs Schlüsselloch den matten Schein der Lampe noch. Was stand ich nur und trat nicht ein und brannte doch und war mir doch, es müsste sein, dass ich noch einmal deine Stirne strich und zärtlich flüsterte, wie lieb ich dich. Die alte böse Scheu, dir ganz mein Herz zu zeigen, sie quält mich immer neu. Nun lieg ich durch die lange Nacht und horche in das Schweigen, obwohl dein weißes Haupt noch wacht. Und einmal hab ich leis gelacht, was sorgst du noch? Sie weiß es doch, sie hat gar feine Ohren. Ihr geht von deines Herzens Schlag, obwohl die Lippe schweigen mag, auch nicht ein leiser Ton verloren. Ganz wunderschön. Ich habe eine tolle Website gefunden, die heißt fuckluckygohappy.de und eingangs steht hier, ich habe das Mama-Dasein unterschätzt, vielleicht im Vorfeld sogar ein bisschen romantisiert. Na klar, von schlaflosen Nächten habe ich gehört und von dem Spagat zwischen Familie und Beruf. Aber meine Vorstellung war eher schemenhaft. Zu viel wollte ich wohl auch gar nicht wissen. Und ich sage jetzt mal von mir aus als Mutter, das stimmt absolut, ist sehr, sehr gut in wenigen Sätzen zusammengefasst, weil man weiß es. Man sieht es bei anderen. Mann, Frau atmet tief durch und sagt, ja, werde ich wohl schaffen können. Aber es gibt ja auch ein paar Hilfestellungen. Für diese einzigartige, wunderbare Aufgabe, Mutter und auch Vater zu sein, Und bevor man im Hamsterrad von Tun und Machen, von Sorgen und Glück landet oder auch im Kreuzfeuer, zitiert hier die Betreiberin der Webseite 6 Tipps für Selbstfürsorge im Alltag. Erstens, mit Selbstfürsorge den Tag beginnen. Nach dem Aufwachen nicht sofort das Handy checken, denn sofort fängt Geratter, Termine und sonst was im Kopf an. Also, nach dem Aufwachen einen Moment liegen bleiben, ein paar Mal tief in den Bauch atmen und dir selber 3 Dinge sagen, für die du gerade dankbar bist. Dann kreier dir eine Morgenroutine, die dein Herz erfreut und sich für dich selbst fürsorglich anfühlt. Dein Getränk, deine Körperpflege, dein die Welt betrachten, Sonne, Natur und vielleicht auch dein Lieblingslied hören. Zweitens, Bewegung im Alltag. Ganz gleich, wofür du dich interessierst, ganz gleich, was dein Körper mag und dir selber gut tut, plane mindestens täglich eine halbe Stunde für deine Selbstfürsorge-Bewegungseinheit ein. Drittens, du bist deine beste Freundin, dein bester Freund. Zum Beispiel Sätze wie, oh je, das hätte ich wirklich besser machen können. Oder, Mist, ich habe es gar nicht drauf. Oder, oh, das war so dumm von mir. Oder, ich kann es gar nicht. Das sind Sätze, die man zu sich selber sagt, die echt hart sind. Und man geht sozusagen mit sich selber ins Gericht. Also, das ist nicht fürsorglich. Unser innerer Kritiker ist ganz oft für das verantwortlich, wo wir uns mies fühlen. Also, wie in der Meditation, dieses Umgestalten und sich selber gut zureden und sagen, das habe ich noch nicht so gut gemacht, aber ich werde es schaffen. Und auch die Frage stellen, wie werde ich das schaffen? Was passt genau zu mir? Dann, viertens, gönn dir was. Was auch immer es ist. Ein heißer Kakao. Ein Kardamomgetränk, ein Besuch im Kino, ein Bad mit deinem Lieblingsöl, eine Gesichtsmaske. Etwas, was deinem Körper gut tut, was du selber gerne magst. Etwas, wo du innere und äußere Berührung spürst. Etwas, wo du dich selber liebst. Es muss nicht Essen sein. Aber du musst nicht erst warten, bis du eine bestimmte Sache geschafft oder erreicht hast. Das gehört zur täglichen Routine dazu. Du bist sehr wertvoll und jeden Tag darfst du dir selbst etwas gönnen. Fünftens, höre auf deinen Körper. Dein Körper sagt dir eigentlich ganz genau, was du brauchst, wann du es brauchst und in welchem Maß du es brauchst. In der Alltagsroutine und in diesem Kreuzfeuer, das ich oben genannt habe oder zitiert habe, vergisst man das manchmal. Man spürt es auch manchmal gar nicht mehr. Aber gönn dir was. Punkt 5, höre auf deinen Körper. Wo zwickt es? Wo kommt ein Seufzer? Wo ist mental, emotional oder körperlich etwas nicht im Gleichgewicht? Und sechstens, bitte um Hilfe. Von sich selbst Abstand nehmen zu können und sagen zu können, das schaffe ich einfach nicht, hier brauche ich Hilfe, ist ein ganz wichtiger Punkt, weil man eben nicht damit anfängt, andere um Hilfe zu bitten, sondern man fängt an, sich um sich selbst zu kümmern und auch zu erfahren, was gut tut. Und wenn man jetzt doch an dem Punkt ist, wo man um Hilfe bitten kann, dann geht es hier darum, dass wir es nicht mehr so gewöhnt sind, in einer unterstützenden Gemeinschaft zu leben und um Hilfe zu bitten. Oder auch, dass jemand sieht, die braucht Hilfe, er braucht Hilfe, sie braucht Hilfe und Hilfe anzubieten. Das heißt, man muss gar nicht große fundamentale Dinge hier bewegen, aber man sollte sich selber äußern. Also zum Beispiel, es wäre schön, wenn du mich mal kurz umarmst und ein wenig festhältst. Oder ich würde mich freuen, wenn du mir einen Tee machst. Ja, das ist Bitten und Danken. Hier wird auch ein Buch zitiert für das Thema Wie bitte ich um Hilfe? The Art of Asking von Amanda Palmer. Das lässt sich mit Sicherheit finden. Was ich sehr schön finde, pass gut auf dich auf, sorg für dich und viel Spaß beim Mama und Papa sein. Don't be afraid. Life is your teacher, so don't Und für alle, die das jetzt irgendwie noch nicht so geglaubt haben, sie selber schreibt, dass sie sagt, als meine Tochter etwa 3 Monate alt war, lag ich in der Badewanne und fragte mich, ob ich mich nicht doch geirrt hatte mit meiner Kritik an Menschen, die auf Instagram Schaumbäder ernsthaft als Selbstfürsorge anpreisen. Ja, und ihr selbst und mir selbst und vielen anderen Menschen sind doch solch kleine Dinge oft mit ganz großer Wirkung, also mit liebevollen kleinen Zuwendungen verbunden. Außer der Selbstfürsorge für Mamas und Papas, die Erziehungsperson, ist auch wichtig zu sagen, dass eben die Wunden zwischen Eltern und Kindern und zwischen den Eltern und deren Eltern, dass das geheilt wird und man sich irgendwie einfach versteht und verzeiht. Und ich möchte deswegen nochmal sagen, dass es wirklich wichtig ist, die Eltern zu ehren und zu achten und dennoch darauf zu achten und zu sorgen, dass man selbstständig wird. Also die Liebe bewahren und dennoch selbstständig sein und frei werden, so gut man kann und möchte. Immer nach dem Motto, leben und leben lassen. Oder es ist fast alles möglich, nur unter der Prämisse, dem anderen nicht zu schaden. Somit sind wir am Ende der Sendung angekommen. Ich sage herzlichen Dank fürs Zuhören. Ich hoffe, es hat euch Spaß gemacht und euch auch berührt, so wie mich. Ich freue mich aufs nächste Mal. Bis dahin, alles, alles Liebe und Gute, eure Susanne.
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4: Guten Morgen, 11 Uhr schlägt das Münster. Wie so alle 4 Wochen ist damit hier wieder Zeit für den Lokalterminen bei Radio Free FM. Mein Name ist Michael Trost und ja, wir haben Ferienzeit und in der Ferienzeit ist ja, wie soll ich mal sagen, so ein bisschen auch parlamentarische Pause, könnte man fast sagen. Und damit bietet es sich an, vielleicht auch mal eine gewisse, wie soll man sagen, Bestandsaufnahme zu machen oder auch über Themen, die in der Stadt besonders, ich will mal sagen, naja, Ärgernisse sind, mal zu sprechen und vielleicht auch mal ein bisschen Hintergründe zu diskutieren mit jemandem, der sich darüber ganz gut auskennt, weil er mitten in der, wie soll man sagen, im Parlament der Stadt sitzt, wenn ich das mal so ausdrücke, wir haben einen Gemeinderat. Und ja, dann will ich doch verraten, wer bei mir heute Morgen zu Gast ist. Es ist Dr. Hans-Walter Roth, Stadtrat seit ewigen Zeiten in Ulm, der erfahrenste Stadtrat, gell? Auf jeden Fall, ja, seit vielen
5: jetzt 40 Jahre.
4: 40 Jahre kennt also die Stadt, glaube ich, kein anderer, kann man sagen. In Ruhestand befindlicher Augenarzt, Feuerwehrarzt und auch ganz oft hier geschätzter Gast bei Radio Free FM, Hans-Walter, herzlichen guten Morgen.
5: Und auch von mir guten Morgen an all unsere Hörer.
4: Es freut mich, dass du da bist und wir heute eine Stunde über, ich habe es gerade genannt, Ärgernisse reden können, um es zu konkretisieren. Wir wollen ein bisschen über die Problematik des von Baustellen und von Engpässen und Schwierigkeiten in Bezug auf Verkehr doch gerade geplagten Ulm ein bisschen sprechen. Und insbesondere hat, Hans-Walter, hast du gerade auch das Thema mit dem Inger Tor angesprochen, dass du auch selber gerade, glaube ich, in der Praxis selber, ja, weil du aus Wieblingen kommst, so ein bisschen mitbekommst. Hans-Walter, bevor wir einsteigen, du kennst es schon aus vielen Sendungen. Nicht jeder weiß, wer der Hans-Walter Roth ist. Ich würde sagen, wir machen kurze Vorstellrunde.
5: Ja, ich bin Dr. Hans-Walter Roth, Augenarzt, Notarzt, Feuerwehrarzt, Stadtrat seit knapp 40 Jahren und speziell natürlich für Kultur und jetzt gerade in den Ferien für den Verkehr. Schon allein deswegen, weil die Feuerwehr Probleme hat, nach Wieblingen rauszukommen oder gar nach Jungingen. Und wenn wir jetzt einen Großeinsatz hätten, trotz unserer Top-Feuerwehr, in Probleme kämen.
4: Mhm. Bist du jetzt in irgendeiner Form auch so, es gibt ja einen Ulm-Verkehrsausschuss, bist du da auch dann quasi dieses Themas geschuldet auch dabei? Oder?
5: Ja, vom Gemeinderat aus gibt es verschiedene kleinere Gruppen, Beratergruppen, runden Tisch und so weiter. Ein Teil mache ich mit, ein Teil bin ich Vertreter, aber ich bin automatisch immer durchs Protokoll vorher und nachher informiert, was entschieden wird. Zum Beispiel auch Stadtwerke, Aufsichtsrat, Dinge, wo ja auch solche Sachen eine große Rolle spielen. Und vieles wird von den Stadtwerken gesteuert, mitgesteuert, auch gut zum Teil mitgesteuert, aber im Moment ist es katastrophal.
4: Wollen wir gleich ein bisschen näher einsteigen. Also zumindest einmal hat, glaube ich, das Rathaus oder ich habe es im Parlament ein bisschen ja überzeichnet, aber im Prinzip dann doch als Stadtparlament oder eben den Gemeinderat angesprochen. Ihr macht momentan, glaube ich, auch Sommerpause. Also die derzeitige Sommerpause, da gibt es auch keine weiteren Aktivitäten.
5: Sehe ich das richtig? Es gibt nur Notaktivitäten, wenn also jetzt Katastrophenalarm ist oder ein großes Problem zu klären wäre. Alles andere ist Ferienprogramm bis etwa 10. September. Dann trifft man sich wieder, macht Erfahrungsaustausch. So ist man nur miteinander in Kontakt über E-Mail oder telefoniert oder man schreibt miteinander. Aber es ist im Augenblick auch so, dass die meisten in Urlaub sind. Ich gönne es ihnen. Ich bin halt da, wie immer, vor Ort am Brennpunkt. Und gebe es aber auch immer sofort weiter, in der Hoffnung, dass vielleicht das eine oder andere verbessert wird.
4: Ja, ich frage deshalb beziehungsweise habe auch den zeitlichen Zusammenhang versucht, ein bisschen herzustellen, weil ja zumindest die Baustelle am Ehinger Tor, das heißt, dass die Straßenbahnen aktuell nicht fahren, dass Umleitungen von den Bussen gefahren werden, also die zum Teil eine andere Strecke als die Straßenbahn fahren würde, das hat ja mindestens bis zum 11. September oder eigentlich 10. ab 11. glaube ich, sonst wieder Fahrenbestand. Das heißt, das ist genau jetzt auch in der Urlaubsphase, also wo auch die politischen Aktivitäten Täten ruhen. In der Zeit wird gerade maximal gebaut.
5: Das ist richtig, dass jetzt gerade Ehinger Tor einer der Brennpunkte ist, aber nicht allein. In Wiblingen wird gebaut auf etwa 300 Meter Strecke und deswegen kann man von Wiblingen, vom Tannenplatz, gar nicht nach Alt-Wiblingen fahren. Man muss über Ulm fahren.
4: Man muss über Ulm fahren, um
5: nach Alt-Wiblingen
4: zu kommen.
5: Das heißt, so bin ich eben gekommen.
4: Ja.
5: Ich bin Wiblinger Hart eingestiegen, Linie 4, die fährt dann vor bis zum Tannenplatz, dann kommt ein Lautsprecher, also kein Schild oder sowas, die Leute drin sitzen, waren völlig überrascht, wir fahren nicht nach Alt-Wiblingen, wir fahren jetzt direkt nach Ulm rein, über die 311, nächster Haltepunkt ist die Hasslerstraße, das ist schon Kern von Ulm, dort hält auch der Bus, falls einer noch einsteigen will, gerade die Behinderten, die jetzt zum Paradekonzert wollten, die Wiblinger ganz enttäuscht, weil der ja auch Zeit verloren geht.
4: Ja.
5: Dann wartet er an der Hasslerstraße, bis er wieder in den Fahrplan passt, durch Verspätungen.
4: Ja.
5: Und fährt von dort dann ans Ehinger Tor und auf Umwegen vom Ehinger Tor weiter zum Rathaus.
4: Und die Fahrzeit ist um ein Vielfaches länger, als sie eigentlich sein dürfte.
5: Je nach Tageszeit ist sie erheblich länger. Jetzt war sie letzte Woche Freitag über eine Viertelstunde länger, was den Fahrer natürlich dann genervt hat, weil er mir erzählte, dass seine Ruhezeiten natürlich so nicht stimmen. Ich weiß es nicht. Mir tun die Fahrer leid, die auch länger fahren müssen. Und natürlich von den Mitfahrenden, von ihren Fahrgästen, echt belämmert werden, darf ich das mal so nennen?
4: Ja.
5: Also ich bin nicht gerade höflich, ja.
4: Weil du es gerade ansprichst, Hans-Walter, ich habe mitbekommen, dass wohl gleichzeitig auch noch ein Personendefizit bei der SWU besteht. Ich habe das neulich persönlich erlebt, hier auf dem Weg zum Radio, nachmittags zur Plattform, als der Bus im Bereich Ehinger Tor ungeplant 7-8 Minuten länger stand und der Fahrer vorne drin nervös auf seine Ablöse wartete.
5: Genau.
4: Und dann kam keiner, dann spurtete er rein, kam wieder zurück und ja, saß wieder und wartete. Und irgendwann kam sehr hektisch ein offensichtlich kurzfristig einspringenden Busfahrer angerannt und hat ihn dann abgelöst. Am Endeffekt kam ich hier halt 8 Minuten später und beim Radio schon die Frage, wo steckt der Michael, der sonst immer
5: pünktlich ist. Hast du eine gute Ausrede gehabt?
4: Ja, naja, sagen wir mal so, wenn du Sendung hast um 16 Uhr und natürlich dann die Zeit dahin tickt, der Bus nicht fährt, dann macht das auch nervös. Also da habe ich dann irgendwie so mitbekommen, hat irgendjemand nachher verlauten lassen, dass wohl auch gerade zu der Zeit auch noch, ich weiß nicht, liegt es am Urlaub, liegt es an Krankheitszeiten oder zu geringer Personenbesetzung bei SWU. Also auf jeden Fall hat die Ablösung auch gar nicht geklappt. Das war dann also so auf der Linie 1 quasi der Ersatzverkehr, der dann auch bezüglich Ablösungen irgendwie Schwierigkeiten hatte.
5: Ja, ich wollte neulich mein Platzkonzert machen, das mache ich auch ab und zu, und der Bus kam überhaupt nicht. Einmal die Stunde, er kam nicht. Und da hat die Feuerwehr mich gerettet. Sonst hätte ich das nicht moderieren können. Das Platzkonzert läuft ja gerade parallel.
4: Verstehe ich dich richtig. Die Feuerwehr hatte ich mit Blaulicht dann in die Stadt gefahren.
5: Da reden wir nicht drüber. Aber das hätte ja große Probleme gemacht. Es sind 500 Gäste. Statt hier jetzt zuzuhören, hören sie dem Ratekonzert geradezu. Und die wollten auch heute früh mitfahren und auch hier das Problem zu spät. Mhm. Und gerade ältere Leute kriegen keinen Sitzplatz mehr. Mhm. Nur als Beispiel, sie kommen beim Arzt zu spät, sie kommen in die Klinik zu spät, weil sie einfach zu sehr auf den öffentlichen Nahverkehr, für den ich eigentlich auch stehe und den ich befürworte, weil der sie halt im Stich lässt. Mhm. Und was macht natürlich ein Chef einer Stadtwerke, wenn der Fahrer nicht kommt oder ausfällt oder durch einen Unfall gerade wieder einige Fahrzeuge auch ausfallen?
4: Ja, ja. Also das ist zu den Baustellen noch dazu, dass der ÖPNV offensichtlich, also es sind ja nicht nur die SEU, sondern auch, glaube ich, dann im Unterauftrag fahrende andere Busunternehmen, die ganze, das Vernetz also auch auf, wie soll man sagen, wackeligen Füßen steht oder zumindest Ressourcen, also vor allem Personalprobleme hat, was also als ein separates, eigentlich von den Baustellen unabhängiges Problem dazukommt oder insofern doch Problem, weil eben Ersatz für die Straßenbahn gefahren werden muss.
5: Manchmal ist es natürlich ein Intelligenzproblem, darf ich das mal so ausdrücken. Man könnte das Wieblinger-Problem relativ leicht ändern. Dass also jeder, der von Tannenplatz nach Alt-Wieblingen zum Arzt in die Apotheke oder zur Bank will, dass der im Moment muss der über den Friedhof fahren. Ich habe gerade öffentlich erklärt, in Wieblingen ist Friedhof die erste Wahl, egal was man will. Man landet erst auf dem Friedhof. Würde man den Verkehr statt links rum, rechts rum fahren lassen, dann wäre das viel einfacher. Mhm. Würde auch nicht mehr Zeit und auch nicht mehr Fahrer kosten, aber das versteht man einfach nicht. Nein, man muss erst zum Friedhof und dort umsteigen.
4: Mhm. Ja.
5: Oh, gut. Oder da bleiben.
4: Und so, dann lass uns mal vielleicht kurz einen Überblick machen und dann die Fragestellung. Da gibt es ja offensichtlich Koordinations- oder Planungsschwierigkeiten. Da sollte man auch vielleicht mal ein bisschen verstehen, wer da eigentlich zuständig ist und wer da miteinander reden muss. Einfach mal so ein bisschen den Überblick. Es gibt in Ulm ja mehrere Großbaustellen. Und einfach die mal zu nennen. Wir haben das Thema mit der Wallstraßenbrücke, Blaubeurer Tortunnel, das wahrscheinlich sogar von der Distanz und der Längs das Größte ist.
5: Das ist im Moment die Größte, damit ist dann Klemms über die Blaubeurer Straße. Ich komme ja gar nicht im Moment nach Ulm rein. Es wird auch eine Totalsperre demnächst geben. Das heißt, wenn man nach Deutschland, Entschuldigung, nach Ulm will, geht es nur über Bayern. Also irgendwie über den Süden reinzufahren. Mhm. Jetzt haben wir aber die Adenauer Brücke. Die Adenauer Brücke ist im Moment noch zweispurig, einmal rechts, einmal links. Mhm. Wird jetzt einspurig, wie das gehen soll, weiß ich nicht. Also Wieblingen wird absolut abgeklemmt. Mhm. Und dann wahrscheinlich auch eine Totalsperre. Kann man bei so einer großen Brücke auch nicht erwarten. Die erste Hälfte ist jetzt fertig, im Termin fertig. Das finde ich toll. Mhm. Und dann haben wir das Problem, also wer aus Wieblingen nach Ulm rein will, braucht entweder den Hubschrauber. Gut, das hat der Rettungsdienst inzwischen eingeführt, dass er den Hubschrauber nach Wieblingen schickt, finde ich. Eine gute Organisation, natürlich eine Kostenfrage. Also mit dem Rettungswagen von Ulm raus nach Wieblingen ist fast nicht möglich. Mhm. Also auch die Feuerwehr passt sich hier all den Sachen an, den Waldbrand. Ja. Jetzt im Ulmer Süden wäre Katastrophe. Mhm. Man kommt, wie gesagt, schon am Blaubeurer-Tor, Egner-Tor, die zwei zentralen Baustellen im Moment, gar nicht durch, gar nicht weiter. Und das ist auch für die Geschäfte schlecht. Wenn ich jetzt hier in der Hirschstraße einkaufen will, komme ich gar nicht in die kleinen Geschäfte, alles zu. Wenn ich dann wieder nach Hause fahren will, muss ich um den Egner-Tor Platz, ich nenne ihn den Rummelplatz von Ulm. Und für Kinder ist der herrlich. Backe, Kran.
4: Das ist aber Spielplatz dann.
5: Und ab und zu ein Bauarbeiter. Aha. Und muss ja voll rumlaufen, wenn sie Kinderwagen haben, Fahrrad oder behindert sind. Rollstuhl. Ich spreche mit diesen Menschen, weil ich das ja öfters einfach teste. Die schaffen das gar nicht in einer vernünftigen Zeit von der einen Seite des Ehinger Tors auf die andere Seite rüberzukommen.
4: Mhm. Ja, ja.
5: Dort ist dann aber die Straßenbahn überfüllt, weil sie nicht fährt. Man hat stattdessen Busersatzverkehr, da ist aber selbst der Stehplatz inzwischen rationiert. Also wer nach Söfingen weitergeht, der sollte sehr früh starten, in Lieblingen.
4: Ja, ja. Es kommt natürlich hinzu, ohne es zu sehr darauf jetzt abschweifen, dass natürlich auch ein Bus, der in der gleichen Taktfrequenz fährt wie eine Straßenbahn, mal mehr oder weniger Platz, also richtig voll ist. Ja. Und wenn man jetzt abends in einen Bus oder eben die Linie 1 einsteigt, man wirklich gedrängt steht und das bei der Hitze natürlich auch nicht gerade das Angenehmste ist. Also insofern wäre natürlich da auch so der Input und die andere eben kann man nicht zwei Busse fahren lassen, wäre so eigentlich vom Platz.
5: Die Antwort, die ich aus der Stadtwerke kriege, amtlich, wir haben nicht genügend Fahrer.
4: Mhm. Da kommt dieses Ressourcenproblem
5: dann
4: schon zum Tragen.
5: Genau das Problem, ja, deswegen werfe ich auch jetzt nochmal nicht mit Schmutz auf irgendwelche Leute. Man macht sich schon Gedanken, auch im Rathaus natürlich Gedanken, auch der OB kümmert sich um die Probleme, aber er kann dieses Problem Busfahrer nicht lösen. Mhm. Und wenn Sie auch denken, was ein Busfahrer verdient und ein Fernfahrer auch verdient, das sind zum Teil Gehälter wie an der Kasse von einem Großmarkt. Man geht an den Menschen vorbei und ein Busfahrer braucht Qualifikation.
4: Ja, ja, ist ja auch ein verantwortungsvoller
5: Job. War beinahe Unfall mit meinem Bus mit der Vierer, hier kurz vorm Rathaus. Ja, Vollbremsung, nichts passiert, nur als Beispiel.
4: Ja. Wenn wir weiter gucken, also ich verstehe, das Thema Wiblingen ist ein Außenbereich, der eben irgendwie momentan riesig schwer anzufahren ist. Dann haben wir nach Neu-Ulm, wir haben das Thema der Gänstorbrücke, die jetzt schon zur Hälfte, glaube ich, wieder irgendwie steht. Da war ja kürzlich mit.
5: Aber wieder gesperrt ist.
4: Ja, war aber zumindest ja in der Presse auch mit Katrin Abstern, Martin Ansbacher Bild. Und das ist im Prinzip gut geplant oder in Plan liegt, habe ich verstanden. Das ist gut
5: vorangeht. Aber in welchem Plan? Entschuldigung.
4: Ja. Ich meine einen städtebaulichen Plan, ich kenne den Plan nicht.
5: Ja, da wird der Plan neu gemacht. Das ist, da wird einfach ein neuer Termin gemacht. Und ich verstehe es, aber da sind Planungsfehler passiert, da sind bautechnische Fehler passiert. Und dann wird eben eine Vollsperrung gemacht. Mhm. Und dann hängt Neu-Ulm halt ab und der Bürger kauft auch nicht mehr in Ulm ein. Mhm. Die finden sie alle in Senden jetzt.
4: Mhm. Das heißt, dass eigentlich damit auch der Stadt natürlich dann eigentlich Kunden verloren gehen, wichtig.
5: Ganz erheblich. Ja. Schäden in Neue Straße ist menschenleer oft.
4: Ja.
5: Der Münsterplatz haben wir nur noch Touristen. Und die genauso schimpfen natürlich, dass sie gar nicht ihr Auto hier irgendwo in der oder keinen nicht reinkommen bis zum Parkhaus.
4: Ja.
5: Und dann eben der alte Mensch, die Rentner, die mit ihrem Rollator ihr Mittagessen zusammen suchen hier in der Hirschstraße oder in der Bahnhofstraße, die sind diejenigen, die am meisten geschädigt sind. Die kümmert sich keiner.
4: Ja, also auf jeden Fall, was das angeht, ja klar, für Ältere oder für Leute auch keine Rollator und einfach die fest auf den ÖPNV angewiesen ist schon mal sehr schwierig. Aber ich meine, wir hatten es gerade von der Gänstorbrücke und der Baustelle Richtung Neu-Ulm, die ja auch schon, seit wie lange besteht die? 2 Jahre ungefähr, ne?
5: Aber, Baustelle?
4: Ja. Und der,
5: über 5 Jahre.
4: 5 Jahre ist das schon, oh mein Gott. Ja, also der Stau, wenn du nach Neu-Ulm willst, wenn du irgend darüber musst, beruflich oder privat oder wie auch immer, und der Rückstau ist ja zum Teil bis in die Stadt hinein, weiß Gott wohin, blockiert ja bis Richtung Willy-Brandt-Platz so manches Mal. Also, ist ja auch wirklich ein Engpass und wenn du nach Neu-Ulm musst, musst du schon sehr gut die Zeit auswählen und dann hoffen, dass du nicht im Stau stecken bleibst, weil sonst stehst du da und rückst so meterweis nach vorne, ab Willy-Brandt-Platz beispielsweise, also ist ja auch wirklich ein Engpass.
5: Ja, nicht nur, sondern im Grunde genommen auch die ganze Innenstadt. Mhm. Überall sind so weiß-rote Baken und ja, da wird gegraben und jetzt fangen sie vorne noch an am Theater.
4: Oh ja, ja.
5: Das ist die neueste Baustelle, war ich in der Sitzung dabei, meine Hand gestreckt, sagte, Leute, das ist archäologisches Krisengebiet. Mhm. Da hat noch keiner gegraben unter 3 Meter. Ja. Mhm. Was da passiert, wenn da jetzt archäologisch natürlich noch was auftaucht, und da rechne ich damit, dann ist nichts mehr mit Baustelle pünktlich.
4: Ja, das heißt, du rechnest damit, dass irgendwie auch ein historisches Bauwerk, so wie es seinerzeit mit dem Einsteinhäuschen, dass da auch bei Baustelle oder dann plötzlich die Ziegel oder das Gemäuer rauskam, dass sich da vielleicht in der Gegend was befinden könnte.
5: Ja, da kann ich genügend Beispiele nennen. Das ist ja auch ein Fachgebiet, die Archäologie in Ulm. Und ich habe die Baupläne, die sogenannte Katasterbauplan, nur die Fachleute haben, wo Grabungsstellen sind. Wir suchen hier immer noch das römische Lager. Die Römerstraße haben wir, aber das Lager haben wir noch nicht.
4: Ah, Ja,
5: und
4: ja.
5: Die hatten es einfach, die sind durch die an der Adenauerbrücke durchs Wasser marschiert. Mhm. Und das war die zum Glück so hoch, dass die Römer Ulm nicht überfallen konnten. Mhm. Das war der beste Schutz.
4: Oh ja, ja.
5: Mhm. Aber das nur am Rande. Man könnte über den Verkehr so schöne Sachen erzählen. Mhm. Kaiser Rudolf im 14. Jahrhundert hat Ulm geschrieben, dem Gemeinderat auch einen Brief geschrieben, mhm. sich beschwert, dass in Ulm, also man nur über Schlamm und Steine und von der Donau noch nicht mal bis zur Frauenstraße könnte, was er dort gesucht hat, da reden wir jetzt nicht drüber, der war ja auf der Pfalz. Mhm. Die ganze Stadt Ulm war schon in früheren Jahrhunderten ein Verkehrsproblem.
4: Mhm. Das heißt, es ist eine Tradition, dass es immer schwierig ist mit dem Verkehr in Ulm, verstehe ich das richtig?
5: Das ist richtig, je nachdem, welche Urkunde aus welcher Zeit man zieht, überall ist der Straßen.

0: von Startfreundlichkeit und alles auch argumentiert und erklärt werden kann, was de facto natürlich für den Verkehrslust dann natürlich entfällt, wenn ich jetzt plötzlich eine Fußgängerzone habe. Ich meine, ich erinnere mich auch noch an meine Kinderzeit, da war auch die Fußgängerzone Hirschstraße noch Verkehrsstraße. Man ist um die um Münsterplatz, ist auch noch ein Auto, sind die Autos gefahren und vieles mehr. Das heißt natürlich, da sind die, für die jetzt mal rein betrachtet, für die Autos, die Möglichkeiten noch ganz andere gewesen. Heute auch mit Einbahnstraßenregelung und dies und jenen und von 4 auf 2 Spuren reduzieren und wie auch immer, sind natürlich dann, ist der Verkehrsfluss natürlich dann wie ein Flaschenhals an vieler Stelle auch dann eben künstlich quasi verengt oder auch mit vielleicht sogar bewusst, dass die Leute dann nicht so in die Stadt fahren.
1: Wir brauchen also, ja nur die neue Straße als Beispiel zu nehmen. Als klassisches Beispiel, wo Radfahrer dann auf dem Trottoir fahren und man selbst als alter Rad sehr oft lebensgefährlich gefährdet ist, wenn man nur die Rathaustreppe hoch will. Weil unten fahren die Fahrräder unkontrolliert vorbei, auf dem Gehweg. Und das lässt sich auch nicht ändern.
0: Ah ja, stimmt, da ist gar keine irgendwie Fahrradspur.
1: Ich habe noch mehr so Stellen.
0: Bei allen Bestrebungen, dass man Ulm fahrradtauglich machen will, das stimmt, da fehlt es tatsächlich.
1: Nein, die ganze neue Straße runter gegenüber von der Lochmühle, die Bushaltestelle, sind genau 2,10 Meter. Ich habe es gemessen, das sind die Fahrräder, fahren da mitten durch und die Fußgänger und die Wartenden natürlich auf dem Bus. Und das sind Dinge, wo ich meine, da könnte man sich doch auch ein bisschen mal Gedanken machen.
0: Ja, und zwar, ich würde sagen, wir haben schon 20 Minuten gesprochen, 2 kurze Musiktitel spielen wir und dann sprechen wir weiter. Die Sparks mit Suburban Homeboy spielen wir und sind wieder da. In 3 Minuten, bleibt dran, ihr hört Lokaltermin, ihr hört Radio Free FM am Sonntagvormittag, den 23. August und das ist, glaube ich, der 133. Lokaltermin ever.

0: So, wir sind ja da. Wir haben uns gerade weiter in der Pause unterhalten über lustige Erfahrungen mit Blitz und mit dessen Hund, der Fahrer abgebildet ist. Also auf jeden Fall, wir sprechen aber darüber weniger, sondern über das Thema Baustellen in Ulm. Und so ein bisschen, da will ich auch versuchen, wir wollen ein bisschen versuchen, die Zusammenhänge zu erkennen oder wie überhaupt das ganze planungstechnisch in Ulm geht. Mein Studiogast ist Dr. Hans-Walter Roth, Stadtrat, wir haben es schon vorher gesagt, seit über 40 Jahren. Und ja, ich würde sagen, einer der besten Kenner auch aller Themen, die mit dem Rathaus, so sage ich es mal, zu tun haben in Ulm. Und natürlich immer sehr, sehr gerne Gast hier bei uns in der Sendung bzw. bei Radio Freefam. Hans-Walter, wir haben hier gerade noch in der Pause gesprochen und da gibt es ja tatsächlich auch Baustellen, die so, die wir vielleicht gar nicht angesprochen haben, aber auch noch da sind. Ich will auch kurz an den Bahnhof erinnern. Ne? Der Bahnhof ist auch eine riesen Baustelle gerade und ist auch schon seit 4-5 Jahren. Und ich glaube, da gibt es auch irgendwie Probleme, sogar mit der Elektrik oder irgendwas war doch da auch irgendwas.
1: Unterirdisch, weil unter der Bahnhofstraße sind Kabel, das Internet hat das Glasfaserkabel der Deutschen Post hat da auch seine Bleibe gefunden. Und wenn da gebaggert wird, und da wird regelmäßig gebaggert, auch wenn man da ein Parkhaus baute, gegen den Rat des Rathauses, muss ich ganz offen sagen, eine Tiefgarage hingebaut hat, sind laufend Schäden entstanden, haben das Projekt verteuert, erheblich verteuert. Mhm. Auch ein Problem für die Ulmer, dass keine Baustelle zu dem Geld abgerechnet wird, zu dem das genehmigt war.
0: Mhm. Also auch ein schwieriges Anliegen. Wir haben ja gerade so aus dem Internet so die News, das ist, glaube ich, dann auch public. Es gibt auf jeden Fall ja so viele weitere Baustellen, die es aktuell noch gibt. Ich lese hier Friedensstraße, Schülingstraße, Baustelle.
1: Du machst gerade den Verkehrsbericht von heute früh, 10 Uhr.
0: Ja, und dann sich Heidenheimer Straße, ist ab dem 24. und das ist ab morgen auch eine Verschwenkung der Fahrbahn über Gehweg. Was ist denn eine Verschwenkung der Fahrbahn? Das heißt, der fährt auf dem Gehweg dann. Der führt auf dem Gehweg, das heißt, die machen auch was in der Straße. Im Mähringer Weg gibt es eine Vollsperrung. Dann hier was Fischergasse, Halbzeitgesperrung ab morgen. Dann Brückenprüfung ab morgen bis 11. September. Ich sehe ganz viel. Ja, hier, das haben wir schon gesagt. Adenauerbrücke-Sperrung ab morgen. Und dann noch Karlsplatz, Kreuzung Neutorstraße, Fahrbahn, Einengung ab übermorgen. Also einen riesen Aktivitäten. Da geht es noch weiter. Höhe Münchnerstraße, die Bachstraße, Sperrung am 26. Und dann Adenauerbrücke haben wir schon gesprochen. Und Straßenbahnlinie haben wir angesprochen. Und ja, also das sind jetzt nur einige der Bauaktivitäten, die wir haben. Und zwar, wer hat denn da überhaupt einen Überblick? Ist da jetzt in Ulm eine Institution, ist das der Baubürgermeister theoretisch, der den Überblick haben muss? Planerisch sind es unterschiedlich beauftragte Institutionen oder gibt es da eine Planungsstelle in Ulm, die das alles koordiniert und einen Überblick noch hat oder nicht hat? Fragezeichen. Wie ist denn also da die Verantwortlichkeit für so ein, oder für solche Aktivitäten?
1: Die Verantwortung hat der Oberbürgermeister, beziehungsweise sein Vertreter in diesem Amt, der Baubürgermeister, der kann das anordnen. Er hat seine Mitarbeiter, die ja auch zum Teil wechseln, zum Teil im Urlaub sind, wenn man jetzt Anfragen stellt, die zum Teil die rechte Hand weiß nicht, was die linke tut, das kennen wir ja von Ämtern. Und selbst wir als Stadträte wissen es nicht und sollten es wissen. Den gleichen Plan hat die Feuerwehr in Ulm heute früh auf den Tisch gekriegt, die jetzt überlegt, wenn ein Einsatz ist und das in ihren Computern dann eingibt, denn wenn jetzt gerade ein Großeinsatz wäre und wir haben Waldbrandgefahr auch in Ulm, dann ist es wichtig, dass die freie Wege macht oder freie Wege schalten kann. Aber der normale Bürger, der fährt los und bleibt dann irgendwo hängen.
0: Ja.
1: Nicht mal die Busfahrpläne, das kritisiere ich auch heute wieder, die Busfahrpläne von Wieblingen nach Ulm rein hängen keiner. Man soll über den Friedhof fahren und dann in eine passende Linie umsteigen.
0: Ja, das heißt, ein Nicht-Sach, wie soll man nein, oder städtekundlich so fitter Mensch oder vielleicht ein Gast von außerhalb ist dann erstmal überfordert, der weiß gar nicht, wie er dann fahren soll.
1: Nein, die Touristen, wenn man die befragt, mache ich gerne, Münsterplatz, mich so ein bisschen erkundigen, was könnte man besser machen. Eigenes Thema mal, was Ulm für den Tourismus noch tun könnte und schon Gutes getan hat. Aber auch jetzt eben auf dem Weg hierher wurde ich angesprochen, die Leute fanden nicht zurück und fanden nicht zur Bushaltestelle. raus und gar nicht, wie kommen sie jetzt wieder auf ihren Campingplatz vor den Toren der Stadt. Das sind alles Dinge, die man mit wenig Aufwand, wenig Geld, aber ein bisschen Nachdenken durchaus vereinfachen könnte.
0: Ja.
1: Auch die Baustellen, man könnte doch klar sagen, wir machen jetzt nur die B311 oder die B10, die ja volldicht ist wieder, und koordiniert das und macht jetzt nicht die Heidenheimer Straße noch zusätzlich.
0: Ja, ja, ja.
1: Die kann auch ein Vierteljahr warten.
0: Das wäre auch so meine Fragestellung. Ich habe das Gefühl, ich meine, du hast schon vorher gesagt, dass Ulm immer schon bautechnisch ein Thema war oder auch vielleicht schwierig mit zu befahren und immer irgendwo auch Baustellen waren. Aber ich glaube, so wirklich so viel wie aktuell läuft, war noch nie. Jetzt höre ich natürlich auch, dass man sagt, man will Ulm fit machen. Wir wissen, dass natürlich die Landesgartenschau auch wahrscheinlich
1: ja, das ist die Nummer eins.
0: Ein großer Auslöser dieser Aktivitäten ist. Auf der anderen Seite ist natürlich die Frage, ja, das sind Sachen, Gartenschau, die jetzt nicht durch bautechnisch, wie soll ich mal sagen, Menge, es ist nichts einsturzgefährdet, irgendwo vielleicht selbst gemacht oder sind, das wäre die Gartenschau. Aber natürlich Brückenthemen, wenn die Brücken nicht mehr stabil sind, klar, dann kann man weniger zuwarten, dann muss die Brücke natürlich sicher oder renoviert werden, damit der Übergang auf die andere Seite Neu-Ulm natürlich auch sicher ist und die Brücke nicht einstürzt. Also ich würde sagen, da gibt es ja wahrscheinlich dann eben unterschiedliche Motivationen von der Baustelle. Die eine heißt, wir wollen uns schön machen, die andere heißt, naja, machen wir halt, und das andere ist dann halt Bau oder beziehungsweise Gefahrenverzug. Die Brücken müssen zum Beispiel stabilisiert werden. Das heißt, gibt es da auch Prioritäten, und aus denen man sich dann vielleicht die Reihenfolge ergeben müsste oder könnte und sollte? Oder gibt es so eine Priorisierung nicht? Dass man, oder Priorisierung im Sinne von, wie viel Aufwand haben wir, wie viel Manpower haben wir gebunden in der Planung, in der Umsetzung, und irgendwann kommt man an einen Punkt, dass man sagt, ist es grenzwertig oder nicht mehr steuerbar, ist es zu viel? Gibt es so eine...
1: Es gibt eine Institution, es sind Gutachter, es sind eigentlich neutrale Gutachter, auch die in dieser Woche wieder rücken den Ulm begutachten und feststellen, da ist der Stahl durchgerostet oder der guckt schon durch den Beton oder der Beton fehlt ganz, der liegt offen. Die berichten das, geben das dann an die Stadt, und die Stadt ist aber verantwortlich, sofern es nicht eine Bundesstraße ist. Da hat er dann Berlin mitzureden, wobei im Moment keiner weiß, was und wo Berlin liegt. Gehört nicht hierher, aber kann man ja auch klar sagen, da kommt dann irgendwann ein Bescheid, oder ob das Land Baden-Württemberg für diese Brücke verantwortlich ist. Dann dauert es ein bisschen weniger Zeit, auch wegen der Gelder. Das muss genehmigt werden und das kostet schon mal Zeit für den Brückenbau. Und alle 2 Jahre werden die Brücken vom Gesetzgeber her einmal überwacht, damit das von Dresden nicht ein zweites Mal passiert.
0: Ja, genau. Und das sind dann die dann eine Priorität baut, wie soll man sagen, bautechnisch erhalten. Das heißt, gibt es so eine Liste, dass man sagt, aufgrund der Überprüfung ist hier festgestellt, aktuell Gefahr, es muss binnen zwei Jahren eine neue Brücke her, und dass man sagt, Prio 1 und die anderen Sachen, jetzt wenn ich das mit der Heidenheimer Straße lese, dass das eine Prio 5 oder sowas bekommt, oder gibt es keine
1: solche Priorität?
0: Das gibt es nicht.
1: Nein, das gibt es nicht, und da wird auch vermutlich, so sehe ich das ein bisschen, ohne jetzt jemanden anzugreifen, da könnte man untereinander, denke ich, in den Dienststellen, gehört ja auch mit Polizei gehört, die Feuerwehr vor allem gehört, die Rettungsdienste müssen damit an den Tisch. Da sollte man diese Dinge besprechen und nicht jetzt, wie ich es heute früh gekriegt habe, ein Update, die Feuerwehr auch kriegt.
0: Aha. Das heißt, eigentlich müsste für jede Baustelle, wenn ich dich richtig verstehe, vorher eine gemeinsame Inspektion der Baustelle, der künftigen Baustelle durch Feuerwehr, Polizei, Stadtrat und Planungsbehörden.
1: Ich verlange jetzt zum Beispiel für das Ehinger Tor einen Ortsbesuch des Stadtrats. Das hätte man ja mal vorher machen können. Und dann gucken Sie mal, wie Sie mit Ihrem Rollstuhl über die abgehalferten Gleise kommen.
0: Ja.
1: Die Wegweiser sind aufgesprüht in weiß, so wie beim Fußball. Ja. E1 links, Innenstadt rechts. Wer kann das sehen auf dem Fußboden, schon bei Nacht nicht? Die Schilder stehen zum Teil falsch. Ein Schild Innenstadt zu Münster, kommen Sie nie in Münster an, sondern in Bayern. Und das sind Kleinigkeiten, wo man dann irgendwann einen Ortsbesuch macht und ausgewählt oder alle Stadträte mitkommen, alle, die engagiert sind, sagt hier, der normale Besucher sieht das nicht. Der Rollstuhlfahrer weiß gar nicht, wie er die Treppe da jetzt hochkommt.
0: Ja. Wie ist denn das städtischerseits? Also so ein Auftrag, so ein Bauauftrag oder Umbauauftrag, bleiben wir beim Inger Tor, wird von der Stadt dann an irgendeine Baufirma vergeben, oder? Das heißt, gibt es eine Ausschreibung und dann kriegt irgendwer, der wahrscheinlich kostengünstigste Angebot macht, den Zuschlag, das heißt, es geht nach Aufwand oder nach Kosten wahrscheinlich, und der kriegt dann den Zuschlag und der ist dann für seine Baustelle verantwortlich, aber damit natürlich nicht für andere Baustellen. Das heißt, der hat seinen Fokus auf dann Baustelle Inger Tor beispielsweise und macht dann sein Ding.
1: Genau wie jetzt für das Glasfaserkabel ja groß gegraben wird in Ulm. Und das ist dann ein Vertragspartner, steht auch immer an den Schildern, hier baut die Firma, wir machen keine Schleichwerbung, logischerweise, nur für den Rundfunk. Diese Firmen stehen an, auch am Ehinger Tor, weiß man genau, welche Firma zuständig ist. Ein bisschen problematisch ist, mit denen in Kontakt zu kommen, die haben da kein großes Interesse dran. Und die verweisen dann, dass für die Sicherheit auf der Baustelle die Stadt natürlich verantwortlich ist und für die Verkehrsführung. Man könnte aber doch am Ehinger Tor ohne Schwierigkeiten für die Rollstuhlfahrer mal sich Gedanken machen, für Kinderwagen und auch für auswärtige Gäste. Sie müssen um den ganzen Ehinger Torplatz rumlaufen in der Hitze. Dauert etwa 10-20 Minuten, um von der Bushaltestelle 4 von Wieblingen nach der Linie 1 nach Söflingen zu kommen.
0: Ja, weil wir gerade dabei waren, also das kriegt irgendeine Baufirma den Auftrag, dann ist das definiert nach Aufwand, also nach wie viel Geld die berechnen und nach Zeit.
1: Ausschreibung,
0: Und ist da jetzt nichts geregelt in Bezug auf, was die an Schildern ausstellen, wie die vielleicht eben den Verkehr lenken, oder gibt es da jemanden städtischer Seite, der da mal hingeht, das kontrolliert oder mit denen bespricht, oder haben die dann quasi freie Hand und die Stadt lässt die gestalten und machen und wenn es halt schief läuft, läuft schief, oder geht da städtische Seite zum Beispiel ein Bauleiter der Stadt oder ein Planungsmensch der Stadt dann täglich einmal oder Monat einmal hin und schaut, wie ist der Arbeitsfortschritt, wie sind genau solche Themen, die du ansprichst, in Bezug auf Fußgängerregelungen. Gibt es da jemanden, der das checkt? Also ich habe verstanden, du gehst hin und schaust und stellst Mängel fest, die eigentlich in der Stadt dann feststellen müsste.
1: Ja, oder der Beamte. Ist es der Baubürgermeister als zentrale Stelle für diese Dinge, für die Verkehrsführung, die bleibt auch in Hand der Stadt.
0: Ja.
1: Also eine Baufirma kann nicht einfach Halteverbotsschilder aufstellen oder sowas, das macht die Stadt und kassiert ja auch dann dafür, für den der hält. Aber Beispiel Neue Straße, monatelang halbseitig gesperrt, kein Bauarbeiter, nichts, dann wurden die Baken wieder abgebaut, Verkehr rollte wieder und ich weiß bis heute noch nicht, warum die monatelang blockiert war, als Beispiel.
0: Ja.
1: Das sind irgendwelche Mängel untereinander, miteinander, die ich gar nicht sehe und auch nicht sehen kann. Und wenn man dann anfragt, bekommt man einen netten Brief vom Herrn Oberbürgermeister, der wirklich sich Mühe gibt.
0: Ja.
1: Du bekommst oder sie bekommt eine schriftliche Antwort.
0: Weil du es gerade sagst, was mir halt auffällt, dass auch ganz kurz erst angefertigt oder ganz kurz fertiggestellte Baustellen wie beim Theater auch schon wieder die Straßenbahn irgendwie aufgerissen wird oder das Gleis verlängert wird. Ich meine, da ist gerade mal, wenn ich das richtig sehe, 1-2 Jahre, dass das überhaupt abgeschlossen wurde. Jetzt
1: sind schon Defekte.
0: Sind schon, oder ist es zu kurz geplant? Das heißt, innerhalb der kurzen Zeit ist schon wieder irgendwo Baufälligkeit entstanden.
1: Richtig.
0: Ich meine, das durfte ja auch nicht sein, oder?
1: Nein, und dann ist die Frage, wer ist haftbar? Und vor allem, wer ist haftbar, dass am Bahnhof die Tiefgarage um Millionen überschritten ist? Gut, jetzt macht man einen Rechtsstreit und weiß ich was und wird sich mit der Hälfte der Summe einigen. Aber das geht nicht. Wir müssen noch von der Stadt hier schärfer kontrollieren, in den Ausschreibungen aufpassen. Natürlich wird jede Firma gucken, da kann ich noch was verdienen, da kann ich noch was machen und noch mal Zeit gewinnen. Und es ist richtig, was du hier auch sagst, man hat auch als Insider den Eindruck, hier sind einige Dinge wirklich verbesserungswürdig.
0: Nur mal zu verstehen, wenn es jetzt, du sprichst den Verantwortlichen, den Baubürgermeister, Tim von Winning an, wie viele Mitarbeiter hat er denn, wie viele planerische Menschen, wie viele Steuernde, wie viele Menschen gibt es denn überhaupt? Eine Stadt redet da von 50 oder von Hunderten, wie viele Menschen sind denn?
1: Die Stadt hat rund 2000 Mitarbeiter.
0: Ja.
1: Ein Großteil für Soziales. Ich kann jetzt nicht den Tagesstand sagen, wie viel bei ihm arbeiten. Zum Teil werden die auch rübergeschoben, je nach Bedarf.
0: Und,
1: je nach Aufgabenstellung eigene Teams gebildet. Das wäre jetzt auch über den Rahmen springen, aber ich würde sagen, warum nicht mal den Baubürgermeister hier ans Mikrofon holen. Nicht
0: das kleinen. Machen wir gerne. Ja. Das ist halt gerade mit der Urlaubszeit alles schwierig. Das machen wir sehr gerne. Das
1: nicht ein kleiner Stadtrat. Ich bin gerne dabei. Ich höre gerne zu.
0: Ja.
1: Das sind die Leute, die die Verantwortung tragen, dafür auch ihr Geld ja kriegen.
0: Ja, ja.
1: Und uns begründen können, warum Baustellen die divergent sind. Also ganz Ulm, wo früher die großen Stadttore waren, sind die Baustellen, ist die Blockade.
0: Ja, ja. Ja. Ja. Ja. Also auf jeden Fall, es gibt eine ganze Reihe von Menschen, die sich kümmern, die an der Stelle Verantwortung tragen und die jetzt hoffentlich auch nicht alle in den Ferien sind, oder?
1: Ja.
0: Ja.
1: Haben wir es.
0: Ich würde sagen, wir spielen nochmal Musik und dann sprechen wir gleich weiter. Und vielleicht, dass wir auch mal kurz überhaupt diskutieren, was zum Beispiel im Ehinger Tor eigentlich zu tun ist. Das sind so Punkte, die ich noch auch nicht ganz verstanden habe und was da überhaupt gemacht wird. Spielen wir erst nochmal Musik und dann nehmen wir Bolan, You're in the Army Now.
1: Ja. Schon ein bisschen älter.
0: Und wir sind gleich wieder da. 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

0: Schwupp, da ist die Musik aus und wir sind aber wieder da hier bei der beim Lokaltermin, bei einer Plattform gesagt. Nein, natürlich sind wir der Lokaltermin am Sonntagvormittag, 23. August 2026. Mein Studiogast Dr. Hans-Walter Roth, seines Zeichens der erfahrenste Stadtrat Ulms. Und wir haben gerade das Thema Baustellen, wir haben es mal genannt, Baustellen und andere Ärgernisse. Wir haben es auch schon ein bisschen gesagt, auch Busverkehr ist ein bisschen schwierig gerade, weil Ressourcen zum Beispiel mangeln. Aber lass uns, Hans-Walter, vielleicht mal, weil das Tor auch von dir angesprochen wurde, ich gerade so ein bisschen nach dem Thema Prioritäten und Notwendigkeiten gefragt habe. Ich habe es noch nicht so ganz verstanden, aber das Ehinger Tor, so wenn ich das richtig verstehe, primär schöner werden, das alte Dach wurde abgebaut, es sollen kleinere, glaube ich, Dächchen geben. Was ist der Grund, dass man jetzt gerade zum Beispiel so eine große Baustelle am Ehinger Tor lostritt, obwohl man eigentlich ja viele andere hat? Ist das wirklich nur die Landesgartenschau, wir machen Ulm schön oder was ist da dahinter?
1: Nein, das Ehinger Tor hat so seine eigene Geschichte und auch seine eigenen Gründe und ist im Gemeinderat ganz schnell noch jetzt so quasi reingeschoben worden hinter die 311 und die B30, die ja am Ehinger Tor liegen, also neben Adenauerbrücke und Beurer Tor haben wir eine dritte Großbaustelle mitten in Ulm und das Problem, das ist der Kreuzpunkt für Straßenbahn und Busse, also quasi unsere Hauptverteilerstelle für den ÖPNV. Mhm. Und wie das lief, war ganz einfach. Man sagte uns, die Straßenbahnen reichen nicht mehr von der Länge. Das war die offizielle Geschichte.
0: Aha,
1: ging's los. Mhm. Wir müssen einen Wagen anhängen. Dann war das Problem, wenn wir einen Wagen anhängen, muss natürlich der Bahnsteig ein bisschen länger werden. Mhm. Wagenlänge. Und das geht aber nicht, weil dann das Tor nicht mehr überdacht ist. Das heißt, wer im hinteren Wagen ist, der steht erstmal im Regen.
0: Ja.
1: Und umgekehrt. Mhm. Und hat natürlich auch eine gewisse Strecke zu laufen. Und dann im Rahmen der Gartenschau gibt es ja auch ein bisschen Geld da. Auch wenn es nicht viele sind, aber für die Baustelle können wir noch gesponsert werden. Mhm. Also musste eine Blitzentscheidung letztlich im Gemeinderat gefällt werden. Mhm. Für mich völlig überraschend, wie schnell es dann auch ging. Und jetzt baut man die Schienen alle aus. Damit kann die Straßenbahn gar nicht mehr fahren von Söflingen nach Böfingen und zur Uni hoch. Das macht man mit Ersatzbussen, die natürlich vom Raum her gar nicht reichen können. Die Problematik ist, dass man dann jetzt alles neu macht, ganze Dach wegmacht. Was draufkommt als Dach, weiß ich nicht. Ich weiß nur, dass im Moment gar keins geplant ist. Und dass die vielen Linien, die sich am Ehinger Tor eben kreuzen, irgendwie wieder untergebracht werden müssen von den Haltestellen. Denn wenn ich der Bahn ein paar Meter mehr gebe, dann nehme ich den Bussen ja wieder was weg. Wohin jetzt der Bus? Als Beispiel. Ja. Mhm. Die kreuzen sich. Zum Teil muss ja auch die Straßenbahn auf den Bus warten und umgekehrt der Bus auf die Straßenbahn warten und schon staut sich das. Mhm. Also hier sind sicherlich Dinge, die noch nicht, in meinen Augen noch nicht ganz ausgegoren sind. Mhm. Und was man zurzeit macht, eben am Grab gräbt man die Schienen aus und macht auch da gleich neue Schienen rein. Mhm. Und das mit Bussen ist einfach katastrophal und auch letztlich nicht lange genug vorbereitet.
0: Ja, das heißt, man hat dann noch sehr schnell entschieden, dass man das anhängt, wie du auch sagst. Und aber grundsätzlich resultiert das Problem aus dem Bedarf, dass die Straßenbahnhaltestellen oder die Straßenbahn verlängert werden. Ja. Ab wann wird denn das, dass die Straßenbahn länger werden? Ab wann wird denn das in der Praxis, ab wann sehen wir das?
1: Ich rechne das so mit 2 Jahren etwa.
0: Ja.
1: Baustelle, ich kann es nicht sagen, weil das wieder von Firmen abhängt und vielleicht findet man auch noch mal die ein oder andere Bombe auch. Das ist ja schon passiert. Oder archäologisch ist das Gebiet auch noch nicht ganz aufgearbeitet. Ich würde auf jeden Fall nicht die Hand dafür heben, dass wir in 2 Jahren fertig sind. Und ich würde auch nicht die Hand, offen gesagt, dafür heben, dass wir zur Landesgartenschau Ulm dann wirklich so fein und schick haben, wie man sich das vorstellt.
0: Einfach weil die Realität der Verzögerung in die Richtung ein bisschen zeigt, dass es eine Verschiebung geben wird. 2030 ist die Gartenschau, wir haben 2026. Naja, wir haben schon die Mitte 2026. Wenn ich richtig rechne, sind das, ich weiß nicht, wann es genau losgeht, im Sommer wahrscheinlich. Ja, also wahrscheinlich 26 Sommer bis 30 Sommer sind 4 Jahre.
1: Gartenschau ist neben Winter.
0: Ja. Das heißt, ungefähr 4 Jahre sind das noch. Ne?
1: Etwa,
0: das
1: aber wenn man daran denkt, dass wir eine Untertunnelung für die B10 machen, also unter Blaubeurer Tour durch, was im Moment toll aussieht, richtig freigelegt wie eine Burg. Es sieht schön aus, aber verkehrsmäßig katastrophal. Ich komme gar nicht richtig in die Blaubeurer Straße rein. Und wird ja jetzt voll gesperrt für einige Tage oder Wochen. Es weiß ja keiner, was noch da passiert. Und eine Untertunnelung kostet Zeit und ist auch immer bautechnisch ein Risiko. Jetzt unter dem Tour durchzufahren mit der B10. Und die Blaubeurer Straße, die ja ein wichtiges Einkaufszentrum ist, die ist jetzt durch Senden halt abgehängt.
0: Ja. Das spüren die, kurz Blautal-Sende hat mehr oder weniger inzwischen, glaube ich, ganz zu. Oder ich weiß nicht, ob noch irgendwo Aktivität dort ist.
1: Ja. Das Blau-Sender in der Blaubeurer Straße wird jetzt zu Wohngebieten. Ja. Eigentumswohnungen oder auch größere Firmen, die dort bauen. Das heißt, der Markt dort ist finanziell für die Investoren schiefgegangen.
0: Ja, das heißt, die Lage dort war nicht günstig. Ist das kein Problem, oder?
1: Ich bin da vorsichtig. Ich bin nicht der Mann fürs Marketing. Ja. Aber ich denke, die Firmen, die dort waren, die sich dort eingekauft haben, die dort eingemietet waren, waren nicht attraktiv genug. Ja, ich hätte da gerne eine Firma gehabt, wo ich eine Waschmaschine kaufen kann, wenn ich nach Senden muss. Ich hätte dort auch lieber, so wie ich es aus Amerika kenne, die Einkaufszentren sind ein Erlebnispark, auch für Kinder zum Beispiel. Man hat alles quer durch, von der Mode über Elektronik, über Technik. Und das hat man dort ein bisschen verpasst. Und dann in irgendeine Firma mit schönen französischen Modenamen, wir meinen hier ja keine Werbung, kommt, dann kann die nicht erwarten, dass die Leute im Blautal-Zentrum einkaufen. Das würden die lieber in der Heerstraße sehen oder nicht in der Peripherie. Und das ist manche Plan nicht daneben gegangen. Gute Idee, jetzt Wohnungen draus zu machen. Ob die bezahlbar sind, da bin ich auch ein bisschen skeptisch.
0: Das heißt, da entsteht aber auch eine Großbaustelle über viele Jahre dann.
1: Natürlich.
0: Ja, wobei die Frage ist, ob dann auch die Blaubeurer Straße bautechnisch betroffen ist. Das ist ja ein bisschen neben der Straße, ist ja nicht direkt an der Straße. Das heißt, könnte man hoffen, dass dort nicht entsprechend Nebenwirkungen auf den Verkehr irgendwo dann auch noch erfolgen.
1: Ja, das tut natürlich, man sieht mal überall, wo gebaut wird, Wieblingen. In der Johannes-Palm-Straße werden Häuser gebaut, beziehungsweise Wohnungen, die auch blockieren, dann ist es halt einspurig.
0: Naja.
1: Dann kommt auch kein Bus mehr durch.
0: Ja. Wie ist das? Also, du hast gesagt, das sind jetzt erstmal Sommerferien, es wird aber mächtig gebaut. Das heißt, dann gibt es irgendwann wieder eine Zusammenkunft, wo dann die ganzen Anfang Themen, September. Der Status, wo der dann geprüft wird und dann wäre gegebenenfalls auch irgendwo.
1: Gemeinderatssitzungen, Fraktionssitzungen, die das alles dann aufarbeiten. Viele natürlich zu spät aufarbeiten. Aber jetzt sind halt Ferien und wie in der großen Politik kann man mit nicht viel akuten Dingen oder akuten Änderungen oder Änderungsvorschlägen was erreichen.
0: Ja. Nochmal ganz kurz zur Gänstolbrücke, wo ja kürzlich so ein Meilenstein erreicht wurde und dann auch die Info war, wir sind in der Zeit, wir sind in Kosten, dass es gut läuft. Ich habe es nicht im Kopf, bis wann soll das Thema mit der Gänstolbrücke abgearbeitet sein, sodass nach Neu-Ulm zumindest vielleicht dann dieser Engpass oder dieser Flaschenhals dann behoben wird.
1: Da hat der Gänstolbrücke immer wieder Probleme auftauchten mit den Stützpfeilern zum Beispiel, die falsch geplant, falsch umgeplant und wohl wieder umgebaut werden mussten, würde ich mir nicht erlauben, hier zu sagen, ab dann und dann können wir wieder drüber. Die wird auf jeden Fall teilweise auch wieder ganz zugemacht. Und dann die Adenauer Brücke. Ja, wie kommt man dann von Bayern nach Deutschland rüber?
0: Nach Baden-Württemberg.
1: Ja, klar. Aha. Ich sage immer ganz bewusst.
0: Da kann man jetzt mal nicht ganz primitiv gesagt zum Beispiel so eine Pontonbrücke der Bundeswehr irgendwie aufbauen, dass man zumindest Verkehr entlastet. Aber ich meine, technisch gesehen, die Pioniere haben sowas.
1: Natürlich geht das. Ja. Würde man im Blaulichtfall tun, wenn wir jetzt einen Waldbrand haben, könnte passieren, dass wir bei Wieblingen so eine Brücke bauen müssten. Wäre denkbar. Ja. Dafür haben wir die Bundeswehr. Anders hat die Bundeswehr im Moment auch ihre Probleme, die nicht unser Thema heute sind.
0: Ja.
1: Das ist egal, wo Sie hinschauen, in der Öffentlichkeit, überall sind Mängel.
0: Ja, Hans-Walter, die Ulmer haben natürlich jetzt auch dann den einen oder anderen Kummer. Wo wendet man sich denn hin, wenn man an der Stelle genau, ich meine, du gehst hin, sprichst mit den Leuten und hast auch schon das eine oder andere festgestellt. Ja. Wenn jetzt die Ulmer, die uns zuhören, auch sagen, das passt gar nicht, das geht gar nicht und hier ist jetzt an der Stelle ein Mangel, den man vielleicht auch mit ein bisschen Ideenreichtum kurzfristig ändern kann, dass man den Fußweg hier oben um statt links, statt rechts. Gibt es da irgendeinen Ombudsmann, irgendeine Anlaufstelle,
1: ja, wo man Rathaus, sich hinwenden kann? Im Rathaus, die Stelle vom Oberbürgermeister hat, wo auch ja. jetzt hier die heutige Verkehrslage durchkommt, mhm. die hat ihre Leute, da kann man anrufen, kann man auch hingehen mhm. und sich erkundigen, auch für einzelne Gebiete, einzelne Straßen, einzelne Bewohner, die dann sagen, ich kann gar nicht mehr nach Hause fahren, weil, und die Verantwortung, wie gesagt, der Oberbürgermeister, der gerne zuhört, vielleicht auch ungern zuhört, aber der sich Mühe gibt, auch ja. der Baubürgermeister, nichts sagen, gibt sich Mühe. Aber wir haben hier in Ulm eben eine Situation, die ist im Moment absolut verfahren.
0: Ja, man kann vielleicht sagen, wenn natürlich eben Gegebenheiten von außen da sind, zum Beispiel jetzt auch eine Landesgartenschau, das sind natürlich Dinge, die sind lange vor Martin Ansbacher beschlossen worden, viele Baustellen natürlich auch, das heißt, auch wenn der Oberbürgermeister heute die Verantwortung trägt, der hat natürlich auch ein schwieriges ja. Amt übernommen, muss man natürlich einfach rechtfertigen oder einfach erklärend natürlich auch dazu sagen, das heißt, die Entscheidungen sind wahrscheinlich alle schon weiter zurück und als noch vielleicht die Landesgartenschau dann angenommen hat, ich weiß nicht, wann genau die Zusage war, oder sie bekommen hat, war vielleicht die andere eine oder andere Baustelle, dass wir verlängerte Straßenbahnen benötigen und Baustellen entstehen, auch nicht absehbar.
1: Das ist akut. Die Straßenbahnsache jetzt, das ich nur tue, ist eine Akutbaustelle,
0: yes.
1: ja, die auch in meinen Augen keine lange Vorplanung gemacht hat.
0: Okay, ja. Das heißt, man kann sagen, es kommt auch ein bisschen ja, einfach in Not, die vorher nicht planbar war, zusammen. Es ist also nicht nur ungeschickt oder irgendwie an der Stelle, dass man sagen kann, ja, schlecht geplant, da kommen einfach Notwendigkeiten, die immer kurzfristig entstehen können.
1: Okay. Aber ich darf vielleicht die Zuhörer beruhigen. Mhm. Ende des Monats ist eine Begehung geplant. Ich habe die beantragt, dass Vertreter des Gemeinderats diese Baustelle...
0: Also Ingeltor.
1: Ja, Ingeltor. Ja. Gerade ganz speziell auch wegen der Behinderten, Rollstuhlfahrer und so weiter. Mhm. Hier kann man auf einfachen Weg Dinge jetzt beenden oder umändern, ohne dass man deswegen eine Baustelle kippt oder in Schwierigkeiten bringt.
0: Ja. Und die anderen Baustelle, sowas wie jetzt beim Blaubeurer Tor oder die ähnlichen, da schaut ihr auch mal vorbei mit fraktionsübergreifend, mit kleinen
1: Gruppen. Das ist so, da hat der Baubürgermeister eingeladen, immer wieder. Das zeigt ja auch gerne, wie es vorwärts geht, finde ich nett und ist auch selber dabei.
0: Ja.
1: Und wenn also die Vertreter des Gemeinderats und auch der Presse immer dazu, gerne dazu gezogen.
0: Ja.
1: Aber am Ehinger Tor, da ist halt irgendwas schiefgelaufen.
0: Es gibt doch auch so eine Baustellen-App und auch mit also auf Instagram gibt es sowas, auch den Versuch, glaube ich, einfach ein bisschen zu erklären, was gerade aktuell anliegt. Dann ja auf der Webseite der Stadt Ulm. Das heißt, wenn man jetzt ein bisschen sich informieren will, guckt man auf die Webseite der Stadt Ulm und dann bei Bauen irgendwo, glaube ich. Ne? Ich habe es hier gerade von mir, Baustellen Ulm. Da gibt es Stadt Ulm, genau, Baustellen, wo man zumindest eine aktuelle Info auch bekommt, wo man sich ein bisschen informieren könnte.
1: Richtig,
0: wobei... Ja, Verkehr, Mobilität, Individualverkehr, Baustellen, genau. Startseite Leben in Ulm, Verkehr, Mobilität, Individualverkehr, Baustellen, da ist...
1: Richtig, das wäre die offizielle App.
0: Ja, ja.
1: Vor allem, wenn Sie mittendrin stehen im Stau.
0: Ja.
1: Da kann man sich gut beschäftigen. Und ich drucke mir die immer aus, bevor ich ins Rathaus fahre, damit ich weiß, ob ich ankomme.
0: Mhm. Ja, wahrscheinlich wird der ein oder andere sagen, mehr Fahrrad fahren, aber das ist natürlich auch nur bedingt möglich. Ältere Leute können nicht einfach aufs Fahrrad
1: fahren. Wir haben nicht genügend Radwege. Kommt auf die neue Straße.
0: Ja.
1: Auf der Feenradwege.
0: Ja.
1: Und die kann man auch nicht einfach jetzt einbauen.
0: Ja.
1: Wäre ein eigenes Thema.
0: Mhm. Genau. Und du hast schon mein Handzeichen richtig interpretiert, Hans-Walter. 11:59 und 15 Sekunden bedeutet, dass wir tatsächlich auch schon wieder durch sind mit unserem Lokaltermin am heutigen Sonntag, den 23. August 2026. Mein Name ist Michael Trost in der heutigen Sendung. Mein Studiogast war?
1: Der Stadtrat Dr. Roth und ich wünsche Ihnen eine staufreie Fahrt heute. Und genießen Sie Ulm.
0: Vielen lieben Dank, dass du da warst. In 4 Wochen wieder Lokaltermin, gleiche Stelle, gleiche Welle.
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1: Hallo und willkommen zu einer neuen Ausgabe der Wissensstrahlung bei Radio Free FM auf der 102,6. Auch heute haben wir wieder ein spannendes Programm. Bleibt dran, gleich geht's los.
2: 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Wieso schmeckt Wasser aus dem Gartenschlauch anders als aus dem Wasserhahn? 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

Warum wacht man manchmal wenige Sekunden vor dem Weckerklingeln auf? Wieso gehen Uhren in der Nacht leiser, wenn man schläft? Oder tun sie das gar nicht? Warum sagt man Gesundheit beim

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1: Radio Free FM, willkommen zur Wissenstrahlung um 13 Uhr und 2 Minuten und 41 Sekunden. Wir sind wieder on air, wir sind wieder da mit der Wissenstrahlung der Ausgabe 493. Wir laufen schon so langsam auf die 500 zu, die werden wir dann irgendwann, ich glaube Februar, März, irgendwann 2026 erreichen. Nach Stand der Dinge haben wir für heute programmatisch gesehen die letzte Wissenstrahlung 2025, bevor es dann in 14 Tagen, das ist dann am 22., wenn ich das richtig im Kopf habe, oder kurz zu Weihnachten, 20 kann nicht sein, wie auch immer, die letzte mit dem Jahresrückblick haben wir heute nochmal, ich würde sagen, echt ein tolles Highlight mit meinen Gästen, die man, glaube ich, schon, ja, bis auf ein Mädel, die das erste Mal da ist, aber gut kennt. Und ja, wenn man den Opener gehört hat und man weiß, dass der vom Amma Juni ist und das, da die Familie Ruß hintersteckt, und wenn ich das schon sage, erahnt man vielleicht, wir machen heute tatsächlich in Bezug auf die KI, die Nutzbarkeit im Alltag, die ja, Künstliche Intelligenz als Alltagshelfer, Teil 2, Teil 1 war am 23. Oktober. Und damals saßen bei mir und sitzen auch heute wieder, ich fange mal einfach auf der linken Seite hier oder von euch auf der linken Seite an, Julian Ruß. Julian, herzlich willkommen again. Welcome back again.
2: Ja, hallo, hier wieder Julian Ruß.
1: Guten Tag. Dann der Papa ist auch da, Achim natürlich,
3: hallo,
1: wieder.
3: Hallo, Ruß.
1: Dann der Chris Gündner. Christian, eigentlich, wenn man sagt Chris. Chris, herzlich willkommen again.
3: Ich höre auf beide Namen. Schön, dass ich wieder da sein darf.
1: Einmal vollständig für die Hörer willkommen. Schön, dass du da bist. Und heute ist Lucy Gündner auch noch dabei. Lucy, Premiere im Radio. Willkommen.
4: Sag danke. Hallo.
1: Ich glaube, man hört schon der Stimme. Lucy ist noch ein bisschen jünger und ist die Tochter von Christian. Und wie alt bist denn du, Lucy?
4: 11.
1: Okay, schön. Also, das ist auf jeden Fall die Zeit, ins Radiogeschäft einzusteigen oder auch mal ein Gast zu sein. Wir machen es immer, ihr kennt das schon, ihr seid ganz oft schon da gewesen, aber die Hörer, nicht jeder schaltet das erste Mal ein, nicht jeder schaltet zum geholten Mal, sondern manche auch zum ersten Mal ein. Ja. Ihr wisst schon, was kommt, Vorstellungsrunde, machen wir wie immer. Ah, nebenbei, mein Name ist Michael Drosten, fast hätte ich noch was vergessen. Und neben mir ist außerdem heute Jana, ist auch wieder heute mit dabei. Das heißt, wir haben heute ein volles Haus. Wir sind heute tatsächlich dann zu sechst im Studio. Ich glaube, das war schon lange nicht mehr so viele auf einmal. Aber vor Weihnachtszeit ist alles, und wie gesagt, auch
2: alles geselliger.
1: So ist es, genau. Schön, also, Julian, fang du einfach kurz an mit der Vorstellrunde, dann machen wir einfach so die Richtung durch.
2: Ja, ich bin der Julian, war schon... Ich weiß gar nicht, wie oft schon hier, also bin schon fast wie Stammkunde im Restaurant da.
1: Kriegt schon den
2: Dauerticket. Die ersten paar Male war ich da wegen meinem Brennstoffzellenfahrer, da habe ich bei Jugendforsch mitgemacht, habe da einmal über Jugendforsch erzählt, dann mal allgemein über Wasserstoff, da kam mal was zu 3D-Druck, Galvanisieren und ja, aktuell studiere ich Elektrotechnik und bin Werkstudent bei Hensoldt.
3: Mhm. Ja, hier ist Achim Ruß. Ich bin auch schon ein paar Mal da gewesen. Ich habe mal Elektronik studiert. Dann habe ich Radio-Fernsehtechnik gelernt. Meine Hobbys sind Amateurfunk, auch bei, also Elektronik interessiert mich sehr stark. Und ich bin technischer Projektleiter bei Gardena für alle kabelgebundenen und Batterieprodukte.
5: Mhm. Ja, und ich bin der Chris oder Christian, ihr dürft es euch raussuchen, Gündner, Lehrer hier in Ulm an der Anna-Essinger-Realschule. Und meine Hobbys, da sind wir ziemlich ähnlich, die eigentlich hier sind, ne? Amateurfunk, Elektronik und natürlich auch alles, was mit Computer zu tun hat, ein bisschen Software-Programming und ja, da passt es natürlich auch ganz gut hier zu unserem heutigen Thema.
2: Mhm. 3D-Druck ist ja bei dir jetzt auch.
5: Ja, genau. Kommt immer mehr. So vielfältig, was man inzwischen alles auch schon zu Hause machen kann.
1: Ja. Ich hätte sagen, wenn man mit der Familie Ruß bekannt ist, dann wird man angesteckt von dem, ich sag mal, von dem Fieber für ausprobieren, machen, tolle Sachen kreieren. Das war ja bei der Musik auch so ein bisschen, gell?
5: Genau, ja. Und tatsächlich, der Julian, der hat die ersten 3D-gedruckten Sachen mitgebracht.
1: Ja.
5: Und da haben wir dann in der Schule mal drüber geredet. Und da war ich doch ziemlich schnell soweit zu sagen, ja, brauche ich auch.
1: Okay.
5: Genau.
1: Lucy.
4: Ich bin die Lucy und ich bin jetzt, wie man schon gesagt hat, 11 und ich bin auf dem Gymnasium in Langenau.
1: Mhm. Ja, und irgendwie auch sehr technisch affin und interessiert, oder?
5: Ja, also vor allem Bilder macht sie ganz viele, gell, mit KI inzwischen.
1: Cool. Ui. Wow. Toll, also da kommt auf jeden Fall auch noch aus der Familie in der Richtung was. Schön, schön, schön. Gut, dann, wir haben es schon gesagt, es geht wieder heute um die künstliche Intelligenz und die Anwendung im Alltag. Wir hatten in diesem Jahr ganz oft das Stichwort, das irgendwo auch in den Medien natürlich sehr präsent ist, KI, ganz oft auch das Thema Danger, Gefahr und was passiert und was ja, mehr oder weniger die Welt gerät außer Fugen mit der KI, alles wird anders und so weiter und so fort. Aber ihr habt auch mal versucht, einfach so mal für den Alltag auch die praktischen Deterrence-Dinge herauszuarbeiten, sehr konkret. Und wir haben beim letzten Jahr schon einen sehr detaillierten Überblick gegeben, was man machen kann mit Tooling. Wir haben gesprochen über unter anderem Bilder kreieren, wir haben gesprochen über Musik gestalten und haben ja auch dann aufgelöst das Rätsel, wer hinter der Musik von Amayuni steckt. Vielleicht, Achim Julian, erklärt nochmal ganz kurz den Begriff Amayuni. Das ist ja die Familie, die dahinter steckt. Nur für alle, die es nicht wissen und jetzt sagen, Julian, Achim, das sind zwei von vier Begriffen.
2: Ja, genau. Das sind die Anfangsbuchstaben von allen Familienmitgliedern. Also von mir, von Papa, also Julian und Achim, dann noch von meiner kleinen Schwester und von meiner Mama, dann Maria und Nicole. Und genau. So bastelt sich der Name dann.
1: So, genau. Ja. Und ihr habt schon wie viele Stücke mittlerweile produziert, KI-basierend?
3: Sehr persönlich. 500?
1: 500.
3: Veröffentlicht.
1: 250, glaube ich. Ja.
3: Veröffentlicht haben wir ja? 14.
1: Ja.
3: Genau. Und ich schreibe ja nicht jeden Tag einen Song.
1: Wahnsinn, Wahnsinn, ja. Und wir haben, ihr habt heute, darum sage ich das, auch wieder Musik mitgebracht. Ein bisschen einen Titel habe ich heute, der auch den KI in dem Spektrum gefunden habe. So ein Queen, jemand Queen KI-mäßig nachproduziert. Und ich dachte, das machen wir auch einmal nachher. Ja. Hört sich echt an. Und das dachte ich mir nachher auch immer, sonst füllen wir die Sendung mit eurer Musik natürlich. Ja. Und insofern haben wir da auch ein paar verschiedene Kategorien. Ein bisschen was Weihnachtliches ist auch drin. Und,
2: KI? Mit oder ohne KI?
1: Also das passiert von euch.
2: Hast du das von uns?
3: Du bist ja gut.
2: Fünf Weihnachtssender produziert. Ah, für das perfekt, da kommt ja richtig Stimmung heute.
1: Genau. Schön. Ich würde sagen, wir machen es am Anfang so, dass wir die beim letzten Mal am 23. Oktober nicht reinhören konnten, vielleicht noch ein bisschen den Eindruck noch kriegen, ein bisschen eingefangen werden und wieder ein bisschen auf Spur sind sozusagen, was ihr gesprochen habt und dann knüpfen wir da an, würde ich vorschlagen. Oder wie ist euer Plan?
3: Ja genau, ich würde mal kurz eine 4 Minuten Zusammenfassung über die letzte Sendung machen. Wir haben in der letzten Sendung haben wir gesprochen über die künstliche Intelligenz. Das ist einfach eine Riesenrevolution. Ja, also wie Dampfmaschine oder Computer.
2: Das Rad, Strom.
3: Also Wahnsinn, also, was man alles machen kann damit. Und es gibt auf dem Computer laufende verschiedene KI-Modelle. Zum Beispiel ChatGPT ist eins. Microsoft Copilot, Google Gemini, das sind alles solche Sprachmodelle, wo Wettbewerb boomen, das explodiert gerade. Jede Woche kommt fast ein neues Modell raus mit neuen Funktionen und wird immer wieder verbessert. Genau. Man kann mit der KI im Prinzip, was wir letztes Mal vorgestellt haben, Musik machen. Und
2: Bilder generieren. Heute geht es auch so ein bisschen ums 3D-Generieren, weil das 3D-Druckthema ist bei uns immer heiß im Gange. Habt zu Hause 7 Stück, die vermehren sich wie Pilze, das ist ganz schlimm.
1: Habt ihr zu Hause eigentlich noch Stauraum?
2: Irgendwo habe ich ein Bett, aber das habe ich schon lange nicht mehr gesehen.
1: Weil ihr habt immer so viel Equipment und auch sehr viel stehen, dass man denkt, irgendwann muss die Wohnung mal voll sein.
2: Ja, unten im Keller, das Büro ist komplett zugestellt mit Lötsachen, Elektronik, auch das Galvanisierungszeug. Und dann oben neben meinem Zimmer durfte ich mir einen Raum da benutzen. Da stehen dann alle meine 3D-Drucker. Zuerst hatte ich da normale Tische stehen und mittlerweile habe ich die rausgetan und da Lastenregale reingestellt, dass ich die Drucker jetzt auch stapeln kann. Das ist auch ganz praktisch.
1: Also ein raumoptimiertes Wohnen.
2: Ja genau, mittlerweile wird schon raumoptimiert.
1: Technisch raumoptimiertes Wohnen.
2: Ja. Ein Tisch steht noch drin für die Harz-3D-Druck-Geschichte, weil da muss man noch viel Hand anlegen, putzen, reinigen. Ja genau.
3: Ja, dann was Neues. Wir herausgefunden haben seit dem letzten Mal, die ganzen KI-Modelle, die laufen ja Prinzip im Internet, man loggt sich da rein bei ChatGPT und die Daten, wo man dort eingibt, zum Beispiel ich suche sich in Ulm ein schönes Restaurant, ist ja nicht so jetzt datenschutzkritisch, aber wenn man tatsächlich mal Daten hat, wo man nicht nach außen geben möchte, es gibt tatsächlich die Möglichkeit, künstliche Intelligenzmodelle persönlich zu Hause auf dem Rechner laufen zu lassen. Und zwar habe ich da mal das LM Studio hier gefunden und ausprobiert. Da gibt es für das LM Studio 40, 50 verschiedene trainierte Modelle, die tatsächlich auf dem PC dann kann man runterladen, kostet nichts, dort laufen lassen kann, komplett abgeschnitten von der Außenwelt. Das ist, und was ich da gut gefunden habe, war das Modell von OpenAI. Und was hilft, das Ganze schnell darzustellen auf dem PC, sind sehr gute Grafikkarten. Die meiste Rechenleistung wird dann auf die Grafikkarte ausgelagert. Und man kann es auf dem Hauptprozessor dann auch laufen lassen. Die ganzen Modelle kann man reinladen. Speicher ist sehr wichtig, das sollte alles in Speicher reinpassen. Da habe ich das getestet, also wenn man Datensachen schützen möchte, das ist sehr umfangreich schon und gut funktionierend, absolut ohne Verbindung nach außen. Es gibt es, es läuft auf dem PC. Und da ist ja nächste Entwicklungsstufe natürlich auch schon angedacht, wenn man da Prozessoren verwendet, wo weniger Rechenleistung braucht, dann passt es auch irgendwann in als Forecast in 4-5 Jahren ein kleines Handy rein. Ja, dann wird es halt dann richtig schnieke.
5: Ja, wie viel Datenmenge brauchst du da ungefähr jetzt auf der Festplatte, wenn du sagst, so ja, halbwegs funktionierendes Modell?
3: Das ist das Interessante, dass das im Prinzip den RAM, wo du hast, den Arbeitsspeicher für Grafikkarte und für den PC, das hat tatsächlich die Größe. Wenn du tatsächlich 50 GB hast, dann werden die 50 GB tatsächlich ins RAM reingeladen, weil das braucht es sofort zum Zugreifen. Also so ein Modell hat nicht mehr wie 15. Wenn du natürlich mehr Speicherplatz hast auf dem Rechner, da gibt es auch Modelle mit 40 und 50, wo noch mehr reingeteacht ist, aber den Speicherplatz brauchst du. Also meine Grafikkarte ist nicht schlecht, da müssen wir ja Julian seine nehmen, wo noch mehr Wumms hat, aber das läuft ganz gut schon mit der mittelmäßigen. Also das sind so Antwortzeiten, ich weiß nicht, von im Internet sind es 5 Sekunden, da braucht er halt vielleicht 15 im Moment meinen Rechner für. So eine einfache Frage, da habe ich mir zum Beispiel, was er mir erklären lassen, das chemische Modell da, das Chemietabelle da, wie die funktioniert.
5: Ja, die Periodensysteme.
3: Periodensysteme, Elemente. Ja, da weiß ich, 25 Sekunden brauchst du, im Internet brauchst du 5, also.
5: Cool.
3: Genau.
5: Recherchiert er dann auch online?
3: Nein.
5: Also das nicht, der bleibt.
3: Nein, nein, alles
5: der
3: Wissen holt er aus der trainierten Datenbasis raus, wo er die 15 GB hat. Genau. Und Deutsch kann er recht gut und so. Also ja, je nachdem, wie viel Platz du hast. Und da gibt es Open Source, wie gesagt, 50 Stück, ne, kann man holen. Ist interessant für Firmen zum Beispiel, wenn sie einen Rechner aufsetzen wollen, wo man tatsächlich keine Verbindung nach außen hat. Oder wenn man mal irgendwie fragen möchte nach Steuer oder so und es nicht weitergeben will, kommen bestimmt interessante Antworten raus.
2: Oder auch so Sachen wegen Rechtschreibung bei E-Mails oder so, einfach eine nette E-Mail zu verfassen. Jetzt zum Beispiel, weiß ich nicht, der Kollege hat eine aufgeregt und ich krieg's gerade nicht hin, eine nette E-Mail zu schreiben. Dann fragst du einfach die KI und da spuckt da den schönsten Liebesbrief aus, den es gibt. Und das alles offline. Also das ist richtig cool. Dass man da so ein bisschen Bauchgefühl bekommt. Also es reicht eine 1050 Ti von Nvidia. Also das ist meine alte Grafikkarte, die habe ich meinem Vater gespendet. Also damit läuft's. Und ja, man muss halt ein bisschen RAM noch rein investieren. Wo wir jetzt eigentlich direkt zu den News kommen können. Crucial verkauft keine RAM-Riegel mehr an Privatpersonen. Die konzentrieren sich jetzt komplett auf KI.
3: Weiß nicht, muss man blöd fragen, wer oder was ist Crucial?
2: Chip-Hersteller, die für RAM und SSDs. Und die konzentrieren sich jetzt komplett auf KI und die sehen da keinen großen Mehrwert mehr in die normalen Leute, da die Sachen zu verkaufen.
5: Schade, die waren gar nicht schlecht.
2: Ja, es gibt aber ganz noch Alternativen zum Glück.
1: Ja, ja. Ich gucke mal gerade so auf die Uhr und überlege gerade, wir haben tatsächlich schon wieder 13.16 Uhr.
5: Oh, das geht
1: schnell. Glaube, dass es Sinn macht, wir spielen tatsächlich schon mal eine Musik, bevor wir da fortfahren. Oder warst du mitten gerade in was drin? Oder
2: nö, ich war schon fertig.
1: Es würde demnach passen. Gut, dann spielen wir Musik. Und zwar habe ich einmal, es der zweite Adventstag ist, einmal ein Weihnachtsviertel mitgebracht von Lady John, All Over by Christmas. Und dann habe ich es schon angesprochen. Es gibt einen Titel, der heißt Déjà-vu. Und da steht schon hinter, this is created by Artificial Intelligence. Und ich weiß nicht, von wem es ist, aber es heißt einfach dann der Interpret Queen AI Déjà Vu. Also das Déjà Vu mit Queen. Das hören wir einfach mal an und ich finde, das hört sich tatsächlich recht nach Queen an. Man hört kaum, das ist wirklich ein KI-Produkt. Ist es am KI-Produkt ist, es ist es aber. So, gut, also das hören wir an und dann geht's zurück und ab, dann haben wir dann durchgängig die Titel auch von euch. Schön, also dann sage ich Musik ab und wir hören uns in circa 8 Minuten wieder hier. Das ist die Wissensstrahlung, Radio Free FM.
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Ja, wir sagen es nochmal, das war tatsächlich ein KI-produzierter Titel, der klingt wie Queen, von einem Interpret, der nennt sich Queen AI oder wer auch immer da dahinter steckt. Aber man sieht schon, man kann wirklich auch hier Sachen produzieren, die sich fast wie das Original

0: eigentlich wie das Original anhören. Ja. Und das ist schon irgendwie ganz spannend. Und insofern bietet da eben die KI seit einer gewissen Zeit schon Möglichkeiten, die erstaunlich sind. Und genau das ist unser Thema heute in der Wissensstrahlung, Ausgabe 493, die KI-Möglichkeiten im Alltag. Und meine Studiogäste sind, für alle, die ein bisschen später eingeschaltet haben, sag nochmal ganz kurz, wer da ist. Einfach mal kurz die Reihe durch.
1: Hier ist der Julia.
2: Ja.
1: Und der Chris.
3: Und die Lucy.
0: Und außerdem...
4: Jana
0: ist auch da. Schön. Dann würde ich sagen, wir fahren im Thema fort. Julian, du warst gerade ansprechen.
1: Ach so.
0: Oder ja, zum Thema gleich zurückspringen.
1: Hast du noch ein paar News?
2: Ja gut, was interessant ist, seit letzter Woche ist ChatGPT nicht mehr der Platzhirsch, sondern Gemini hat die OpenAI KI überholt in wohl fast allen wichtigen Benchmarks. Läuft die jetzt deutlich voraus. Ich habe sie noch nicht getestet. Ich bin gerade wo ganz anders. Ich habe ChatGPT so ein bisschen den Rücken zugekehrt. Tatsächlich. Also ich finde, sprachlich ist sie nach wie vor, finde ich, auf Nummer eins. Ja, also wenn was die Antworten angeht. Aber sie halluziniert unglaublich viel. Also die letzten Male, jedes Mal habe ich also vielfach nachfragen müssen, bis sie dann wirklich recherchiert hat. Ich habe so das Gefühl, dass er immer versucht, möglichst viel Energie zu sparen, aber auf jeden Fall eine Antwort zu geben. Ja. Leider ist der Gehalt, der Wahrheitsgehalt und der sinnvolle Gehalt oft jetzt in letzter Zeit, zumindest bei den Fragen, die ich gestellt habe, doch deutlich schlechter geworden. Mhm. Aber sprachlich nach wie vor hervorragend, auch ohne Fehler. Das ist zum Beispiel bei Croc, wo ich jetzt häufig bin, ein großes Problem, dass da doch auch viele Schreibfehler, Kommata-Fehler und so weiter drin vorkommen. Das ist bei ChatGPT doch deutlich besser. Aber eben, ja, die Hallus, die sind doch ziemlich heftig. Also ich weiß nicht, wie ihr seht, aber...
1: Ich hatte gestern eine Sache gehabt, wo ich nicht wusste, ob das richtig ist, weil ich bin so ein halber Legastheniker. Gibt es irgendwo eine Ausnahme, wo man nach einem und ein Komma setzen darf?
5: Ich würde vorhin Tipp geben, frag die Mama, die hat Deutsch studiert.
1: Weil ich habe mir gestern einen Text ausspucken lassen und da kam nach einem und ein Komma und ich so, hä? Also so ein paar Sachen, die ich in der Schule gelernt habe und nicht vergessen habe, das war einer von den Sachen, so nach einem und
2: kein Komma. Wenn kein Verb kommt hinterher, dann könnte es sogar.
5: Aber es gibt schon von ChatGPT wieder die neue Version, die heißt 5.1. Ja, das ist knapp seit 14 Tagen, wird immer neuer. Also Gemini tatsächlich für Studenten, also Gemini möchte echt in den Markt kommen, haben sie es umsonst angeboten gehabt für den Julian. Da musst du dir ihre Migrationsbescheinigung hochladen, dann kannst du es ja umsonst testen.
0: Ja.
5: Elon Musk hat es ja auch freigegeben, seine
1: komplett Glock, kostenlos.
5: Kostenlos. Ja, also es ist ein Kampf.
2: Genau, und aber ich denke, das ist ganz spannend, denn die Konkurrenz belebt das Geschäft.
1: Ja, und drückt die Preise.
0: Aber hoffentlich nicht zum Nachteil, was du gerade beschrieben hast, das im Prinzip jetzt halluziniert, hast du das gerade gesagt, das sind Antworten, die dann vielleicht irgendwie nicht stimmig sind. Ich hatte tatsächlich auch bei einer Recherche zu einem Album, das ich in Alles am Stück immer gespielt habe, eine Titelfolge und dann war unten eine Beschreibung zu den einzelnen Titeln. Plötzlich wurde ein Titel gelistet, der da gar nicht dazugehört. Das ist der schnellste Beat-Titel überhaupt bei Moby, war das was. Denk, sag mal, ist da überhaupt nicht drauf, noch anders recherchiert, bitte nochmal Playlist von dem oder die Titelliste. Der Titel, den gibt es ja gar nicht. Da hat er auch halluziniert oder irgendwie dort irgendwas sich zusammengesponnen, was tatsächlich nicht dem entspricht, was auf dem Werk wirklich drauf ist. Das hat mich dann auch ein bisschen irritiert.
5: Also wichtig ist aber zu wissen, sie sind nicht besser wie Menschen.
0: Ja.
5: Die haben genauso Fehler drin. Du musst alles überprüfen. Heute auch bei den Chemieaufgaben. Da waren aber ein paar falsch. Ja, hat er falsch gelöst gehabt. Dann haben sie ihn nochmal gegeben und hat es gestimmt. Also muss man immer überprüfen. Das ist einfach.
0: Was ich immer sagen, insofern nicht hundertprozentig drauf verlassen.
5: Nein.
0: Auch KI kann sich irren oder
5: zum Beispiel. Ja, wie Menschen auch.
0: Generative
5: alles KI. Hinterfragen.
1: Ja, es ist ja mit menschengemachten Daten gefüttert. Genau. Und wenn die Menschen da schon grundlegende Fehler eingebaut haben, weiß es die KI auch nicht. Und was auch noch wichtig ist, die KI weiß nicht mehr als die Menschheit. Also wenn man jetzt irgendwas komplett Neues entwickeln möchte, er weiß es halt einfach nicht. Er kann auch keine komplett neuen Sachen erfinden. Es ist immer ein Remix aus den Daten, die er gelernt hat.
5: Und was ich heute nur gelernt habe, ich habe zweimal dieselbe Frage gestellt. Einmal war sie falsch. Dann habe ich es nochmal gefragt und dann sage ich, Das stimmt, ne? Also zweite Mal fragen hat es gestimmt. Also die Logik, wie er da drauf kommt, ist auch jedes Mal unterschiedlich. Also dann kann man schon 10-mal fragen, da kommt man, wie oft geht so eine Antwort raus. Ne?
2: Also aktuell ist schon wichtig, dass man also auf die eigene Bildung nicht verzichten kann. Das ist ganz wichtig. Mhm. Man braucht wirklich der Spur nach immer noch das eigene Wissen, um dann zu sehen, das passt, könnte passen oder nee, da muss man nochmal nachfragen. Interessanterweise, wenn man nachfragt, auch 2-3 Mal, dann kommen die richtigen Ergebnisse.
1: Ja, das ist also, mir auch aufgefallen.
2: Ich denke tatsächlich, dass das eine energetische Geschichte ist, dass die einfach Energie sparen wollen und dann haut das Modell mal kurz was raus, in der Hoffnung, die Menschen sind zufrieden. Es hört sich immer gut an und sehr freundlich, aber man muss dann doch öfters ein bisschen tiefer graben.
1: Genau. Das Problem ist bei ChatGPT, entscheidet ja anhand von einer Frage, welches Modell er jetzt benutzt, ob er das aufwendige Modell benutzt oder das nicht aufwendige. Und ich glaube, das ist ein Fehler, weil dann nimmt er halt das Energiesparprogramm, wie du sagst, Chris, und haut dann komische Antworten raus. Das ist mir jetzt auch schon öfters aufgefallen. Also ich habe da vor ein paar Tagen nach ein paar Chips von Texas Instruments geguckt, um Schaltnetzteile zu bauen. Und wollte wissen, welche Sicherheitsfeatures die haben. Da hat fast nichts gestimmt. Also das hat mich
5: da echt aufgeregt. Das stimmt tatsächlich, Juli, was du sagst, bei ChatGPT 5.1 kannst du sich von Auto umschalten. Mhm. Sofortig antworten, ganz schnell, tiefer denken. Und da hat er sogar eine Deep Search drin, wo tatsächlich hat man was laufen lassen. Es läuft eine Viertelstunde, gräbt er ganz tief. Du kannst nicht so sonderlich viel Deep Search machen, ich glaube einen Monat oder 5. Aber dann gräbt er ganz tief. Und man kann bei ChatGPT als Beispiel noch alle alten Modelle auch noch angucken. Ne? Das ist die 4.0er, 5.0er, also
1: cool.
5: Das ist halt die Frage. Ne?
0: Ja.
1: Ja, das geht bei den anderen nicht. Da läuft es halt.
5: Sollen wir mal weitermachen mit dem Thema, was kann KI gut? Beratung ist nur ein Stichwort.
2: Genau. Ja, also ganz, ganz praktisch tatsächlich. Allerdings auch hier kurzer Disclaimer vorweg. Auch hier sollte man eben grundsätzlich ein bisschen immer gegenchecken. Ja, was kann man alles machen? Also ich nutze tatsächlich die KI inzwischen immer öfter, um nach Rezepten zu fragen. Wenn man irgendwie was kochen will, schnell, ich habe 10 Minuten Zeit, im Kühlschrank steht das und das. Mhm. Was auch ganz, ganz lustig ist, bei ChatGPT mache ich ein Foto vom Kühlschrank und er erkennt die Sachen und gibt mir dann Rezepte. Da muss man dann 2-3 Mal nachfragen, aber dann kommt irgendwas raus, was einem dann auch schmeckt. Das finde ich ganz spannend. Ja. Also da kann man wirklich viel machen. Oder Wochenpläne. Ich habe dieses und jenes Projekt. Welche Meilensteine brauche ich, damit es zu dem Zeitpunkt fertig ist? Und das macht er recht gut. Auch mit wirklich guten Ideen kommt er da um die Ecke. Sachen, die man so noch nicht auf dem Schirm gehabt hat. Manches muss man auch wieder rausstreichen, aber so als Unterstützung ist wirklich feine Sache.
0: Da muss ich kurz nachfragen, wenn du sagst, der Kühlschrank wird abfotografiert und der macht schon Vorschläge, umgekehrt kann er dir auch eine Einkaufsliste wahrscheinlich generieren, oder?
2: Ja, also wenn ich jetzt, genau.
0: Ja, wenn ich im Prinzip sehe, was oder er erkennt, was nicht drin ist, sind nur 2 Milch statt 5 Milch, dann kann er das?
2: Kann er,
0: wow. Ja.
2: Also man muss extra fragen, aber dann kann er das machen. Also wenn ich dann sage, ich möchte gerne das gekocht haben, was brauche ich noch? Er erkennt nicht immer alles und man muss es natürlich auch so fotografieren, dass er dann erkennt, dass es wirklich die Käsetüte ist. Also ich glaube, er kennt noch nicht die Strichcodes oder so, das funktioniert noch nicht. Aber Dinge, die eindeutig sind, Gemüse, Eier und so, da ist er also doch recht fit, das funktioniert wirklich gut.
0: Cool. Mhm. Und habt ihr jetzt zum Beispiel, weil es gerade Plätzchenzeit ist, auch vielleicht schon mal Plätzchenrezepte irgendwie dort geholt und daraus irgendwie zum Beispiel mal Plätzchen gemacht oder irgendwie was gebacken, habt ihr tatsächlich schon mal ausprobiert?
1: Blechkuchen habe ich gemacht.
0: Blechkuchen.
1: Aber ich muss sagen, so das Standardproblem an allen deutschen Rezepten ist immer zu viel Butter und zu wenig Milch. Und dann habe ich da halt das selber ein bisschen abgeändert, halt mehr Milch und weniger Butter, weil meistens ist es immer zu trocken und zu fettig.
0: Ich muss mal gerade fragen, nachdem wir hier einen Backprofi in der Sendung haben, darf ich sagen. Janne, hast du schon mal mit KI, schon mal ein Rezept, ein Recipe bei KI dir rausgelassen, schon mal geholt, noch nicht? Noch nicht, aber das könnte auch für die Zukunft interessant sein, oder? For the future could be interesting?
3: Ja.
0: Göppi, komm mal ein bisschen näher. Gut, interesting. Ja, denn Jana, das kann ich dazu sagen, macht auch einen Job, bei dem es darum geht, Rezepte zu optimieren.
1: Ah,
0: also in Bakeries, okay, ja, in Bäckereien zu gehen, dort die Sachen, die dort gebacken werden, mhm, auszuprobieren, zu testen, dann zu sagen, okay, das und das, die Ingredients, andere Zutaten, ja, und es zu optimieren. Das macht cool, sie eben, das ist ihr Job.
5: Cool, oh. Garantiert besser wie jede KI.
0: Das ja, das stimmt. Ja, approved,
5: KI kann man nicht schmecken.
0: Ja, approved nicht. Bei, wie soll ich sagen, bei Test-Eating von mir.
1: Oh.
0: Ja, okay.
1: Was du bei Nachfragen, ob man jetzt einfach irgendwelche Butter- oder Margarine-Alternativen benutzen kann, wenn man halt keine Ahnung hat von Backen, dann hat er gemeint, ja, kannst auch Öl benutzen. Und ja, da hatte ich noch, oder wo gab es noch? Ah, ich hatte keinen Puderzucker zu Hause. Dann habe ich gefragt, ja, wie kriege ich sonst Puderzucker her? Ja, schmeiß einen Mixer. Es funktioniert tatsächlich, normalen raffinierten Zucker in den Mixer reinwerfen, ein bisschen Mixer, dann hat man Puderzucker.
0: Mhm. Ja, ja, also ja, man sieht auf jeden Fall, das revolutioniert auch das Backen und
1: Kochen. Ja, das stimmt.
0: Und das Einkaufen. Ja,
2: was auch schön ist, Digitalisierung von Rezepten. Also ich mache ein Foto von einem Rezept, das ich analog habe, teilweise noch von der Oma irgendwie handgeschrieben.
0: Ja, ja.
2: Und lade es hoch und er macht mir da einfach perfekt eine PDF oder Word oder so draus, wo ich dann einfach die Sachen direkt digitalisieren kann als Text. Das funktioniert bei ganz vielen Sachen.
0: Ja, ich glaube, das ist tatsächlich so, wenn man, sag mal, Jana weiß das auch, die Liste oder bei meiner Mutter die Prospekte oder die, wie soll ich sagen, in den Ordner reinguckt, da liegen ganz alte, handgeschriebene, 40, 50 Jahre alte Rezepte, wo das Papier schon ein bisschen marode ist.
1: Schon so,
0: da lässt sich das natürlich wunderbar einscannen, digitalisieren und natürlich dann auch bewahren. Ist natürlich, und vor allem, man muss nicht mehr suchen, gell? Das ist dann auch, wo ist das, Blätter, dann natürlich schon, wenn man es wahrscheinlich dann auch indexieren kann oder irgendwie
2: ganz genau,
0: mit Zugbegriff dann danach katalogisieren.
2: Ich kann mit Text natürlich dann ganz anders arbeiten wieder, ne, als mit Bild. Ja. Also ich kann es auf die Homepage stellen, ich kann in Listen rein katalogisieren und da holt mir die KI eigentlich die Infos auch aus jedem Text raus. Also ich kann PDFs hochladen und sagen, mach mir die Tabelle einfach in Text und formatiere sie nach den Kriterien oder sortiere sie nach den Kriterien und das macht er. Also da ist die KI einfach eine ganz, ganz große Hilfe. Also bei all diesen Sachen, wo ich aus Grafik, aus Dokumenten Texte rausholen möchte, aus Internetseiten Texten rausholen möchte, wirklich eine gute Geschichte. Ich mache gerade die Homepage der Schule neu.
1: Oh.
2: Und da ist also doch sehr, sehr praktisch, wenn man einfach schon alte Texte da, die man aber irgendwie mit HTML-Codes und so weiter hat, hochladen, rein Text raus und da spart man sich eine ganze Menge Arbeit.
1: Mhm. Cool.
0: Ja, also tolle Möglichkeiten, ja. Das heißt, man bräuchte im Prinzip auch, wenn das so mit KI geht, gar nicht mehr so die klassischen OCR-Reader dann, oder? Dass du früher, vor 30 Jahren habe ich das erlebt, dass zum Beispiel dann, da hast du halt irgendwo das, was hier als Text war, auf den Scanner gelegt, OCR-Programm drüber, und hat er dir versucht, das weitgehend fehlerfrei dann halt zu lesen und auch entweder eine Textdatei draus zu machen oder in irgendeiner Form Dokument oder halt PDF und dann hattest du auch einen Text, aber oft mit viel Nacharbeit verbunden.
5: Also im Moment ist es einfach, wenn du nimmst Handy, gehst über das Blatt, fotografierst ab, sagst, mach mir bitte einen Text raus oder sagst mir, fass es zusammen oder machst 20 Seiten, das ist beim Lernen mit meiner Tochter ab und zu, ich fotografiere die 20 Seiten ab, mach mir Test draus, mach mal eine Zusammenfassung draus, mach eine Formelsammlung draus, das klappt echt perfekt. Also das kann ChatGPT oder Gemini wirklich hervorragend.
0: Ja.
5: Texterkennung, auch Schreibschrift, sogar die hässlichste Schrift. Also wenn Zoom ich nicht mehr lesen kann, kann ich auch nicht mehr lesen, sondern ich ein bisschen lesen kann, schafft das Ding auch. Ja,
0: ja, und das ist ja, weil wir es heute auch mit Alltagstauglichkeiten, sehr praktischen Mitteln hatten und nicht nur über grundsätzlich eben KI und Gefahr und sehr, sehr IT, wie soll ich mal so bezogen, sondern das ist praktisch etwas, was wirklich einen echten Nutzen liefert, das glaube ich auch für jedermann sehr, wie soll man sagen, verständlich ist, weil wenn ich oft mal in KI komme, ich denke an meine Mutter, die wahrscheinlich gerade zuhört, die sagt, ich verstehe das alles nicht mehr, was das mit der KI ist.
1: Ja.
0: Das ist ein sehr, glaube ich, anschauliches, gutes Beispiel, auch für jemanden, der jetzt einfach mit dem nicht so viel anfangen kann, was möglich ist, also alte beispielsweise Rezepte die eingehe, was weiß ich, in Ordnern abgeheftet sind, dort ein bisschen zerflattert sind, alles einfach zu digitalisieren. zu katalogisieren und das suchbar stimmt. zu machen. Mhm.
1: Ich habe das Feature benutzt in einer Programmiervorlesung, weil ich hatte keine Lust, ein Programm von der Tafel abzuschreiben, weil er hat es halt mit Kreide an die Tafel hingeschrieben, dann habe ich es halt abfotografiert, er hat es mir einen Text umgewandelt und habe es dann halt bei mir in die Programmierumgebung einfach reingekopiert. Und weil er dann schon den Code hatte, konnte man direkt dann damit weiterarbeiten. Also konntest du dann fragen, ob es erweitern kann, den Fehler suchen. Also echt gut. Also so kann man auch die Sachen für einen Unterricht verwenden.
0: Mhm. Ist das aber korrekt und legal, dass man quasi, wenn jemand anders das da anschreibt, dass man es abfotografiert und sich umsetzen lässt, ist das korrekt? Darf man das?
1: Oder? Der Prof muss halt erlauben, dass man Fotos im Unterricht machen darf. Aber ich würde sagen, alle, die das nicht möchten, sagen das immer direkt am Anfang des Semesters. Ja, aber bei dem war es in Ordnung. Ja.
0: Okay, schön. Ich denke, sollen wir schon wieder Musik spielen, oder? So von der
2: Eine Sache, also auch von der anderen Seite, also als Lehrer ist das inzwischen so, dass man, wenn man Handschriften nicht mehr lesen kann oder Dinge korrigieren möchte, inzwischen gibt es datenschutzsichere KI-Systeme direkt für Lehrer, die korrigieren inzwischen Klassenarbeiten automatisch, erkennen auch wirklich die schlimmste Handschrift. Da wird sich in Zukunft ganz, ganz viel tun.
0: Wobei das schwierig ist, Chris, ich kann mir das gar nicht vorstellen, Matheaufgaben. Manchmal zum Beispiel hast du einen Rechenfehler drin und dann ist vielleicht in der Folge, ab Stelle, da wo der Fehler ist, aber die Logik alles richtig gemacht. Und jetzt gibt es den einen Lehrer, der sagt, zwei Punkte, weil du hast bis dahin richtig und alles anders falsch. Und dann gibt es den Lehrer, der gut gewillt ist und sagt, ja gut, da ist halt der Bug drin, aber in der Folge ist es bis zum Ende korrekt durchgerechnet und er gibt dann 12 Punkte oder 10 von 12 oder 15 Punkten.
2: Also tatsächlich erkennt er das. Ja. Also Mathe ist wohl sehr, sehr einfach und auch Physik, also gerade diese naturwissenschaftlichen Fächer kann man recht einfach mit KI inzwischen korrigieren. Wow. Man muss sich die entsprechenden Tools kaufen und Datenschutz ist natürlich bei uns immer so ein Thema. Mhm. Ich habe es noch nicht, aber auf den entsprechenden Bildungsmessen hat man da also jetzt schon, da ist schon richtig, richtig was los und da wird sich ganz viel tun in Zukunft.
0: Mhm. Sie hast ja auch schon erfahren, Entschuldigung, du warst noch nicht fertig mit dem Einsatz. Ja. Hast du auch schon erfahren mit KI, dass deine Lehrer irgendwie die Arbeiten zum Beispiel KI produziert irgendwie oder korrigieren lassen oder KI irgendwie produziert irgendwie erstellen? Gibt es ja bei euch in der Schule auch schon?
3: Nö, bis jetzt noch nicht bei mir, glaube
2: ich. Sie sind nicht so faul wie ich.
0: Ja, ja.
2: Ich mache das inzwischen
0: manchmal. In welcher Klasse bist du? Fünfte, sechste Klasse?
3: Fünfte
0: Klasse, ja. Na, vielleicht kommt es dann eher den oberen Stufen. Schön.
2: Einmal Arbeitsblätter machen oder so. Also das hat der Achim auch schon gesagt. Tatsächlich gar kein Problem. Ja. Also der kennt den Bildungsplan, der weiß, welche Themen wann dran sind, wenn man den Stoffverteilungsplan hochschiebt, beziehungsweise er holt sich die Sachen auch von den Verlagen. Das funktioniert wirklich ganz gut. Also da, genau.
0: Wir haben es derweil noch einfacher, Chris, oder?
2: Ja. Wenn die anderen Sachen wieder einfacher werden würden, dann wäre es ein einfacher Job. Genau. Ja, ja. Aber ich würde sagen.
0: Sollen wir Musik machen? Du hast vorhin, glaube ich, so ein bisschen. Das war okay, denn jetzt kommt sowieso natürlich Musik von euch. So, da könnt ihr gleich was dazu sagen. Goldbraun gratiniert und das Seemann unter dem Weihnachtsbaum.
2: Oh.
0: So, was, das sind die Titel, die ihr mir geschickt habt, unter anderem.
2: Sehr gut.
0: Was sind das denn jetzt irgendwie? Erzählt kurz, was sind Titel, was das damit auf sich hat, vielleicht.
5: Ach, spielen ab, dann hören Sie.
0: Ja, okay, genau.
5: Gerne da, ne?
0: Genau, explore by practice sozusagen. Okay. Machen wir also. Die Titel sind von Amayuni, heißen, wir haben schon gesagt, goldbraun gratiniert. Ich tippe mal, dass es sich um irgendwas Essbares handelt. Wahrscheinlich ein Plätzchen und das Seemann unter Weihnachtsbaum. Auch da ist Bezug, denke ich, zu Weihnachten gegeben. Okay, dann sage ich Ton ab.
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0: Mit der Wissensstrahlung. Schön, dass ihr wieder mit dabei seid. Und wir steigen gleich wieder ein ins Thema künstliche Intelligenz. Wir haben jetzt
2: für die Schule.
0: Ja, da, ja. Mit dem unliebsamen Thema Schule haben wir da jetzt vor dem Leaderblock aufgehört. Ja, so zwei, drei Sachen haben wir noch gesagt, sind vielleicht interessant. Genau. denn tatsächlich kommt es in die Schule immer mehr, was auch gut ist. Ich denke, jeder muss lernen, mit der KI umzugehen, muss die Stärken und Schwächen kennenlernen. Und zum Beispiel eine Präsentation, also eine PowerPoint-Präsentation noch selbst zu machen, finde ich ganz persönlich inzwischen idiotisch. Also ich möchte eigentlich, dass meine Schülerinnen und Schüler die PowerPoint-Präsentation mit der KI machen, ob das jetzt zum Beispiel Gamma.app ist, wo man kostenlos 10 Folien allein übers Thema rauskriegt. Denn man hat eine gute Struktur gleich vorgegeben und man hat meistens auch wirklich die richtigen Schwerpunkte. Und jetzt ist halt noch wichtig, dass man sich auch damit beschäftigt, weil sonst wird die Note auch nicht besser wie vorher. Ja. Aber wenn man mal eine Struktur hat, dann hilft es tatsächlich doch ganz vielen. Und ja, ich denke, das ist eine ganz gute Sache, noch in der Schule auch. Obwohl du gesagt hast, du machst gern die PowerPoint selber?
2: Also ich mach die, also wenn es jetzt ein Thema ist, wo ich jetzt nicht selber dran geforscht habe, dann lasse ich mir da eine Ausarbeitung machen mit KI und mach dann die PowerPoint händisch, weil das ist so ein bisschen wie Spickzettel schreiben. Also man tut halt das für sich zusammenfassen in Form von einer PowerPoint-Präsentation und dann hat man sich gleich mit dem Thema auseinandergesetzt und man hat es dann halt direkt im Kopf. Aber man hat sich den Weg gespart mit alle Infos zusammensammeln. Oft wollen die Lehrer eh noch die Ausarbeitung und dann hast du passend zu der Ausarbeitung dann für dich halt selber die Präsentation gemacht. Ich finde, das ist so das beste Hybrid-Ding aus. Man macht nicht zu viel und man macht was.
0: Ja, absolut. Ich habe halt auch den Schwerpunkt dann tatsächlich auf die Fragen gelegt. Also der Notenschwerpunkt ist dann eben auch so gewählt, dass man erkennt, derjenige, der es vorträgt, der muss eben auch wissen, von was er redet, weil sonst macht es ja keinen Sinn. Ja, ich würde sagen, wir gehen mal weiter, weil wir haben noch so viele Möglichkeiten, wo uns die KI hilft. Auch ein ganz persönliches Beispiel bei der Steuerberatung zum Beispiel. Natürlich ersetzt sie den Steuerberater nicht die KI, das möchte ich mal ganz klar sagen, denn auch da, wie schon erwähnt, sind die Infos eben jein. Ja, auf Nachfragen, wenn man denn weiß, wo man nachfragen muss, kommt dann schon auch das Richtige, aber sich blind einfach darauf verlassen, ist sicher nicht richtig. Aber Begriffe klären, wenn es mal ein bisschen komplizierter wird im Steuerrecht, Erbschaftsrecht, Erbschaftssteuerrecht und so weiter, da bekommt man doch die richtigen Begriffe und auch die Erklärungen, wo man dann doch deutlich weiterkommt. Auch so Geschichten mit Rechtsberatung. Also nein, sie ersetzt keinen Anwalt, aber durchaus gibt es Dinge, wo man dann doch mal nachfragen kann. Gibt es denn da nicht eine Ausnahmegenehmigung? Und kann man da vielleicht auch mir gleich entsprechend das Schriftstück so aufsetzen mit den und den Infos, die dann bei uns passen würden? Und ja, da gibt es dann wirklich gute Vorschläge und man hat auch gleich schon die Möglichkeit, sich das formulieren zu lassen, rechtssicher formulieren zu lassen. Und das funktioniert wirklich gut. Also das sind schon so zwei Punkte. Ich werde es immer mehr verwenden. Was mir jetzt tatsächlich noch so ein bisschen fehlt, ist eine automatische KI, die mir dann auch meine E-Mails beantwortet. Aber das ist nicht mehr weit hin. Ne? Die ersten Agenten, die das machen, gibt's. Ich muss mal bloß dann noch, hast du da schon Erfahrung mit?
2: Nee, noch nicht, aber wo wir vorher über das Thema Konkurrenz und so gesprochen haben, untereinander den KIs, weil ChatGPT jetzt da so ein bisschen nach hinten gerückt ist, konzentrieren die sich mehr auf die Agenten. Mhm. Also, dass die KI Zugriff hat halt auf gewisse Funktionen von einem Computer, zum Beispiel, um automatisch E-Mails zu beantworten. Also das
0: wird eine ganz wichtige Funktion werden und ich denke, das wird ein nächster großer Schritt dann einfach auch sein.
3: Also zu Microsoft kann ich ein bisschen was sagen. Die haben ja in ihrem neuen Office 365 tatsächlich die KI recht weit integriert. Da ist es tatsächlich in einem E-Mail-Browser. Wenn du eine E-Mail hast, kannst du mit Alt-I geht der Fenster auf. Da kannst du ein paar Stichworte reinschreiben. Da sagst du noch Englisch oder Deutsch. Und dann generiert er tatsächlich anhand der reingekommenen Mail eine super schnelle Mail und dann bist du nah dran. Was Microsoft 365 auch noch gemacht hat, es gibt einen Internetmodus und gibt tatsächlich einen für Firma-Modus. Tatsächlich in der Firma kann ich jetzt tatsächlich auf alle E-Mails, alle Daten in der Firma Fragen stellen und das durchsucht man das Intranet. Das geht auch schon. Also da hat Microsoft ganz witzige Ansätze im Moment.
0: Okay. Über den Datenschutz reden wir jetzt mal lieber nicht. Aber,
3: das
0: aber
3: ist
0: natürlich
3: Thema,
0: ist,
3: ne?
0: Natürlich
3: da
0: ist
3: wohl, da vertraut wohl die Firma Microsoft, ja.
0: Ja, aber also.
3: Das ist eine gute Frage, ne? Da steckt ich nicht drin, was unser IT-Service,
4: ja.
3: Ne?
4: Mhm. Naja.
3: Ich würde sagen,
0: aber
3: wenn so ein paar Firmengeheimnisse gibt,
4: das ist genau
3: sowas,
4: der Punkt.
3: Mhm, das kannst genau du überall machen, nicht in jeder Firma.
4: Also, ja.
3: Bei Händen würde ich sagen, geht gar nicht.
4: Das ist so ganz klar.
3: Das kann die Firma nicht öffentlich machen.
4: Ja, das ist für die Firmen natürlich schon auch eine Herausforderung mit den ganzen Tools. Ich meine, es gibt Firmen, die dann halt lokal irgendeine entsprechende Instanz installiert haben. Ich rede jetzt nicht über Firmen, wir nehmen auch hier keine Details natürlich, aber ich weiß, dass in der Richtung natürlich auch nachgedacht wird und dass man natürlich auch, was die Sicherheit angeht, der Firmen unheimlich natürlich neue Herausforderungen hat. Das ist natürlich die Datenschützer natürlich dann auch. Ja, wie soll man sagen, beschäftigt.
2: Ja, die beste Methode ist einfach, man baut sich einen eigenen Server auf und dann lässt da halt, wenn man eine größere Firma ist, dann hat man mehr Geld und kann da gleich einen größeren Rechencenter, also mittelgroß hinstellen und da gescheite Modelle drauf laufen lassen und dann hat man seinen eigenen guten KI-Assistent-Modell
3: und man kauft noch ein eins und lässt da laufen. Ja. Ist mir das sicher.
2: Weil dann
3: also
2: hat man,
3: hätte ich würde das dann machen.
2: Ja.
3: Also,
2: dann hat man keine Bauchschmerzen mit ein bisschen sensibleren Daten, weil das halt alles auf den eigenen Servern läuft.
4: Ja.
2: Also, ja.
4: Ja.
0: Ja, was haben wir noch? Vielleicht was Interessantes. Jetzt geht es ja auf Weihnachten zu. Und so ein paar Geschenke von der Börse wären ja auch nicht schlecht, ne? Wenn man die KI dann mal noch nutzen würde, sein Depot, sein Aktien-ETF oder Fonddepot ein bisschen zu tunen. Ich glaube, du hast da auch schon Erfahrungen gesammelt, Julian.
2: Ich war da sehr experimentell unterwegs. Ich habe versucht, einen Crypto-Trading-Bot zu machen, aber das Problem ist, ich habe es versucht, mit Python zu programmieren, aber wenn man keine Ahnung von Python hat, dann man braucht ein gewisses Grundwissen von der Thematik, um damit arbeiten zu können, also mit der KI. Also so ein bisschen programmieren muss man können, weil der spuckt ja nicht das komplett fehlerfreie aus, den Code.
0: Ja. Aber was durchaus funktioniert, finde ich, dass man sich informieren kann über einzelne Aktien oder ETFs oder so oder auch über einige Kryptos. Ja. Also die Infos, teilweise leider auch erst auf Nachfragen, die sind dann doch recht gut.
2: Echt?
0: Und die fassen mir auch aus verschiedenen Quellen einfach dann doch die wichtigsten Dinge zusammen. Jetzt zum Beispiel, wenn man Dividendenstrategie fährt, ja, dass man dann mal sagen kann, okay, welche ETFs gibt es aktuell, die am meisten Dividende ausschütten, dann muss man 2-3 Mal nachfragen, dann kriegt man eine ganz gute Liste. Dann muss man dem noch erklären, dass man in Deutschland ist, wo man 3/4 dann davon nicht handeln kann. Ja. Aber tatsächlich ist es dann doch ganz spannend, was so rauskommt. Die Zahlen passen oft nicht so ganz. Also wenn der mir sagt, wow, 20% Dividendenrendite, dann tut er meistens dann aber schon den Kurs mit einberechnen und so. Und manchmal stimmt es auch gar nicht. Aber man hat so eine Spur. Und ich glaube, auch da ist die Zukunft ziemlich schnell da, wo es dann einfach ums komplett automatische Traden geht, ums Daytraden, ums Second Trading, wo dann künftig wirklich die KI einfach die Kaufen und Verkaufen Optionen selbst ausführt. Ich glaube, da sind wir eigentlich ganz kurz davor, dass das für den breiten Markt dann auch geöffnet wird. Und mit noch ein bisschen Nachfragen kann man auch privat doch ganz ordentlich jetzt da schon zumindest Informationen rausholen und er gibt sogar so Ausblicke, ne? Das ist ganz interessant, wie wird sich der Kurs entwickeln und dann sagt er natürlich, ich weiß es nicht, aber er gibt dann zu bedenken, das spricht für den Fallenden, das spricht für den Steigenden aktuell. Es ist noch zu kurz die Zeit, um zu sagen, wie gut der die Vorhersage macht, aber auf jeden Fall sind die Pro- und Kontrapunkte doch sehr interessant. Also da kann man durchaus auch jetzt schon mal direkt für den privaten Anwender sagen, ja, wer sich da dafür interessiert, der kann doch mal gucken. Und auch Hintergründe, bestimmte Themen, ETFs oder Fonds, was vor welchen Herausforderungen stehen die und so weiter. Also da gibt es wirklich eine ganze Menge Sachen, wo man auch die KI schon direkt sofort einsetzen kann.
3: Cool. Das ist auch sehr spannend, ja, aber auf dem Gebiet, da versteht auch nicht jeder was.
0: Genau.
2: Ich musste mich da auch komplett frisch reingraben. Also um zu recherchieren ist das super, also sich da in irgendein neues Projekt reinzuarbeiten. Ich habe das versucht mit diesem Daytrading-Bot, aber da muss man halt auch, dafür braucht man wirklich ein tiefes Verständnis da. Und dann, ob es danach funktioniert, ist noch die andere Frage. Ich habe da versucht, da habe ich mich mit ChatGPT gebettelt, wer den besseren Bot macht. Da habe ich halt Grundprinzipien mir erdacht, wie er handelt. ChatGPT hat da nie was hingekriegt. Also, also zum Recherchieren ist es sehr gut.
0: Ja, ich denke, du brauchst dann natürlich auch die nötigen Schnittstellen an die Broker. Ja, das ist dann das Nächste.
2: Ja. Die sagt das ja auch.
0: Genau, die gibt es ja auch noch, die Seite. Aber ich gehe davon aus, dass da ganz viel kommt. Also diese Robo-Advisors, die es ja schon gibt, die da automatisch auch ein Balancing vom ganzen Depot machen. Ich glaube, da kommt ganz viel in Zukunft. Genau.
4: Dann haben die Bankberater künftig dann weniger zu tun.
2: Ach so, oder? Ja, stimmt. Ja, ja.
4: Oder man kann natürlich, ich meine, oftmals ist es ja so, dass sie vielleicht auch in eine bestimmte Berichtung zu einem gewissen, Fonds hin oder irgendwas, den sie dann halt irgendwie gut finden oder wie auch immer ich so sagen, kann man vielleicht dann mit dem Tool etwas hoffentlich neutral und nicht bloß in eine Richtung und wird dann hin beraten.
0: Ja, doch, also ich denke, ich finde, das funktioniert ganz gut, weil da geht es wieder um nackte Zahlen. Da funktioniert die KI recht gut. Oft ist halt das Problem der Aktualität, das muss man dem halt echt sagen und mehrfach sagen, dass er aktuell jetzt zugreifen soll. Aber ich bin überzeugt, das liegt wieder an der Rechengeschichte. Er will eben Energie sparen und da muss man den immer drauf lupfen. Hey, du kannst inzwischen Realtime-Recherchen machen, mach das bitte. Und dann funktioniert das meistens. Ja, gehen wir.
2: Vielleicht ist der Gemini ein bisschen besser, weil ich würde sagen, Gemini ist so die bessere, ist es ja von Google, die bessere Suchmaschine, weil die Daten da aktueller sind als bei ChatGPT.
0: Mal probieren, ja.
2: Also, das ist mir zumindest mal aufgefallen, wenn man jetzt, weiß ich nicht, nach einem neuen Smartwatch oder so sucht, da sind halt die Daten ein bisschen frischer.
3: Ja. Lass uns doch zum nächsten Punkt kommen. Wir sind gerade bei Weihnachten. Wir sind ja gerade im Punkt Beratung und dann hätten wir das Kapitel noch zu. Das ist ein neues Kapitel, genau. Optimierung, und zwar Bildoptimierung. Was ich da richtig schön gefunden habe, ist zum Beispiel, das ist ein schönes Beispiel in Ulm. Man geht hier auf das Hochsträß hoch, man sieht wunderschöne Berge im Hintergrund. Man hat halt sein Handy dabei, nicht? Und das Handy, das zog man halt digital die Berge ran. Ja, es kommt voraus, das Bild raus. Unscharf und alles. Und wenn man das Ganze dann zum Beispiel das in ChatGPT-5 hochlädt und sagt, mache mir doch mal den Berg zu, bisschen kräftiger vom Hintergrund und optimiere mal die ganzen Alpen und das ganze Bild. Es ist unglaublich, was dabei rauskommt. Ein hoch aufgelöstes, scharfes Bild mit dem schönen Kontrast von den Bergen. Sauber sichtbar. Also mit KI-Fotografien jetzt mal eine Bildoptimierung zu machen, ist der Wahnsinn. Da ist jedes Möglichkeit offen. Man kann auch sagen, tu einen Berg weg, tu einen Baum weg, tu eine Hochspannungsmast weg, tu einen Kamel dazu, stell's doch mal vor die Berge, habe ich auch schon
4: gemacht. Ihr habt ja schon mal einen Einstein zu eurem Foto hier aus dem Radio hier mit ins Studio gesetzt, Albert Einstein.
3: Das genau, ist genau. Oder wir waren neulich in Spanien und unsere Vermieterin hat uns ein schönes Haus vermietet. Da habe ich doch mal, weil da sehr viel Kühe rumlaufen, eine Kuh reingestellt. Die ist ja hier umgefallen. Kuh im Garten, ja, per KI. Aber ich sag, stell mal auf das Bild in den Kuh im Garten, die ist hier unwahr gefallen, obwohl ich hingeschrieben habe, das ist nicht passiert. Also da ist alles möglich, ran, weg. Also
2: man kann auch aus den Bildern ein Video machen. Da hatte ich plötzlich einen Affen auf dem Rücken und ich habe Trump angeschrien. Da, so welche Sachen gibt es auch von mir.
3: Das stimmt. Und wenn man weitergeht zu dem Grog von Elon Musk, da hast du ein Bild, da sagst du als Textbeschreibung, jetzt setzt doch mal einen Affen noch auf die Schulter und lass ihn eine schöne Welt sagen. Macht 6-sekündige Videos, komplett umsonst, Grog. Oder du kannst Albert Einstein, habe ich so sehr oft gemacht, Freunden als Geburtstagsgruß, habe ich gesagt, Albert Einstein in Ulm. Und dann sagt er, alles Gute zum Geburtstag, lieber, dann macht er 6 Sekunden das Video draus.
4: Könnt ihr irgendwas so nebenbei für unsere Hörer irgendwie so kreieren, hier aus dem Studio, irgendwas Witziges draus machen? Oder habt ihr irgendwie das Tool irgendwas da, weil wir das gerade so sagen? Also unsere Rare-Form, unsere Sendung haben wir reingestellt, aber irgend so ein Fun, gerade weil ihr das sagt, dass man irgendwas, was weiß ich, einen Weihnachtsbaum oder irgendwie noch einen Nikolaus, nee, oder irgendwas sowas.
3: Ach so, also Bilder geht es immer, ja.
2: Das dann nachher irgendwo auf der Webseite hochzuladen.
3: Das geht oder? Immer.
4: Ja, sonst können wir es hier, würde ich einfach posten zu unserer Sendung.
2: Schick doch
3: das
2: mal.
3: Das geht, alles was wir dir hören.
2: Bild an. Schick's mal dem Chef
3: aus dem Studio.
2: Ja. Der ist der Künstler.
3: Schick's mir ein Bild und ich mach das kurz in der nächsten Musikpause, da, kein Problem.
4: Das machen wir.
2: Okay. Ja, schön. Aber ein Metal-Weihnachtsmann in Schwarz auf dem Tisch.
3: Auch mittlerweile die Zeit zum Musikstück generieren. Ich würde sagen, dauert 4 Minuten. Ich brauche 4 Minuten, ihr das Musikstück
4: zu nehmen.
3: Du nimmst mir 5 Stichworte.
4: Ja.
3: Und dann lade ich es da rein, bloß nur Titel und eine Genre noch.
4: Ja.
3: Und sobald, nach 10 Sekunden, erscheint schon die erste Musikstück aus dem Handy.
4: Ja.
3: Und da brauchst du halt eine Echtzeit. Wenn das Lied halt 4 Minuten geht, dann dauert es 4 Minuten, dann ist das Ding fertig.
4: Ja, ja.
3: Hier.
4: Ja, dann würde ich sagen, das kann man doch ausprobieren. Jana,
3: klar.
4: Ein schönes Lied. Irgendwas mit Indonesien vielleicht irgendwie und irgendwas mit Weihnachten oder was, oder? Wäre das was? 5 Stichworte für den, dann macht er einen schönen Titel zu Weihnachten.
5: Ja.
4: 5 Stichworte. Irgendwas Indonesien?
0: Ja, auf Indonesisch.
3: Ja. Genau, jegliche Sprache, cool. Weil ich habe ihn dafür...
4: Das ist es. Das
3: können wir probieren, was da rauskommt bei?
4: Zweiter Advent, Indonesien, Stichwort...
0: Christmas.
4: Ja, sowas.
3: Also normalerweise mache ich mit ChatGPT-5, und das mache ich jetzt auch, da habe ich vorbereitet, dass für das Suno-Programm, das dann optimal gebrandet wird, brauche ich eigentlich nur die Stichworte noch. Also was möchte man denn haben
4: für Stichworte? Also, wir nehmen Indonesisch, wir nehmen...
3: Also auf Indonesisch das Lied.
4: Das können wir machen, ja. Genau, Indonesien schauen. Genau.
3: Ja, ich kann euch nicht sagen, wie gut das Sunu das auf Indonesisch macht, das probieren wir aus.
2: Sie kann es dann sagen. Genau.
4: Und dann soll da einfach rein, zweiter Advent, würde ich sagen. Und dann würde ich irgendwie so sagen, wie Grüße, irgendwie Grüße ja, nach Indonesien, irgendwie sowas. Grüße nach Jakarta. Irgend sowas?
5: Ja.
4: Ja, noch ein Stichwort? What
0: point? Ja, Radio Free of M auf jeden Fall.
4: Ja, genau, von Radio Free of M, genau. So machen wir es doch. Irgendwie, Achim, sowas, reicht dir das als
3: Info? Ich bin schon zu tippen, ja. Indonesisch haben wir Radio Free of M, haben wir.
4: Genau, Grüße zum zweiten Advent nach Jakarta.
3: Ah.
4: Auf Indonesisch, irgend sowas.
3: Ja, bin schon dabei, kann man machen.
2: Dann rede ich noch ein bisschen über Bilder, oder?
4: Sollen wir erstmal, jetzt haben wir schon mit, glaube ich, eine ganze Menge, wir haben vor allem ja schicke Musik dabei. Ich würde so vorschlagen, wir spielen Musik und dann, Chris, dann machst du weiter und Achim ist schon... währenddessen am Werke. Und dann haben wir hier von euch Nitroglycerin Queen haben wir.
3: Das ist richtig Hard Rock.
4: Und okay. Und dann haben wir den Rap, da hattet ihr den falschen Tippen. Ne? Dann habe ich den Rap reingezogen, der muss auch rein, der Free FM. Der ist ja so sehr, sehr schick. Ich habe den oft gespielt, aber nicht dazu gesagt, verraten, wer ihn eigentlich gemacht hat. Und inzwischen, glaube ich, ist es bekannt. Der ist von euch. Hier ist also die Musik und gleich nach. Den beiden Titeln sind wir wieder da, hier bei der Wissensstrahlung bei Radio, Free FM. Let's go.
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spielt noch Musik weiter. Wir sind hier die Wissensstrahlung bei Radio Free FM. Und wir haben vielleicht, das haben wir gesagt, vor der Pause, ich mache das vielleicht mal ganz kurz, ganz spontan, uns entschieden, hier einen Titel. Moment, ich muss erstmal hier schon die Musik stoppen, die hier weiterläuft. Die haben wir zwar jetzt noch nicht auf dem Rechner, aber zumindest einfach als Demonstration, weil ich finde, es ist sehr eindrucksvoll. Ihr habt es gehört, wir haben ein paar Stichworte genannt vor der Musikpause. Wir haben 8 Minuten gebraucht und in der Zwischenzeit hat die KI tatsächlich einen Titel produziert. Und wie gesagt, ist nicht in voller Qualität, weil ich nicht auf dem Server habe, aber ganz kurz mal, was macht man mit den Titelangaben? Und Moment, ein bisschen lauter, ein bisschen gucken, müsste gehen. Ja, probieren wir es mal. 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

0: besoffen. Echt?
1: Oh ja, ja, das können wir gleich gerne machen. Also ich würde sagen, dann stoppe ich das hier nochmal. Das war eigentlich jetzt auch nur als Demo, dass man sieht, wie schnell mit ein paar Angaben hier meine Profis im Studio. Das hat jetzt Achim wirklich live umgesetzt und es ist nichts abgesprochen, nichts. Das ist eine ganz spontan, gerade wirklich während der Musikpause. Achim, hast du das produziert?
2: Ja, das Ganze ist auf Indonesisch geschrieben jetzt.
1: Ja.
2: Ich habe mal kurz ein bisschen der deutsche Übersetzung geschaut. Ein leiser Wind durch Jakarta weht, Adventsruhe entsteht. Über dieses Radio sende ich Grüße heute und so weiter. Das ist jetzt der deutsche Titel dazu.
0: Ja. Die Hülle wegmachen.
1: Ach so, ja, ja, klar.
2: Mach's genau. Und das hat jetzt vielleicht 4 Minuten gedauert. Sind die Lieder fertig.
1: Super, auf jeden Fall. Glaube ich, ganz anschaulich, was man da wirklich machen kann. Und wie gesagt, das ist

0: Und dann schiebe ich das hoch in die KI und sage, mach mir doch da mal bitte so ein richtig schönes 3D-Bild raus. Und es braucht ein paar Anläufe, aber dann funktioniert es wirklich hervorragend und in einer so guten Qualität, dass ich da jetzt einen Duschvorhang zum Beispiel da mir gestalten habe lassen mit dem Foto, mit dem JPEG dann, das ich hochgeladen habe. Und dann kam der jetzt vor kurzem. Und also solche Sachen sind dann wirklich einfach möglich. Also einfache Grafikbearbeitungen, auch teilweise ein bisschen komplexere Dinge, da brauche ich keinen Grafiker mehr. Mhm. Das macht mir jetzt wirklich die KI. Oder ich brauche für irgendein Thema einfach ein Bild, ein Logo. Ich prompte, was ich haben will, ungefähr welche Farben, welchen Text. Und ja, die KI erstellt mir das einfach recht gut. Mhm. Und so kann ich kann auch in irgendwelche Landschaften Texte einfügen lassen. Also da sind keine Grenzen gesetzt. Und das kann ich also wirklich nur empfehlen. Das kann die KI jetzt schon und das macht sie gut. Genau.
1: Ja, also von daher ganz groß, du hast gesagt, ein Duschvorhang. Jetzt natürlich einen Duschvorhang zu bedrucken, kann man nicht so ganz einfach. Wie habt ihr das dann, dass der Duschvorhang auch wirklich dann hängt im Bad?
0: Ja gut, den kann man tatsächlich bestellen.
1: Das also, bestellt
0: ja,
1: man dann.
0: Genau.
1: Das heißt, du transferierst.
0: Ich lade die KI-generierte Grafik hoch und dann bestelle ich das. Ne, so einen Plotter habe ich leider noch nicht.
1: Ja, weil das gerade sagst, ich meine, viele wollen ja auch gerne zum Beispiel ein T-Shirt, wo dann auf dem T-Shirt so, irgendwas draufsteht. Das geht, glaube ich, auch. Gell? Das kannst du dann auch irgendwas Schickes generieren lassen und dann kannst du es auch irgendwo hinschicken und dann hast du irgendwo dein T-Shirt oder irgend sowas. Oder Tassen geben, glaube ich, auch.
2: Da genau. Gibt es viel. Wir haben auch schon Kissen bestellt mit KI-Sachen oder so normale Leinwände bedruckt oder Plexiglasscheiben auch bedruckt. Ja, da gibt es mehrere Dienstleister dafür. Eigentlich kann man fast alles bedrucken lassen. So das, was man auf Amazon immer bedruckt sieht, kann man sich auf irgendeinem Dienstleister immer bestellen und selber machen lassen. Jo.
1: Also auch sehr praktisch und klar, vielleicht mit Zug auf Weihnachten auch noch so ein kleiner
2: Gedanke. Ja, das stimmt, schön personalisiert.
1: Ja, klar.
3: Mhm. Ja, dann lass uns doch zum nächsten ganz großen, hervorragend, was wirklich die KI gut kann, das sind Textverarbeitung und Schreiben. Da sind die extrem gut. Wir haben ja vorher schon erwähnt, E-Mail schreiben. Man kann auch Bewerbungsanschreiben machen lassen. Das Wichtige ist halt, das Prompten nennt sich das. Du musst halt am Anfang genau sagen, was du gern hättest. Im Zweifel lädt man den Lebenslauf rein, wenn man schon einen hat, und lässt dann Anschreiben generieren. Ich habe es schon probiert, kommen wirklich gute Sachen raus für Bekannte und Freunde. Man muss halt immer vorhin teachen, also man kann PDF-Dokumente reinladen, irgendwelche Sachen. Oder auch zum Beispiel, wenn man eine Bewerbung schreibt, dann nimmt man halt die Stellenausschreibung noch, auch lädt man hoch und dann sagt man, bitte mach mal ein passendes Anschreiben. Und das ist dann zu 90% gut und das muss man halt noch optimieren. Berichte schreiben. Ja, Berichte, wenn man handschriftlich einen Bericht geschrieben hat, dann kann man abfotografieren, der wird dann optimiert, so wie der Chris vorher erwähnt hat noch. Und Briefe schreiben ist auch sehr gute Möglichkeit. Umschreiben von Texten, das geht auch hervorragend. Zum Beispiel, wenn man einen Text hat, der wo zu höflich oder zu sachlich, dann sagt man einfach den ganzen Text nochmal bitte auf höflich umgeschrieben. Korrekturlesen, hervorragende Sache da. Man kann auch mehrere Dokumente zusammenfassen lassen als PDF. Übersetzen von Sprachen, wirklich hervorragend. Wir haben das ausprobiert. Wir haben ja ein Buch geschrieben auf Deutsch und dann haben wir die ersten Seiten mal viele Seiten schon auf Englisch übersetzen lassen. Meine Frau ist ja Expertin, die hat ja Englisch studiert. Mhm. Und dann haben wir es übersetzen lassen und sie hat einfach den Prompt angepasst, nach welchem Stil es sein soll und hat es korrigiert. Und das Schlimme daran, sie sagt, selber kann sie nicht besser schreiben. Sie hat also Englisch studiert, das ist echt der Wahnsinn. Chris, möchtest du noch irgendwas sagen?
0: Ja, man kann zum Beispiel auch einfach mal einen Text im Stil von Goethe oder so machen lassen. Ja, so für eine Geburtstagsfeier ein nettes Gedicht im Stil von Goethe. Oder jedwelchen Schriftsteller kann man einfach einsetzen, mach mir bitte das im Stil von. Oder überhaupt, mach mir eine kleine Rede zum 50. Geburtstag von, erwähne, was an seinem Geburtstag damals in der Weltgeschichte los war und so weiter. Hobbys einfügen. Also es steht und fällt bei den Texten natürlich immer mit dem Prompt. Du hast schon gesagt, man muss wirklich lernen, richtig zu prompten.

0: wenn man die richtigen Infos mit den richtigen Anweisungen einfach verknüpft, dann geht es in einer sehr hohen Qualität und einfach auch in einer hohen Geschwindigkeit. Wirklich gut.
1: Ich möchte nur mal erwähnen, was ein Prompt ist. Das ist nichts anderes als wenn man, also nichts anderes als den Text, wo man eingibt. Zum Beispiel schreibe mir das jetzt als Form Gedicht, in Goethes Gedicht. Das ist einfach das, was man eingibt. Das nennt man Prompten. Und dann schickt man das ab. Und je genauer man oben alles quasi beschreibt und alle Daten hochliest, lädt, dann ist die, das Ergebnis natürlich noch immer besser, wenn man mehr Daten gibt und nicht so wenig. Genau, Songtexte, das war ja gerade auch ein Beispiel dafür, einen Songtext generieren. Wir haben ja nur ein paar Stichworte jetzt ChatGPT-5 vorher gegeben. Es war Advent, war es nach Gruß nach Jakarta, so ein paar Stichworte. Und dann
2: das kann ich mir schon ankündigen, den Zettel spielen wir gleich tatsächlich.
1: Genau. Und aus diesem mit ChatGPT-5 generierten Text, das ist dann in Suno hochgeladen worden, wo die Musik dann draus macht. Also. Joa. Hast du noch Anmerkungen, Julia?
3: Zum Thema Songs?
1: Nein, zum Thema Text, was du da alles gemacht hast.
3: Text? Nö, also zum Texten ist es super. Man muss nur ab und zu, je nachdem, welche KI man benutzt, nachlesen, ob da alles passt. Aber von der Grammatik und Rechtschreibung ist bei ChatGPT eigentlich immer alles gut. Bei den anderen muss man ein bisschen aufpassen.
1: Das stimmt einfach.
0: Was auch gut ist, tatsächlich als Diktaphon das Ganze zu verwenden. Also man kann wirklich Texte einfach auch relativ mit Halbsätzen, mit Stichworten diktieren und die KI macht einem einfach einen gut lesbaren Text daraus. Ja?
2: Das, weil du das gerade sagst, ich habe schon auch gesehen, dass Texte von Sendungen, die ich gemacht habe, Plattformsendungen oder andere gemacht haben, dann auch wirklich als kompletter Text dann irgendwo dann verfügbar waren.
1: Das kann ich sogar sagen, wie es geht. ChatGPT kann es nicht, Gemini kann es gut. Du kannst Gemini tatsächlich Videos hochladen oder den ganzen, was wir heute sprechen.
2: Mitschnitt.
1: Und dann sagst du, mach einen Text raus. Mhm. Also bei kleinen Sachen habe ich schon gemacht, was so 5 Minuten geht, er macht echt einen perfekten Text raus. Also das mit Gemini kann man machen, da hast du einen kompletten Text oder auch, wenn du irgendwie Diskussion mitgeschnitten hast. Die können das richtig gut dann, ja. Und auch zusammenfassen lassen nachher. Du hast ja jede, oder mach einen Bericht draus nachher.
3: Ja. Zum Thema Reinsprechen oder so, du kannst ja erzählen, wie du die spanischen Vermieter, wie
1: also du mit denen übersetzen ganz stark. Es gibt ja die Google Translate und andere Übersetzungsprogramme, aber wenn jetzt unsere Vermieterin in Spanien jetzt mit einem schnell gesprochenen Spanisch in andalusischen Dialekt daherkommt, dann habe ich folgende Chance gefunden, wenn die mir WhatsApp-Nachricht schickt, dann starte ich einfach ChatGPT-5 und nehme mir das alles auf, was sie spricht. Mhm. Und dann sage ich übersetzt, das funktioniert tatsächlich. Das ist nämlich ein Tipp von meinem Freund gewesen, der unten wohnt. Also sprachliche Übersetzungen sind die natürlich viel, viel stärker, weil das ja interpretieren, noch ein bisschen Zusammenhang rausfinden, weil normale Übersetzungsprogramme, die machen das ja fast stupide, nämlich jedes Wort, haben ein bisschen Logik drin, die haben viel Logik draus. Da kommen sinnvolle Sätze plötzlich bei raus. Für den schnell gesprochenen Andalusisch zum Beispiel, ja, verstehe ich dann plötzlich. Und in Spanien sind das ja nett, die schreiben es auch nicht, die machen es einfach als Sprachnachricht.
3: Ja, das Problem ist auch nur beim Andalusisch, das ist so ein bisschen wie Schwäbisch, aber halt bei den Spaniern. Genau. Und meine Mama lernt gerade Spanisch und da war sie auch ein bisschen entsetzt, wie die haben eine unheimliche Geschwindigkeit drauf und dann zusätzlich lallen die halt nur so ein bisschen wie so dieses Amerikanisch oder das Schwäbisch. Da hilft die KI echt richtig gut bei den ganzen Sprachnachrichten, weil die schreiben das halt nie. Und dann kann man das wunderbar von Sprache zu Text und Text dann übersetzen.
0: Inzwischen gibt es die eingebaut ja schon in den Glasses, ne, in diesen Wearables. Da hat man jetzt tatsächlich in Brillengestellen oder so schon komplette KI-Hilfestellung, die das recht gut auch übersetzen im Realtime. Ja. Also die das hören mit und schreiben das dann quasi in... Ja, wie so ein Head-Up-Display dann.
3: Das funktioniert tatsächlich wie ein Head-Up-Display. Genau. Die Technik ist dieselbe. Ja. Du hast einen Mini-Projektor irgendwo am Gestell und das projiziert es dann auf die Scheibe, einfach auf die Glasscheibe. Und das ist nichts anderes wie ein Head-Up-Display.
0: Genau. Also das ist doch eigentlich eine ganz spannende Sache. Ja, da tut sich viel. Ich glaube, bei Teams gibt es das jetzt auch, dass du in deiner Sprache reden kannst, ganz normal, Business-Meetings, sonstige Meetings. Oh. Und bei allen anderen kommt das dann sogar mit deiner Intonation und deiner Sprache vom Ton her, kommt es dann auf deiner eigenen Sprache raus. Und so kann man also auch Meetings deutlich problemloser einfach machen, über alle Grenzen hinweg. Ich glaube, Englisch, Spanisch, Französisch sind schon freigeschaltet, das läuft schon, und Deutsch kommt als nächstes.
1: Habe ich neulich ausprobiert.
0: Ja, also das ist richtig gut.
1: Wenn da jemand auf Englisch spricht, was verstehst du zwar, aber wenn es auf Deutsch nebenher mitlaufen lässt, dann kannst du auch mal kurz die Nase putzen.
0: Genau.
2: Jo, schön. Dann würde ich sagen, wenn es gerade davon passt,
1: passt perfekt.
2: Spielen wir gerade nochmal Musik. So, und dann haben wir zum einen, jetzt haben wir sogar drei Titel gerade in der Kio, mal gucken, ob wir beide, ob wir vielleicht ein bisschen kürzer spielen, was wir machen. Das Treso Privani, what on earth ist, ne?
1: Das ist vom Leo, unser guter Freund. Er schreibt immer so fantastische Gedichte. Und aus diesem Gedicht habe ich ein Musikstück draus gemacht. Das ist ein Physiker, das ist ein sehr lustiger Mensch, hat sehr viel Humor. Und ich glaube, das war irgendwas mit Chemie, hat er da irgendwie. Also sehr humorvoll, genau, hat er da ein Gedicht gemacht. Drum,
3: haben wir draußen einen Song gemacht?
1: Genau, haben wir draußen einen Song gemacht. Mhm.
2: Ja, und dann hören wir tatsächlich, was gerade in der Sendung vor 10 Minuten entstanden ist. Jana, du darfst den Titel kurz vorlesen, denn der ist auf Indonesisch. Da steht jetzt.
4: Ja.
2: Der Titel heißt, sagst du auf Indonesisch, wie er heißt?
4: Cahaya Advent di Jakarta.
2: Genau, den hören wir. Wie gesagt, ich wiederhole nochmal. Den haben wir gerade ganz spontan vor 10 Minuten, hat der Achim den produziert, auf die Stichworte, die wir vor 25 Minuten ihm gegeben haben. Ja. Und dann hängen wir noch kurz dran, je nachdem, wie lange es läuft, muss ich mal schön schauen, es ist ein kurzer Titel, die vegetarischen Rostbratwürste.
1: Das ist auch von Leo als Gedicht an mich geschickt und dann mache ich da ein Musikstück draus.
2: Okay, lass uns reinhören. Hier ist dreimal Amayumi.

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0: wir gehen aus der Musik ein bisschen früher raus, weil wir ja vorher einen Titel eingeschoben haben. Die Wissensstrahlung, ich kann nur sagen, bei uns im Studio ist es richtig heiter, weil wir hier ganz spannende Sachen, auch Videos gerade produziert haben mit KI und hier alle wirklich sich gerade gefreut haben, gelacht haben. Also insofern ganz tolle Sendung heute hier, zumindest bei uns im Studio, und ich hoffe für euch auch interessant und eindrucksvoll, was man nämlich in Sachen KI als Alltagshelfer oder als nette, ja, wie soll ich mal sagen, den Alltag, ja, Helfer und unterstützende Tools alles verwenden kann. Und wo geht's weiter? Wer macht
1: das? Ja, also ich möchte jetzt mal das Thema Gesundheit und KI mal besprechen. Was macht denn der Arzt? Der hat ja sehr, sehr viel Wissen, der lernt ja sehr, sehr viel auswendig. Und durch seine Wissen, Erfahrung und findet er Diagnosen. Jetzt gibt es tatsächlich schon zwei in Deutschland zugelassene KI-Tools. Das ist die Other Health und Symptoma heißen die beiden. Das sind tatsächlich kostenlos zugängliche Tools. Das Other Health ist unter www.other.com. zu finden. Gibt es auch auf Deutsch. Ich habe das selber ausprobiert. Da wird man tatsächlich gefragt, wie alt das ist. Also mehr Fragen wie beim Hausarzt, 20, 25 oder sowas. Und ich habe festgestellt, wenn man nicht zu viel eingibt, also sich konzentriert zum Beispiel, ich habe das ausprobiert gehabt. Ich hatte neulich im Sommer meine Durchfallerkrankung. Und ich war mir sehr sicher, wo sie herkommt. Weil ich hatte noch nie Corona gehabt. Und Corona macht ziemlich viel Durchfall mittlerweile. Meine ganze Familie war an Corona erkrankt. Dann habe ich es da mal eingegeben. Tatsächlich stand auf der Liste, auf Platz 1 oder 2, kam das Tool Other jetzt tatsächlich zu der Schlussfolgerung, dass es auch an Corona liegen könnte. Und es gibt jetzt 10 verschiedene Sprachen. Auch Ärzte können das Ganze verwenden. Also das ist wirklich schon von Ärzten und zugelassen. Das Tool Symptomica fragt ein bisschen mehr und dann mehr die Wahrscheinlichkeiten. Also wirklich, das ist mit Sicherheit für Arzt oder Privatmenschen, das war immer mit Vorsicht zu betrachten. Also natürlich fragt natürlich einen Arzt zum Schluss. Das ist ein schönes,
2: es ist halt ein gutes Zusatztool.
1: Ja, genau, um vielleicht auch auf Lösungen zu kommen, was jetzt das Problem ist.
2: Es ist nicht ganz so furchtbar wie Dr. Google, der ja immer das Allerschlimmste, was es überhaupt nur sein kann.
3: Immer
2: was absolut Tödliches, egal was man an Symptomen hat, ist tatsächlich deutlich besser. Aber es hat natürlich auch so ein paar Schwächen. Jetzt zum Beispiel Blutwerte kann es nicht analysieren, weil er dann doch so ein bisschen eingefahren ist in seinen Fragen und Antworten. Aber jetzt rein, wenn es um Symptome geht, da sind die beiden doch wirklich hochinteressant.
3: Du hast auch die beiden Arzt-KI-Tools.
2: Ich habe sie mal gecheckt, weil ich tatsächlich bei dem Blutbild von meiner Tochter, da habe ich mit 2 Werten nichts anfangen können. Da habe ich gedacht, so, jetzt gucken wir mal, was er denn da ausspuckt. Das hat er aber, das war dann nichts. Da war dann tatsächlich Grog ein bisschen besser. Allerdings, da sind wir dann wieder so eher bei Dr. Google. Der fängt auch mit den allerschlimmsten Dingen an. Irgendwelche Sachen, wo es da wirklich ganz dramatisch dann immer gleich ist. Und das habe ich eben bei den beiden nicht, bei ADA und bei Symptoma. Und deswegen ist doch wirklich eine ganz interessante Sache. Also, und wird auch immer weiter gemacht. Also die sind fortlaufend am Schärfen der Modelle. Und das, ja, wie gesagt, funktioniert ganz gut. Sofern man es wirklich auf die Symptome reduziert, da sind die beiden KIs wirklich
1: der listet sehr halt dann auf von dem Wahrscheinlichsten zum Unwahrscheinlichsten und dann klickt man das an, da kann man selber, braucht man natürlich schon noch einen Kopf dafür, muss man überlegen, kann das sein, kann das nicht sein, aber es ist durchaus mal echt eine Alternative, wenn ein Hausarzt mal nicht drauf kommt, frag doch mal die KI und schlag es dem Hausarzt mal vor, was er dazu meint, ne?
2: Ja, das ist schon
1: der erste Versuch habe ich vor 35 Jahren erlebt. Da war ich als Zivildienstleister in einem Krankenhaus gewesen. Da haben sie die ersten Versuche gemacht, aber das waren so textuierbasierte, wo nicht wirklich jetzt wirklich was rauskam. Aber
3: ach so,
1: das hat echt Potenzial.
3: Das wusste ich noch gar nicht. Dass da auch schon probiert wurde.
1: Doch, die ersten Ärzte haben die ersten Tools und ausprobiert, aber ganz langsam.
2: Also was da jetzt dann bald kommt, sind so Geschichten wie Hautkrebserkennung. Da ist man jetzt so weit, dass man über 99-prozentige Trefferquote hat.
3: Das ist wahrscheinlich noch besser als was da
2: aufgehoben. Und kommt wohl bald auch dann als Handy-App tatsächlich.
3: Das ist ja praktisch.
2: Und doch, das ist dann wirklich ganz, ganz gut. Ärzte verwenden es aktuell schon, um bei unklaren Sachen eine Einschätzung dann zu bekommen. Und soll jetzt dann bald als Handy-App vermarktet werden, was dann sicher eine ganz gute Sache ist. Also
1: man kann ja nicht viel Geld sparen, wenn man das ganze Wissen von den Ärzten da teacht, ordentlich rein, wenn man dann noch die Blutanalysewerte auch noch reinpackt, analysieren kann, dann kommt es schon sehr weit. Also mit Blutdruck und so weiter, da kann es schon günstiger und schneller werden. Ja? Also.
3: Und es entlastet da das ganze System. Es gibt in allen Richtungen in der Medizin zu wenig Personal. Ja. Und wenn man das ein bisschen optimieren kann, ist es nicht schlecht. Also man kann jetzt irgendwas Schlechtes gegen KI sagen, aber man kann auch was gegen 3 Monate Wartezeit beim Arzt sagen. Also
0: gerade bei Hautärzten habe ich gehört, noch viel, viel länger. Irgendwie hat es gesagt, 6 Monate Wartezeit, das hat mir im Geschäft
3: auch erzählt. Bis dahin ist man ja 12-mal tot. Also,
0: das ist
1: aber Richtung Hausarzt, ihn zu unterstützen oder nächste Schritt sehe ich halt Richtung Hausarzt, was ich KI-Roboter, naja, da kann es eigentlich schon viel machen, wenn man da dran eigentlich schon.
2: Es gibt jetzt die ersten Kaufland-Filialen, wo der Teledoc dann da ist, der auch zunächst mal Symptome und so weiter KI-gestützt und die ganzen Patientendaten aufnimmt und der dann schon mal so guckt, welcher Arzt wäre da sinnvoll. Und dann wird man an einen Telemediziner quasi weitergeleitet. Das sind jetzt, glaube ich, zwei Kauflandpraxen inzwischen in Deutschland.
3: Hier in der Nähe?
2: Ich glaube nicht. Sonst hätte ich das schon mal ausprobiert. Aber das ist so ein Testlauf. Ja. Kann ich mir ganz gut vorstellen, dass das ganz, ganz gut
1: Fragen. Hier waren es so 25 Fragen. Du hast einfach Zeit, die auszufüllen. Die Zeit hat der Hausarzt nicht. Ich weiß einfach, ich habe 10 Minuten Zeit. Oder?
2: Genau.
1: Ja. Da hätte so ein Hausarzt quasi schon mal alle Daten drin und dann könnte vielleicht auch noch, der ist ja kostengünstiger letztendlich.
2: Und in der Radiologie, da sind sie also auch schon recht weit. Also jetzt MRTs und Röntgenbilder, die werden jetzt auch wirklich mit Hilfe KI ausgewertet. Mhm. Und die machen mal so Vorsortierungen, das gefällt mir nicht, das gefällt mir nicht.
3: Das ist cool.
2: Könnte und so weiter. Und das doch ist, das geht in die richtige Richtung und in eine gute Richtung, wo KI wirklich auch sinnvoll eingesetzt werden kann.
3: Das stimmt, weil als ich da mal geröntgt wurde und so, hat der Arzt gedacht, da wäre ein Knochen bei mir abgesplittert, obwohl ich mir nur einen Fuß geknackst habe. Am Ende war es ein extra Knochen zu viel. Das wäre praktisch, wenn das dann die KI früher erkennt und dass ich nicht 3-mal hingehen muss. Einmal zum Röntgen, dann CT und MRT. Ja.
0: Ja. Also von daher auch in diesem Sinne sehr viel, was irgendwann im Alltag weiterhilft.
3: Ja, das stimmt.
0: Ja. So eine ganz kurze Frage, ich weiß nicht, ob bestimmt noch viel stehen. Aktuell haben wir in Ulm ja das Problem auch mit dem Verkehr. Es gibt bestimmt auch irgendwelche Tools, die einem zur Verkehrslage irgendwie ein bisschen intelligent irgendwie was leiten können. Oder wenn du gerade irgendwo jetzt mit Baustellen und irgendwas, oder? Gibt es was eigentlich?
3: Also nicht direkt KI, aber wir benutzen halt immer, also mein Vater und ich, Navi. Also immer.
0: Klar, Navi gibt es schon, aber das ist die aktuelle in Bezug
1: auf... Die haben tatsächlich, also die Navigationssysteme, wo wir kennen, gibt einige Google ist ja umsonst, Maps.
0: Ja.
1: Die
0: aktuelle Verkehrsbaustellenladen.
1: Da gibt es andere, die sind also tagesaktuell drin, auch die Staus, das ist mein Navigationssystem, fahre ich seit 10 Jahren schon, also auf dem Handy läuft das. Stau 100 Meter genau innerhalb von Minute habe ich erlebt. Ne? Also das ist wirklich hochgenau. Wenn man sich traut in Deutschland, kann man die Radarfahne auch freischalten lassen. Man auch die Portablen und die Festen kann man anzeigen lassen, wenn man will. Ich natürlich mache ich es nicht.
0: Nicht zulässig, genau.
1: Aber die Sachen hast du tatsächlich drin. Ja.
3: Also ich fahre nur mit Navi durch die Gegend, einfach wegen der Verkehrsinformation. Ja. Also
1: ich will nur noch mit dem Navi, weil jeden Tag habe ich eine neue Baustelle. Irgendwo, die kann ich mir nicht merken. Mhm. Es gibt da so Hersteller wie TomTom.
0: Klar, das ist schon
1: andere,
0: klar.
1: Das sind die andere.
0: Ja, Das sind ja auch existierende Systeme. Mir kam nur gerade so Alltag und was beschäftigt die Ulmer, was beschäftigt uns gerade?
2: Ja, ja.
0: Also für die auch Ulmer? Mit den Baustellen ein, wo halt du jeden Tag nicht weißt, wo du jetzt gerade...
1: Da brauchte zum Glück ja nicht so viel KI, wenn es Sport ist, nur halt digital Sport. Aber die Systeme gibt es tatsächlich dann. Und auch wie lange du brauchst, ja.
2: Ja.
1: Also, dass die im Hintergrund KI laufen haben, denke ich schon an, weil die werten die Daten immer aus.
0: Und das ist jetzt so live irgendwie Zeit irgendwie.
2: Also, irgendwo. Die nennen es wahrscheinlich noch nicht KI, aber wahrscheinlich ist es.
1: Im Hintergrund rechnen immer mit, die sammeln ja die Daten von den einzelnen Betreibern, von den Handynetzen, die Bewegungsdaten zu bekommen. Jetzt haben wir die Daten, wo du dich bewegst. Also, das ist sehr genau eigentlich. Ich habe da schon einige böse, das wird ein Flughafen Memmingen, wollte ich fahren. Da hat sich ein Stau aufgebaut, wenn ich das sehe, 1 Minute 15, Gottes Willen, bloß nicht fahren. Dann war zum Schluss eine Stunde Stau, wäre ich nie angekommen. Also die Systeme machen das ja zum Glück.
0: Ja.
4: Also in Ulm kann man es tatsächlich nur empfehlen, nur noch mit dieser Live-Navigation, der berechnet, also wenn ich von Langenau nach Ulm fahre, jeden Morgen, der berechnet mir 5-6 Mal die Route neu, weil eben das aktuelle Verkehrsgeschehen da doch sehr instabil ist, gerade um die Zeit, so morgens um 7. Und also, funktioniert klasse.
2: Also die Baustellen sind fast tagesaktuell. Wenn die halt 5 Minuten davor gesperrt wurden, das steht halt noch nicht in der App drin. Aber so das, was halt einen Tag schon steht oder so, das kann man dann gut umfahren dann.
1: Ja.
2: Und die Staus sind wirklich aktuell.
0: Ja. Schön. Wir haben noch 6 Minuten. Was lohnt sich? Also ich glaube, wir machen auf jeden Fall irgendwann noch einen Teil 3. Ich glaube, das können wir heute schon erkennen. Aber ich meine, wir haben ja auch mit tollen Beispielen heute die Sendung garniert. Was wollt ihr in den vorbeigehenden 5 Minuten noch
1: machen? Ich schlage einfach mal das Lehren und Lernen vor.
0: Ja.
1: Lehren sitzt rechts von mir, der Chris. Mhm. Erzähl doch mal, was du alles schon mit Lehrenden machst.
4: Ja, also tatsächlich ist es so, dass wir ja jetzt schon einige Sachen auch in der Sendung schon erwähnt haben. Mhm. Was vielleicht noch interessant ist, dass wirklich das Trainieren von Inhalten die KI unglaublich gut macht.
2: Ja.
4: Also ich tue das auch meinen Schülern grundsätzlich empfehlen, vor allem in naturwissenschaftlich-mathematischen Fächern, dass es sich einfach wirklich Inhalte, Tests, Aufgaben der Lehrer hochladen, Übungsaufgaben ausgeben lassen sollen. Die werden dann von ChatGPT oder sonstigen KI-Modellen auch gleich wieder durchs Hochladen korrigiert. Das funktioniert sehr gut. Wenn es um Sprache geht, reines Vokabeltrainieren auch sehr gut. Wenn es dann um Antworten korrigieren geht, da schwimmt sie dann ein bisschen. Zumindest einige. Also wenn ich jetzt zum Beispiel Aufsätze schreiben oder kurze Texte oder Listening Comprehensions oder so und schicke die dann wieder hoch und er soll mir sagen, was habe ich falsch gemacht.
2: So,
4: Da macht er dann doch öfters auch noch ein paar Fehler, aber jetzt reine Mathematikaufgaben, da ist er sehr gut. Auch in Chemie ist er ganz gut, in Physik ist er ganz gut. Das funktioniert hervorragend. Also Training mit Hilfe von KI als Trainer, kann ich sagen, genial. Auch Geschichte. Also alles, was so feste Daten hat, wo es wenig Interpretation gibt, da kann man also mit KI sehr, sehr gut trainieren, auf Klassenarbeiten lernen. Ähnliche Fragen wie der Lehrer, die eh schon im Unterricht ausgegeben hat. Und das ist wirklich sehr gut für Klassenarbeiten.
0: Sprachen lernen, das hat man vor kurzem angesprochen, Sprachen. So jetzt irgendwo Englisch, Französisch, Chinesisch oder von Chinesisch auf Deutsch.
4: Ja, so reine Übersetzungen, super. Ja, aber jetzt tatsächlich so das Trainieren und Interpretieren dann von der Qualität von Texten. Auch vielleicht auf verschiedenen Niveaustufen. Das ist schwierig. Das klappt noch nicht so ganz. Aber wird natürlich auch alles besser werden. Und jeden Tag lernt die KI mehr dazu. Das merkt man. Ja. Und, oder zum Beispiel Zusammenfassungen.
2: Oh ja,
4: klasse.
2: Ja. Fantastisch. Lädst die letzten 10 Prüfungen vom Prof rein. Welche Aufgaben kam am häufigsten dran? Ja, die lerne ich.
4: Genau, oder ganze Bücher zusammenfassen. Also, bevor, wenn man Spezialisten
2: aber
4: hat.
2: Aber wer macht denn das? Sowas?
1: Kann ich noch mal so zu erzählen. Neulich aktuelles Beispiel: Es gab ein Buch, wo meine Tochter lesen musste in der Schule. Es gab halt noch keine Interpretation, zum Beispiel Kabale Liebe ist ja interpretiert, der hat ja noch was geschrieben.
2: Ja.
1: Das Buch kann man tatsächlich, konnte ich kaufen als Download-Version, habe ich das gekauft, ganz brav. Und dann tatsächlich ist es funktioniert, diese Datei habe ich in ChatGPT 5 hochgeladen und gesagt, interpretiere mir das Buch komplett. Es geht. Da waren alle Rollen herausgeschrieben, wird tatsächlich analysiert. Tatsächlich, die KIs können perfekt das Ganze dann analysieren. Als einfach, sie hat das Buch gelesen gehabt, aber einfach dann noch als Zusammenfassung für die Klassenarbeit hervorragend. Also das tatsächlich, so. die Datei, die heißt EPUB, das ist so eine Datei, wo man kaufen kann. Interpretiert ihr problemlos. Ich habe es mit Grok probiert, mit Gemini, alle haben es gemacht. Und ChatGPT-5 war noch am besten
0: gerade. So kurz, wenn wir das gerade sagen, haben wir auch, gibt es auch, habt ihr mal Erfahrung oder die Möglichkeit, zum Beispiel, du hast Meetings in dem Geschäft irgendwo, dass es sagt, und da gibt es immer normalerweise einen, der muss ein Protokoll schreiben oder irgend sowas, dass das irgendwie aufnimmt, hört und dann hier macht ein Protokoll irgendwie sowas. Habt ihr
1: das mal gemacht? Das macht Teams schon automatisch. Kollege hat es mal eingeschaltet. Man kann es tatsächlich, müssen alle zustimmen, dass das aufgezeichnet wird.
0: Ja.
1: Ich glaube, Teams macht ja auch normale Zusammenfassung.
3: Ja. Aber ich würde behaupten, bei ChatGPT, wenn man da einfach auf die Spracheingabe drauf drückt und danach sagt, einfach zusammenfassen,
1: so ja, würde auch gehen. Aber das Microsoft Teams macht es auch schon. Ja. Ich würde sagen, kann es hervorragend. Ja, in welcher Form können die KI das schon richtig gut?
0: Da ersparst du dir auch viel Arbeit, wenn du da dran sitzt und zigmal schreibst und ein Protokoll kurz und knackig sein muss und du halt 2 Stunden oder wie lange halt Besprechung hattest, da die Essenz rauszuarbeiten und es trotzdem verständlich und gut zu machen, ist natürlich dann schon auch ein Punkt, der anspruchsvoll ist. Ich gucke mal mit Schrecken gerade auf die Uhr, wir haben nicht schon 14.58 Uhr und 57, das heißt, wir haben nur noch eine Minute. Habt ihr noch sowas, was ihr auf 30 Sekunden irgendwie noch bilanzieren, zusammenfassen oder sagen möchtet? Oder Grüße.
3: Kranke Pflanzen kann man super analysieren. Zum Beispiel die Gurken von Fred. Also da einfach ein Foto hochladen, fragen, warum ist meine Pflanze krank? Ah, okay, zu wenig Licht, stell's bitte ins andere Eck. Das war Schlusswort.
0: Okay, gut. Ich denke, wir haben schon gesagt, wir machen auf jeden Fall noch eine Fortsetzung Teil 3. Es war auf jeden Fall mir eine Freude, dass ihr heute da wart. Und das war dann die Wissensstrahlung 493. Am 7. Dezember 2025. In 14 Tagen, so ist geplant, das ist der Jahresrückblick. So, dann bleibt mir auch nur noch zu sagen, vielen Dank fürs Kommen. Mein Name ist Michael Trost und heute in der Wissensstrahlung zu Gast waren, wir sagen es nochmal kurz,
3: Julian Ruhls,
1: Achim,
3: Christian
5: und Lucy
0: und
5: Jana.
0: Und 5 Sekunden kommt der Elmar, man spricht Deutsch heute mit Interviewgast. Ich sage vielen lieben Dank und gebe rüber ans Studio 1. Elmar, let's go.

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Ladies and Gentlemen. Schön, dass ihr wieder am Start seid hier in der Mehrzweckbrötchen Forschungsküche. Ja, genau dieser magische Ort, an dem Funk und Wissenschaft, Fiktion und, ein bisschen Nonsens sich so wunderbar vermischen, dass man manchmal gar nicht mehr weiß, ob man gerade tanzen, nachdenken oder einfach nur den Kopf schütteln soll. You know what I mean? Also, let's get real. Professor Zenoplon, ja, der Typ mit der Brille, der schon so oft versucht hat, den Kreis zu quadratieren, quadratisch zu machen, irgendwie.

Wenn Sie das hier hören, sind Sie entweder hoffnungslos neugierig, metaphysisch leichtsinnig oder schon zu tief drin. Diese Geschichte beginnt nicht in der Vergangenheit, denn dort hätte sie höchstwahrscheinlich gegen mehrere fundamentale Naturgesetze verstoßen. Darunter Gravitation, Zeitfluss und Anstand. Nein, sie geschieht jetzt in einem Moment, der sich zusammenfaltet wie ein schlecht gefaltetes Origami-Krokodil aus dunkler Materie. Was sie gleich erleben, ist die Chronik eines Mannes, der es besser hätte wissen müssen. Die Chronik eines Möchtegern-Münks, eines Unwissenschaftlers, eines umhaarirrenden Irren mit Formelsucht, der versucht, das letzte große Rätsel des Daseins zu lösen. Wie kann man den Kreis quadrieren, ohne dabei wahnsinnig tot oder wie in diesem Fall beides zu werden?

0: sehr verehrte Damen und Herren, Ladies and Gentlemen, Freunde der Mehrzweckbrötchen-Forschungsküche.
1: Here we go again.
0: Ich sag's euch, heute ist so ein Tag, wo die Tentakel so richtig wackeln und die Synapsen kurz vorm Kurzschluss stehen. Professor Zenoplom, versucht mal wieder den Kreis. Nee, nicht den Kreis, den Quadrat zu machen. Oder war's umgekehrt? Egal, die ORIS rechnet sich ein Wolf. Und ich frag mich die ganze Zeit, wie viele Universen braucht man eigentlich, um Toaster zu reparieren? Ach, vergesst die Toaster, wir machen heute Science-Fiction und Funk, alles mit einem Spritzer kosmischen Wahnsinn. So, macht's euch bequem, schnallt euch an oder auch nicht, und dann lassen wir's krachen.

Die kalkulierte Erleuchtung, Episode 1, die Geometrie der Lehre neu berechnet. Die Station Keks Nummer drückt sich mürrisch durch den Orbit der toten Sonne namens ohne Namen. Sie sieht aus wie ein Altmetall-Meditationsstempel aus Elektroschrott, den man bei eBay gekauft hat und dann vergessen hat, zurückzugeben. Ihre Energieversorgung läuft auf Bewusstseinsreflexionen und einer sehr launischen KI namens Doris. Mittendrin Professor Zeno Plong, ein Mann mit einem Bart, der aussieht, als hätte er versucht, selbst Philosophie zu betreiben. Er trägt die Robe

angenehm. Vor ihm liegt der Sandkreis mal wieder. Er zieht mit ruhiger Hand ein Quadrat hinein, murmelt ein Sutra rückwärts, summt einen kosmischen Algorithmus und setzt dann mit dem Zirkel an. Er will den Kreis zeichnen.

0: Jedes Mal, wenn er ansetzt, zuckt das Licht im Raum, die Station seufzt. Ein mathematischer Fehler schleicht sich ein, nicht als Zahl, sondern als ein ekelhaft schmeckendes Gefühl hinter dem rechten Auge. Inzwischen nennt er dieses Gefühl Klaus. Zirkel unvollständig, Wiederholung wahrscheinlich wahnsinnig. Pieps, Doris, die KI in unregelmäßigen Zen-Abständen.
1: Ich weiß, Doris, zischt Professor Zenoblom.
0: Aber diesmal fühlt es sich rund an. Er meint das im wörtlichsten Sinne. Die Luft wird seltsam weich,

und er spricht. Guten Tag, ich bin der Kreis. Oder eine Repräsentation davon, oder vielleicht auch du, schwer zu sagen bei diesen Energieniveaus. Professor Zenoplong blinzelt. Ich habe dich gezeichnet. Falsch, du hast mich gerufen durch

0: nach dem Tod kommt. Nun, du kommst immer wieder. Und es wird gezeichnet.
1: Also, bevor ich es vergesse, first things first sozusagen, also very verehrte Damen und Herren, Ladies, Gentlemen, Aliens mit gültigem Aufenthaltsrecht, you lovely confused entities out there, today we clarify something. Etwas, das euch seit mindestens Episode, who knows, beschäftigt, die zwei großen Fragezeichen des Akronym-Wahns. Kläre endlich mal etwas, was ich schon seit Folge 3 oder 4 oder war es Folge 1,5? Na jedenfalls, es geht um die Namen. Oder besser gesagt, um die Dingsbumse mit den Punkten.

0: erstens. Very importantly, D-O-I-S
1: klingt ja wie, well, like your friendly neighbor with a laser printer und einem ganz strengen Blick, oder?
0: Klingt ja erstmal nach der netten Dame vom Einwohnermeldeamt, die einem mit einem Blick sagt,

Sie berechnet alles, even your next mistake. Und manchmal sagt sie Dinge wie, du bist bereits falsch abgebogen, bevor du entschieden hast zu gehen. Spooky? Huh.

or in simpler terms. A bureaucratic nightmare mit Tentakelfühle und digitalem Klemmbrett. Er genehmigt oder storniert Existenzen je nach Formularlage, Stimmungslage und Tagesform. He once denied my permission to exist between 10, 11, 15 interstellar standard time. Because I forgot. Anlage Freund zu be Schatten Kopie beizufügen. Just because. And I quote. Unvollständiger Antrag zur spontanen Raumzeitnutzung ohne Rücksprache mit der zentralen Kausalitätsstelle. Seriously, I just wanted to heat up a sandwich. Also, now you know. Die ORIS macht die Rechnung. KLAUS verlangt sie bezahlt. Und wir

0: Stay funky, meine Lieben.
1: Ladies and Gentlemen, sehr verehrte Damen und Herren, Freunde des gepflegten Mehrzweckbrötchen-Wahnsinns. Ja, ich weiß, ich wiederhole mich, aber das hier ist wie eine Pizza Margherita. Man kann nie genug davon kriegen. Heute mixen wir Lo-Fi-Hip-Hop und alten Funk, Scheiß mit einem Hauch von Tentakeldrama und einem Schuss Bürokratie, serviert von KLAUS, dem einzigen Typen, der mehr Akten hat als das Finanzamt. Und falls ihr denkt, das wird jetzt eine normale Sendung, dann habt ihr euch geirrt, denn ich, Herr Hauser, laber mir gleich einen Wolf. Also bleibt dran, macht einen Kaffee oder besser einen Drink und lasst uns zusammen die Quadratur des Kreises neu erfinden oder so ähnlich.

Professor Zenoplong sitzt im Lotussitz auf einem schwebenden Meditationsstein, der laut Handbuch aus vorgeblich leerem Raum besteht vor ihm. Ein perfekt leerer Kreis, in den Staub des Tempelbodens gezogen. Kein Anfang, kein Ende, keine Erklärung.

Hinter ihm flimmert die holographische Präsenz einer KI. Duos, ein Prisma aus Licht, das gelegentlich schnurrt wie eine Katze mit schwerem Hauptprozessor. Du hast es wieder getan, Zeno. Ich musste es tun. Die Quadratur muss möglich sein, wenn wir das Jenseits koordinatenscharf beschreiben wollen. Du erinnerst dich an das letzte Mal, als das Quadrat zurückgeschaut hat? Damals war ich unzentriert.

Körperwesen, auditiv-dimensionale Durchreisende und Mitglieder des interstellaren Rhythmusbewusstseins. Was ihr gleich hört, oder besser gesagt, was ihr nochmal hört, ist kein Fehler, kein Déjà-vu und auch kein musikalischer Recycling-Unfall. Nein. Es ist Wissenschaft. Zumindest eine Art davon. Zumindest irgendwo ist es da.

OES nennt es so. Ich persönlich nenne es ja den Funky Loop Effekt mit Rückspiegelkrümmung. Oder auch, warum zur Funkhölle hört man das nochmal? Nur mit anderem Beat. Die Erklärung ist einfach, also kompliziert, aber auf ein

Episode 2. Der Kreis, den niemand zeichnen sollte. Professor Zenoplong sitzt im Lotussitz auf einem schwebenden Meditationsstein, der laut Handbuch aus vergeblich leerem Raum besteht. Vor ihm ein

0: Besten. Bei mir ist jeder Satz eine kleine Achterbahnfahrt. Ready for the ride? Let's funk it up.
1: Lala, danke.

Episode 10. Bürokratie am Rande des Wahnsinns. Professor Xenoplonk steht in einer Halle, die aussieht wie der Wartebereich einer transdimensionalen Kfz-Zulassungsstelle. Nur mit mehr Schleim. Die Wände bestehen aus Aktenohren, die sich wie Lebewesen in und aus sich selbst falten. Die Luft riecht nach feuchtem Pergament, Elektronenstaub und metaphysischem Warten. Hinter einem Schalter, dessen Form sich mit jedem Blinzeln verändert, sitzt Archivikus von Zollwerk 9, ein Tentakelwesen in Beamtenrobe, das gleichzeitig 10 Stempel führt und aussieht, als hätte ein Oktopus eine romantische Affäre mit einem Karteikasten gehabt. Zeno stöhnt neben ihm, flackert DORIS als holographisch.

0: Diego, bis sein Handy in synodale Klarsicht abläuft.
1: Deutsche Semantikdetektion aktiviert, nicht konform mit Standard Galaxis Protokoll, Englisch Version erforderlich, Vorschrift 7p, Anhang Ironie. DORIS
2: mit leicht beleidigter Stimme.
1: In englischer Übersetzung, Distributed Ontological Regulation und irrationelle Disuppression, obviously.
2: Das klingt aber wesentlich bedrohlicher.
1: DORIS, ich kann auch Don't Overload Realities Internal Struktur anbieten oder Delusion.

0: wir uns auf rational intelligent Simulation je nach Tonlage.
1: Artikus nickt anerkennend mit einem seiner Tentakel.
0: Sehr schön, variabel, ironisches Akronym, flexibel, bürokratisch, genehmigt, weiter bitte.

0: Entschuldigungen hinter ihnen flackert das Universum leicht, würde es sich kurz dehnen, um einen Witz zu verstehen. In der Ecke diskutieren zwei Verwaltungssingel über den Unterschied zwischen einem Irrtum und einem Paradigmenwechsel. Zeno fragt sich, ob es vielleicht doch ein Fehler war, den Kreis zu zeichnen.
1: D-O-R-I-S, so müssen Sie der Erste, der an der Erkenntnis leidet, weil du könntest der Erste sein, der sie korrekt dokumentiert.

Sehr verehrte Damen und Herren, Ladies and Gentlemen, hier spricht der Hauser, euer Kapitän auf der Mehrzweckbrötchen-Mission, der jeden Tag versucht, Ordnung in das Chaos zu bringen. Spoiler, es klappt nicht so richtig. Aber was soll's? Heute dreht sich alles um den unlösbaren Kreis. Oder war's doch ein Quadrat? Ach, Mathe war nie mein Ding, aber dafür habe ich einen ganz guten Draht zu DOS. Der KI mit mehr Personality als manch ein Mensch. Also lehnt euch zurück, holt euch einen Snack und lasst uns abtauchen in eine Welt, wo Punk und Wahnsinn eine Party feiern!

in der Hand nun versehen. Netze in witzigen Sicht, realitätskonforme Stempeln, einem Daumensiegel aus antimateriellem Formalismus und der Unterschrift von Archivikus, die mehr einem Fluch als einer Signatur ähnelt. Drinnen sitzt sie

0: ohne den Mund zu.
1: Du atmest noch mutig, dumm oder beides?
2: Ich habe das Formular.
1: Ja!
2: Ich habe den Bauch. Möchtest du streicheln und erkennen oder ignorieren und scheitern?
3: D-O-R-I-S flackert kurz.
2: D-O-R-I-S.
3: Interaktion mit Kanten göttlicher

0: sehr, sehr wütend gucken. Miau! Der Kreis, den du gezeichnet hast, ist gesehen worden von jenseits der Berechnung und etwas hat zurückgeschaut.
1: War das ich selbst? Oder?
0: Miau! Nee, nein. Etwas Hungrigeres? Das glaubt, sei die Nullstelle allen Seins und es hat dein

0: Schnurr 10 und steht davor das Formular für uns Fernseher und CC. Wand der Hand nun versehen mit Zetten singt sich realitätskonform. Stempeln einem Daumensiegel aus antimateriellem Formalismus und der Unterschrift von Archivikus, die mehr einem Fluch als einer Signatur ähnelt. Drinnen sitzt sie oder liegt sie oder ist sie die Katze, die legendäre Miautu-Quant der Existenz, Göttin der inneren Unschärfe, stellvertretend Vorsitzende des Komitees für sphärische Apathie. Anima. Ohne den Mund zu bewegen. Du atmest noch mutig, dumm oder beides.
1: Ich habe das Formular.
0: Wie? Ich habe den Bauch, möchtest du streicheln und erkennen oder ignorieren und scheitern? D-O-R-I-S flackert kurz.
2: Achtung, Interaktion mit quantengöttlicher Flinität kann zur Dekohärenz deines Weltbilds führen.

0: Kreuz mich falsch.
1: Zeno nickt benommen. Die Oeris schwebt diskret hinter ihm her und beginnt eine neue Akte. Fallwandort, Zeno, Reexistenz mit Begleitkatze.
0: Unbestimmt, göttlich.

KLAUS erwacht. Die kosmische Bürokratie schlägt zurück. Jenseits der bekannten Realität, in den Schatten einer dimensionlosen Bürokratie.

0: Servus, liebe Gehörschaft. Very verehrte. Was war das Wort nochmal? Audience.
1: Genau, this is Herr Hauser speaking to you live aus dem epizentrischen Knotenpunkt zwischen Jazz und Jenseits, zwischen Funk und Funktionalität.

or maybe yesterday already. We explore die unfassbare Theorie vom Leben nach dem Tod. Dem Tod vor dem Leben und dem, wie heißt's auf Englisch? Existenzialwurst-Sandwich. Genau das. Bleibt wachsam und lockert die Synapsen. It's gonna get wavy. Episode 5. Die Tentakel der Topologie. Es beginnt mit einer Linie, die sich weigert, eine Kurve zu sein. Sie liegt quer über Zenos Arbeitsfläche, aus reiner Möglichkeit gezeichnet mit einem Zirkel, der laut To. Die OOIS nie erfunden wurde und sich dennoch regelmäßig meldet, um Upgrades zu verlangen. Professor Zenoplong steht ratlos vor seinem neu entwickelten transchromlogischen Projektionsarray, das aussieht wie eine Kreuzung aus einem japanischen Teekessel und einem lebendigen Origami. In der Mitte rotiert eine Figur, die jeden Moment entweder eine Hyperkugel oder ein beleidigter Knoten sein könnte.

Episode 6, Winkelheim und die Mönche der gefalteten Zeit. Es ist ein Ort, an dem Raum auf sich selbst trifft und sich anschließend höflich entschuldigt.

0: Kommen Anerkommen. Warnung, die lokale Zeitwellenstruktur ist knusprig.
1: Ein Gong erklingt, aber nicht jetzt, sondern rückwirkend. Und plötzlich stehen sie da, die Mönche der gefalteten Zeit. Ihr Anführer trägt keine Robe, er ist eine Robe. Scheint

0: die sich weigern, gelesen zu werden.
1: Willkommen, Zeno. Wir haben dich schon vor deinem Kommen erwartet. Und anschließend vergessen, dich abzuholen.
0: Ich suche die Wurzel aller Furcht.

0: Tornado.
1: Letzte Woche hat mich eine Fibonacci-Spirale gebissen.
2: Ein weiterer Mönch. Dieser wirkt wie ein leicht angeschmortes Oktopusorakel, tritt vor und präsentiert Zeno einen Teekessel, der kocht, bevor Wasser hineingegossen wird.
1: Du musst lernen, Zeit zu falten, junger, mittelalter Mann. Beginne mit der Zubereitung paradoxfreien Tees, aber...
2: Du darfst ihn nicht trinken, bevor du ihn gedacht hast.

0: still.
1: Das Tor öffnet sich ohne Geräusch, ohne Licht. Nur durch das Prinzip des Einverstandenseins mit den Unmöglichen.
0: Du hast bestanden, indem du nicht gewinnen wolltest. Du bist bereit.
1: Die Bühne zerfällt in Konzepte. Das Publikum verdunstet zur Bedeutung. Und aus dem Staub entsteht ein einziger Satz.
0: Ja.

0: Die Luft riecht nach Anfang, der Raum ist leer. Aus einem riesigen Knopf, darauf steht
1: Neustarten.
2: Was ist passiert?
3: Alles und nichts, ich habe den Kreis quadratiert. Ich habe das Leben nach dem Tod gefunden. Es war eine Datei mit Zugriffsrechten, die niemand versteht. Und dann hat Loes aufgehört.

hier Hunger. Und wenn ich Hunger habe, kann ich nicht denken, das ist nun mal so. Kann ich doch nichts dafür. Auf jeden Fall war das erstmal halt vielleicht, vielleicht auch nicht.

0: Ich bin immer noch Herr Hauser und verabschiede mich mit den Worten. Der Kreis ist noch nicht quadratisch, aber wir arbeiten dran. Funk it out!
1: 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Es ist wieder Zeit für Jazz in am Sonntagabend um 20 Uhr. Jeden Sonntag hört ihr da die coolsten und fettesten Jazz-Tunes von Ulm und natürlich auch um Ulm herum für euch in den nächsten zwei Stunden am Mikrofon bei der heutigen Ausgabe von Jazz in Frank Rieddorf. Ja, was erwartet den geneigten Hörer denn in den nächsten zwei Stunden Jazz in? Das ist ganz einfach. Es gibt ausschließlich Neuerscheinungen. Also mein Postfach, mein digitales Postfach an Promos quillt komplett über. Ich weiß gar nicht mehr, wo mir der Kopf steht, vor lauter neuen Sachen, die ich zugeschickt bekommen habe. Wobei man muss dazu sagen, es sind nicht ausschließlich neue Sachen, es sind auch natürlich Reissues dabei. Also Sachen, die jetzt wieder neu veröffentlicht werden. Das heißt, in den nächsten zwei Stunden wird es größtenteils ganz, ganz neue Musik geben oder eben etwas, was wieder neu entdeckt wird und was neu herausgebracht worden ist. Und genau das macht unser erster Artist. Das ist nämlich eine Aufnahme aus dem Jahr 1975. Das Cover schaut so ein bisschen aus, ja, wie so deutsche Schlager. Da stehen sie alle so ein bisschen mit langen Haaren in der Gegend rum und Strickpullover. Aber es ist eines der groovigsten Erzeugnisse aus den 70er. Brian Auger's Oblivion Express. Der gute Brian Auger mit seiner Band. Reinforcement heißt die Scheibe aus dem Jahr 1975. Und die wurde wieder neu herausgebracht von Strut Records. Wurde die sozusagen nochmal überarbeitet und wieder herausgemacht. Man kann natürlich aber auch sich einfach die alte Scheibe so kaufen aus dem Jahr 75. Also, dann starten wir mal groovy in die Sendung rein und dann schauen wir mal, was es danach noch weiter gibt. Also jetzt gibt es zwei Stunden lang Neuerscheinungen, ausschließlich Neuerscheinungen. Den Anfang macht die Reissue-Version von dem guten Brian Auger aus dem Jahr 1975. Ich hoffe, es geht euch besser als dem Song, denn der heißt Brain Damage. Viel Spaß. Anyway.

Yeah, yeah, yeah. Da sind wir sehr, sehr groovy gestartet bei Jazz In. Jetzt gleich um 8:15. Aber warum auch nicht mal ein bisschen funky. Brian Auger aus dem Jahr 75 und jetzt danach ein ganz, ganz brandaktuelles Stück ist jetzt gerade eben erst rausgekommen. Die Hymne eines Pinguins, Pingo's Anthem von der Band Let Your Hair Down. Jetzt gerade eben ganz brand fresh rausgekommen von College of Knowledge Records. Die Vinyl-Single, die gibt es noch gar nicht zu kaufen. Die gibt es erst im 7. August. Und die MP3, die gibt es jetzt schon vorab. Ganz, ganz schönes neues Werk und sehr, sehr schöne funky Music. Yeah. Ich habe ja gesagt, heute bei Jazz In, da gucke ich mal durch meine Neuerscheinungen, die ich so habe. Und eine Plattenfirma, auf die ich in letzter Zeit echt wirklich stehe, auf die ich immer wieder aufmerksam geworden bin. Das sind die wunderbaren Jungs von Bartow Records. Die haben da wirklich ganz, ganz großartige Arbeit gemacht. So ein bisschen in dem Bereich von ja, arabischen Sound, internationalen Sound. Und da kommt es auch das neueste Werk von ihnen her, Taftir und Laila bei Ayara. Es ist eine 4-Track-EP, die jetzt gerade rausgekommen ist. Ein bisschen ja, Middle East, bisschen rockig, instrumental, Soul Groove, also wirklich alles mit dabei, was man sich so vorstellen kann. Einfach wie immer sehr, sehr geil produziert in diesem typischen Sound von Bartow Records. Single ist jetzt die erste. Ayara ist jetzt rausgekommen im Juni und Tabasim die zweite im Juli. Also kann ich euch absolut nur empfehlen. Taftir, ganz, ganz feine Sache von Bartow Records. Viel Vergnügen damit!

Yeah, Alone Above. Das müsst ihr nicht sein. Alone seid ihr nicht hier bei Radio Free bei Jazz Inn. Am Sonntagabend lassen wir euch natürlich nicht alleine. Agnea zusammen mit Chiranda Bedace war das jetzt gewesen. Wer wissen will, was sie für Tunes spielen, der geht einfach auf die wunderbare Homepage von Radio Free FM, www.freefm.de bei der Sendung Jazz In. Da hat er dann im Nachgang zur Sendung die Playlist und kann schauen, was wir heute für Tunes denn so gespielt haben. Und auf dieser wunderbaren Homepage, da könnt ihr uns natürlich auch lauschen, weltweit, nicht nur auf UKW, sondern weltweit. Und ihr könnt auch die Sendung nachhören. Eine Woche lang könnt ihr diese und natürlich auch alle anderen Sendungen von Radio Free FM in der Mediathek nachhören. Dazu einfach den Zeitstrahl bei der Sendung Jazz In Abend auf Sonntag 20 Uhr ziehen und Jazz In von Anfang an genießen. Yeah! Ja, ich habe es ja gesagt, wir machen heute lauter Neuzugänge, also mein Postfach, das übergequillt ist mit digitalen Promos, das wird jetzt mal ein bisschen entleert und deshalb gibt es heute lauter neue Sachen, die mir im Laufe der letzten Monate zugekommen sind. Jetzt gehen wir nach Frankreich zu einem interessanten Herrn Gaspard Claus, nennt der sich, und der ist Cellist. Also wir hören jetzt nur Cello, elektronisch verstärktes Cello. Das wird dann so ein bisschen cineastisch, ein bisschen auch ambientmäßig, ziemlich coole Sache vom guten Gaspard Claus. Produziert wurde das Ganze in Frankreich schon im Herbst 25 und ist jetzt im Sommer herausgekommen. Ganz, ganz witzige Sache. Nur Cello-Musik. Es wird auch ein bisschen ruhiger. Also Désire des Astres heißt der Song. Viel Spaß mit dem guten Gaspard Claus.

Oh yeah. Sehr, sehr coole Nummer hier. Auch brandaktuell rausgekommen, wie die anderen Tunes, die ihr heute bei Jazz in hört. Eine Single ist es gewesen vom guten Nitzan Dana. Island on Tapes, das Conspiracy. Sehr, sehr geile Sache. Im Juli 26 ganz fresh veröffentlicht worden. Gemischt natürlich vom guten Nitzan Dana selber. Und er hat auch alles produziert. Lothar Niasch am Schlagzeug, Jotam Asael an der Flöte und Ron Avedon am Percussion hat ihm unterstützt. Er macht immer ziemlich echt richtig spannende Musik. Eine ganz, ganz neue Aufnahme, ist aber so ein bisschen ja, in den 70ern beheimatet. So ein bisschen Soundtrack-Library-artige Musik. Ziemlich cool, muss ich sagen. Nitzan Dana kann ich euch nur empfehlen. So, ich habe gesagt, wir machen lauter neue Sachen. Stimmt nur so halb. Wir machen lauter Sachen, die neu rausgekommen sind, die ich jetzt neu erhalten habe. Aber das kann auch etwas Älteres sein. Wir haben ja am Anfang den guten Brian Auger gehört, aus dem Jahr 75 war das, glaube ich. Und jetzt gehen wir noch weiter zurück. Jetzt gehen wir zurück ins Jahr 1968 und wir gehen nach Spanien. Juan Carlos Calderón, den hören wir jetzt aus seinem Werk Blocker Sis. Das, Spanien 68, da war noch nicht so wirklich Hochkonjunktur im Jazz und die internationale Aufmerksamkeit noch überhaupt nicht vorhanden. Einer der ersten Komponisten und Arrangeure war eben der Juan Carlos Calderón. Der wurde 38 in Santander geboren und er war ein Arrangeur und Produzent. Also er hat mit vielen Künstlern der spanischen Szene zusammengearbeitet und im Frühjahr seiner Karriere, da hat er dann relativ viel Jazz gemacht, bevor er dann eher so Arrangeur war. Blocker Sis, das entstand 1968 als sein Soloprojekt in der Jazzphase. Es gibt so Modern Jazz mit bisschen spanischen Anleitungen. Es sind auch Klassiker von Miles Davis, Milestones oder vom guten Thelonious Monk, Straight No Chaser mit dabei. Juan Carlos Calderón ist am Piano zu hören und hat natürlich die musikalische Leitung und hat auch die ganzen Bläser unter Arturo Fornés, Rui Moro, Pedro Iturralde und Carlos Casanova arrangiert. Und das Album ist eines der wichtigsten im Jazz, in der Jazzgeschichte von Spanien. 96 ist es dann bei Blue Note wieder veröffentlicht worden. Und jetzt ist es nochmal neu herausgekommen, ganz aktuell. Oder es wird erst noch herauskommen im August, 28. August auf Wumpy Soul. Die haben sich jetzt nochmal einen zweiten Reissue gemacht. Also da sieht man schon, wie bedeutend dieses Album ist, dass es nicht nur von Blue Note, sondern auch jetzt nochmal neu herausgekommen ist vom guten Juan Carlos Calderón. Hören wir mal in sein wunderbares Werk aus dem Jahr 1968 rein. Yeah, viel Spaß!

Yeah, yeah, da waren wir jetzt zweimal im spanischsprachigen Raum unterwegs gewesen. Gerade eben jetzt gehört, Lito Nebbia, Fuera del Cielo, ist sein Album, das rausgekommen ist im Jahr 1975. Das ist immer so ein bisschen im Space Jazz, fast schon Art Rock. Ein Masterpiece, wird auch der Prog-Rock-Szene zugeordnet, kann man sich ein bisschen streiten. Aus Argentinien ist es gekommen, 75 das erste Mal veröffentlicht, und auch dieses Album liegt jetzt vor als Reissue. Ich habe gesagt, ich spiele jetzt ausschließlich Sachen, die neu reingekommen sind hier, nagelneue Jazz-Veröffentlichungen. Da sind natürlich auch Reissues dabei, und genau das haben wir jetzt gehört. Lito Nebbia, Fuera del Cielo. Er erscheint am 28. August auf Wumpy Soul nochmal neu aus Argentinien. Jetzt machen wir weiter um kurz vor 21 Uhr. Hört ihr natürlich weiterhin hier bei Radio Free FM die coolsten Jazz-Tune in Town. Ihr könnt natürlich auch jederzeit schauen, was gespielt worden ist bei der Playlist. Seht ihr das unter der Homepage www.freefm.de. Bei Jazz In habt ihr die Informationen über diese Sendung. Jetzt machen wir weiter mit einem Hit Collective. Fire in Orbit ist ihr Album. Und das kommt aus, da habe ich vorhin schon mal was gespielt, von Bartow Records raus. Verteilt wird das Ganze von K7, die sind ja auch relativ bekannt im Remix-Bereich, aber ursprünglich aufgenommen ist das Ganze von Bartow Records, und es wird jetzt eine ziemlich coole Sache, muss ich sagen, hat mir sehr, sehr gut gefallen, vom Pete Pisco gemischt, und er spielt auch Saxophon und Percussion, und eine ganz, ganz große Band dabei, unter anderem auch eine Tabla zu hören. Da bin ich mal gespannt, ob euch das zusagt. Ein bisschen sphärische, ziemlich coole Musik. Also jetzt gibt's weiter Neuveröffentlichungen von dem Jahr 2026. Dieses Ding ist jetzt am 17. Juli veröffentlicht worden, also auch noch relativ brandfrisch erhältlich. Hill Collective, Fire in Orbit. Viel Vergnügen.

Yeah, Double Feature MAQ. Das ist die gute Marie Anchetta. Und unterstützt wurde sie jetzt bei dem Track 20 Feet from the Street vom legendären Mike Stern. Also durchaus auch Stargäste bei den eher etwas unbekannteren Interpreten MAQ. Hier bei Radio Free FM um 21.25 Uhr haben wir jetzt, also haben wir noch über eine halbe Stunde Zeit, weitere spannende

Man das durchaus noch bei Jazz in locker laufen lassen. Also ein wunderbares Piece of Art, würde ich sogar mal sagen. Flower Traveling Band. Ein bisschen so frühe Stoner-Musik. Ganz, ganz wichtiges Teil in der japanischen Musik- und Rockgeschichte. Früher Heavy Metal. Also ja, die Tracks sind ein bisschen unterschiedlich. Ich habe ein bisschen etwas Gediegeneres rausgesucht. Ja. Auch dieses Album ist jetzt wieder neu veröffentlicht worden auf Monster Records. Erscheint auf Monster Records am 28. August, gibt es aber natürlich schon seit dem Jahr 1971. Absoluter Klassiker der japanischen Rockgeschichte. Flower Traveling Band mit Satori, und die machen es uns einfach. Die haben die Tracks einfach durchnummeriert. Satori Part 1, 2, 3, 4 und 5. Also viel Spaß jetzt mit ein bisschen rockigeren Klängen aus Japan.

Yeah, absolut grandioser Sound. Da waren wir etwas rockig unterwegs. Flower Traveling Band mit dem Album Satori. Absolutes Brett in der japanischen Rock, Jazz oder wie man immer es bezeichnen mag. Art Rock, Psychedelic, Progressive Richtung. Kann ich jedem nur empfehlen. Im Jahr 71 veröffentlicht und jetzt als Reissue wieder erhältlich. Yeah, heute gibt es ja nur Neuveröffentlichungen und jetzt machen wir auch was ganz, ganz Neues, was auch neu rausgekommen ist, also nicht ein Reissue, sondern neu aufgelegt. Jetzt gibt es mal ein bisschen mehr Groove. Jetzt machen wir wieder ein bisschen straightere Sounds und danach wird es noch fast sogar ein bisschen soulig. Also jetzt hinten raus noch viel Vergnügen mit The Winston Band. Viel Spaß, bis dann.

Yeah, Norlitz mit Norfa, auch ganz brandaktuelles Teil rausgekommen, jetzt, schöne Single, am 3. Juli ist das Ganze erschienen, Norfa. Ja, das war's gewesen mit Jazz in heute. Wir haben gleich 22 Uhr. Jetzt wünsche ich euch noch einen wunderschönen guten Abend. Morgen früh könnt ihr gleich wieder Radio Free FM hören, denn um 7 Uhr gibt's den wunderbaren Marc Herrmann vielleicht im Happy Morning. Also einmal ganz kurz schlafen und früh gleich wieder Radio Free FM hören. So soll es sein. Jetzt gibt es für euch, wie ihr es gewohnt seid, bei Jazz in hinten raus noch den Frankie Boy. Ich wünsche euch viel Vergnügen. Bleibt uns gewogen, hört nichts anderes als Radio Free FM, euren Power- und Lieblingssender. Bis bald mal wieder. Ciao. It's gonna be so good.

Sonntagabend, kurz nach 22 Uhr und damit herzlich willkommen zu einer neuen Ausgabe von Entartet bei Radio Free FM. Im Stadtgebiet in Ulm und Neu-Ulm hört man uns auf der UKW 102,6 im Äther und im Internet findet man uns unter www.freefm.de. Eingestiegen in die Sendung heute sind wir mit einem Stückchen, das nennt sich Soundcheck. Und ist erschienen auf einem Album Slow Mo Neon Luminate Hooverings. Der Gitarristin Mary Halverson und des Trompeters Ambrose Akomasier. Erschienen ist es im Juni 2026 und ist ein Duo-Album, Trompete, Gitarre. Ich habe aufliegen noch ein weiteres Stück, das nennt sich Blood and Sand, Mary Harrison und Ambrose Akomasier.

Heart a Breakthrough vom Projekt Clone a Row von Jess Smith, der sich auch verantwortlich zeichnet für Elektronik, Vibraphon und Schlagzeug in diesem Projekt. Mary Halverson an Gitarre auf der rechten Seite, Liberty Ellman Gitarre auf der linken Seite und Nick Dunstan am Bass und Elektronik haben wir da gehört. Ein wunderbares Album aus dem Jahr 2025 erschienen. Und als nächstes aufliegen noch ein bisschen älter von Jess Smith, ebenfalls ein Projekt, das nennt sich Lord Ash, ist erschienen 2024 und ist eine größere Formation, für die er da Komposition geschrieben hat. Wir hören ein Stückchen, das nennt sich Minimalism.

noch einmal Chess Smith, Mary Halverson, Liberty Hillman und Nick Dunstan. Das Projekt Clone Row haben wir gehört mit dem Stückchen A Braid With Me. Als nächstes aufliegen habe ich Nick Dunstan mit seinem Riesenensemble, mit dem er die Antrioper Cola Voce veröffentlicht hat. Wir hören aus Cola Voce ein Stückchen, das nennt sich Rolling Wave of Everything.

Maria Reich mit dem Stückchen World in Forms Us von ihrer Veröffentlichung Interdependenzen, eine Solo-Veröffentlichung. Maria Reich spielt da Violine und auf ein paar Stückchen auch Bratsche, veröffentlicht im Jahr 2024 bei Relativ Pitch Records. Und Maria Reich ist ja auch Teil der Formation, die wir zuvor gehört haben, Cola Voce, ein großes Ensemble von Nick Dunstan, unter anderem mit dem Jack Quartett, mit Kanso Tiranlu, mit Sophia Jernberg, mit Isabel Crespo Pardo, Friede Merz, wie gesagt Maria Reich, Anil Eralsin, Jal Talum und Moritz Baumgärtner. Als nächstes aufliegen ein bisschen eine kleinere Formation von Nick Dunstan, wobei ganz so klein ist es ja auch nicht. Das Projekt Skultura sind Kanso Tiranlu, Liz Kurschak, Eldar Takislov und Maria Portugal. Und Peter Eldt zeichnet sich für Programmierung und Produktion verantwortlich. Veröffentlicht im Jahr 2023 hören wir das Stückchen Vago Nero von Nick Dunstans Skultura.

ein Stückchen von Maria Portugals Projekt Erasau Percussion Trio. Das ist eine in Berlin beheimatete Formation, bestehend aus Maria Portugal, Burkhard Beins und Emilio Gordoa. Veröffentlichung aus dem Sommer 2026, Erasau Percussion Trio. Entstanden ursprünglich als Live-Umsetzung von Maria Portugals Erasau-Projekt, mittlerweile mit eigenem Material unterwegs. Und damit sind wir auch beinahe am Ende der heutigen Sendung von Entartet angelangt. Verantwortlich im Studio und an den Abspielgeräten heute Florian Wieland. In der kommenden Woche, wie gewohnt, Entartet mit Christian Clement. Und ich bin dann wieder in 14 Tagen an der Reihe. Verabschieden mag ich mich noch mit einem Stückchen aus der Veröffentlichung Erasau von Maria Portugal aus dem Jahr 2021, entstanden ursprünglich in Brasilien, in Maria Portugals Heimat und zu Ende gebracht während ihrer Residency in Moers. Die Platte war auch eine Zeit lang in der Tagesrotation von Radio Free FM zu hören. Ich habe aufliegen das Stückchen Duage und damit mag ich mich verabschieden. Tschüss, bis der Tage.

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vom aktuellen Album Outrun. Das waren die Steel Drivers mit Rosanna aus der Feder von Liz Hangbaugh, Timmy Rogers King und Matt Dame. Tammy Rogers ist seit der Gründung der Band im Jahr 2007 dort die Fiddlerin. Matt Dame ist bei den Steel Drivers bereits der vierte Leadsänger, 2021 in Nachfolge von Calvin Damrell dazugekommen. Calvin Damrell war 2018 der Nachfolger von Gary Nichols, der von 2010 bis 2017 Leadsänger der Steel Drivers war, in Nachfolge von Chris Stapleton. Alles klar? Alles klar. Ja, und dieser Gary Nichols, den hörten wir zum Einstieg mit einer starken Single von 2023, die er gemeinsam mit Billy Drose und Terry Hurd geschrieben hat. This Time Around. Montag, 24. August 2026. 0.07 Uhr. Damit wieder herzlich willkommen zu Americana, live aus dem Radio Free FM Studio 1 in Ulm. Friedrich Hoog in the house und wir können in den nächsten 3 Stunden wieder gemeinsam amerikanische Musik hören, alternativ und exklusiv bei Radio Free FM. Und das immer in den ersten 3 Stunden der Woche. Listen, there's music in the air. Herzliche Grüße gehen an dieser Stelle wieder an DJ Mick, DJ Weilchen, DJ Bronco und CountryMusic24.com. 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Auf ihrer neuen Single erinnert uns die Lonesome River Band daran, dass Sommer ist. Summertime. Sammy Schiller am Banjo und Harmoniegesang, Jesse Smathers an der akustischen Gitarre und am Harmoniegesang, Mike Hartgrove an der Fiddle, Adam Miller am Liedgesang und an der Mandoline, Cameron Keller am Kontrabass und Rod Reilly an der elektrischen Gitarre. Ab zum Skinny Dipping mit der Lonesome River Band, aber bitte zum Abendessen rechtzeitig zurück sein, damit die Mama beruhigt ist.

Ja, im Sommer, da fährt Eli Mosley aus Florida in den Süden, nach Mexiko, wo eine Senorita sein Herz stiehlt und die Margaritas ihm die restlichen Sinne und das Geld rauben. Margaritas Deep. Gemeinsam mit Steve Dean und Quentin Hall hat Eli Mosley diese Urlaubserinnerungen festgehalten. Von George Strait und Garth Brooks ist Eli Mosley inspiriert. Zu Hause in Florida hat er eine Ranch. Nach seiner Zeit bei den Marines setzte er alles auf die Karte Musik. Große Namen wie Tracy Barrett, Tracy Lawrence, Joe Nichols, Tyler Farr, Jana Kramer, Parmalee, Jay Gowen oder Maren Morris haben ihn schon als Opening Act auf ihre Tourneen mitgenommen. Und ja, wenn er mal nicht auf Tour ist, kümmert er sich weiterhin um seine Rinderranch in Florida. We Still Ride heißt konsequenterweise seine 2024 erschienene aktuelle CD, auf der er eine Liebe besingt, die sich ganz natürlich anfühlt. Naturally.

Die Tom T. Hall-Komposition Hazel Creek war vergangenen Herbst die Vorab-Single aus dem diesjährigen Album von Nick Chandler and Delivered. Das Album ist nun da und trägt den Titel Look For Me. Nick Chandler aus Weaverville in North Carolina, etwas nordwestlich von Asheville gelegen, schreibt, komponiert, arrangiert, singt und spielt Mandoline. Spencer Atkinson aus Richmond, Virginia steuert die akustische Gitarre und den Tenorgesang bei. Gary Trivett spielt den Kontrabass, ja, und er singt auch. Das Banjo kommt von Jake Burrows aus Randleman in North Carolina. Am 12. und 13. September steigt das 32. jährliche East Troy Pluggers Festival. Da sind die vorhin gehörte Lonesome River Band sowie Nick Chandler and Delivered die Headliner. Nick Chandler and Delivered spielen einen sehr traditionellen Bluegrass, wie er im westlichen North Carolina heute noch vielfach verbreitet ist. Die Band spielt dennoch druckvoll und zeitgemäß. Nick Chandler selbst hat mit 9 Jahren das Mandolinenspiel angefangen. Das ist relativ spät, dennoch wurde er 4-mal North Carolina State Mandolin Champion. Jesse McReynolds, Paul Williams und Ricky Skaggs sind die hauptsächlichen Einflüsse von Nick Chandler. Über die Bands Asheville Grass und Silver Creek hat er sich zum Bandleader seiner eigenen Band Nick Chandler and Delivered hochgearbeitet. Da hat er Leute getroffen wie Barry Abernathy und Barry Scott. Beide wurden in der Top-Formation des Bluegrass Doyle Lawson und Quicksilver bekannt. Nachdem der Fiddler Bobby Hicks die Formation Ricky Skaggs in Kentucky Thunder verlassen hat, war Nick Chandler 2003 der Mandolinist in der eigenen Formation, in der Bobby Hicks eben der Chef war. Ja, und ich erinnere gerne an das Album Down Memory Lane von Mark Kalkhandel und Bobby Hicks, wo Nick Chandler 2015 an Mandoline und Baritongesang zu hören ist. Im Jahr 2005 bereits gründete Chandler seine Formation Delivered, damals mit Bo Bullman an der Gitarre, Matthew Norton am Bass und Evan Fowler am Banjo. Hören wir zunächst den Gitarristen Mark Kalkhandel und den am 16. August 2024 91-jährig verstorbenen Fiddler Bobby Hicks vom Album Down Memory Lane von 2015 mit einigen Stücken, bei denen Nick Chandler an der Mandoline und dem Baritongesang zu hören ist. Come in, Sweetheart of the Mountains, aus der Feder von Mark Kalkhandel.

Mark Krijgendael und Bobby Hicks interpretieren Ernest Tubb, den legendären Texas Troubadour, in I Wonder Why You Said Goodbye mit Nick Chandler an der Mandoline. Sehr schön auf dem genannten Album Down Memory Lane, auch die Bill Clifton und Buddy Dee-Komposition You Go to Your Church. Du gehst in deine Kirche und ich in meine, aber da können wir ja gemeinsam hinlaufen und in beiden Häusern ist der göttliche Spirit anwesend.

On the Evening Train aus der Feder von Hank Williams hat 2015 ebenfalls den Weg gefunden auf das Album Down Memory Lane von Mark Kaikendall und Bobby Hicks mit Nick Chandler an der Mandoline. Nehmen wir aus diesem Album noch Love and Wealth, das Charlie und Ira Louvin geschrieben haben, The Louvin Brothers. Come in once again in Americana, Mark Kaikendall und Bobby Hicks and Asheville Bluegrass mit Nick Chandler an der Mandoline. Love and Wealth.

Die aktuelle Single Maria von Nick Chandler und Delivered wurde ausgekoppelt aus der aktuellen CD Look For Me. Nick Chandler, der Autor, Nick Chandler, der Produzent. Wo er gelernt hat, haben wir ja vorhin gehört. Nehmen wir von Nick Chandler und Delivered vom aktuellen Album Look For Me an dieser Stelle noch Never Did No Wonderin'.

Mit Blue Ridge Mountains Turning Green verabschieden wir uns für heute vom wunderschönen aktuellen Album von Nick Chandler and Delivered mit dem Titel Look For Me. Die aktuelle Country-Hitparade wird in der 36. Woche von Ella Langley und Juice in Texas angeführt. Ella Langley diese Woche parallel in der 18. Woche auf Platz 1 der Hot 100 im Billboard, also der Hitparade, in der alle Musikrichtungen notiert sind. Neu auf Platz 8 Country und Position 19 Hot 100 Coe Wetzel und Ella Langley im Duett Jaded, das sie gemeinsam mit zwei weiteren Songschreibern verfasst haben. Damit gehören 5 Top 10 Hits der Country-Hitparade Megastar Ella Langley. Nie war eine Sängerin auf diesem Planeten heißer als Ella Langley, nicht einmal Taylor Swift. So come in, brandneu von Coe Wetzel und Ella Langley, Jaded, erschöpft, verbraucht.

Fisher's Hornpipe. The Piper Road Spring Band aus Whitewater in Wisconsin vom Album Kettle Moraine von 1977, ebenfalls live zu erleben am 12. und 13. September auf dem vorhin erwähnten 32. jährlichen East Troy Bluegrass Festival. Da sind die vorhin gehörte Lonesome River Band sowie Nick Chandler and Delivered die Headliner. Haben die öffentlich-rechtlichen oder kommerziellen Sender ihres Vertrauens die Piper Road Spring Band schon gespielt? Wäre mir nicht bekannt. Also werfen Sie solche Sender in den Müll. Nur Amerikaner präsentiert solche tollen Formationen. Jede Woche in der Nacht von Sonntag auf Montag von Mitternacht bis 3 Uhr. 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Come In, der Piper Road Spring Band in Americana, 1973 gegründet and still going strong, If Jesus Walked the World Today. Gründungsmitglied Bob Mason, noch heute an der Mandoline bei der Piper Road Spring Band. Also nicht String Band, sondern Spring Band.

0: Kettle Moraine. Ja, das liegt in Wisconsin und Kettle Moraine war jetzt der Titelsong des Albums der Piper Road Spring Band. Live zu erleben, wie gesagt, beim 32. jährlichen East Troy Bluegrass Festival am 12. und 13. September in East Troy, Wisconsin, im Village Square Park in der Main Street. Das liegt so 50 Kilometer westlich von Milwaukee. Beginn am Samstag, den 12. September, ist um 11 Uhr. Die Piper Road Spring Band und die Lonesome River Band sind am Samstag zu hören. Am Sonntag, den 13. September, dann ab 10 Uhr Live-Musik, wobei Nick Chandler und Delivered von 16 bis 17.30 Uhr auf der Bühne stehen. Checken wir rein beim jüngsten Album der Piper Road Spring Band. Das ist The Gainesville Session von 2023, eingespielt anlässlich des 50-jährigen Bandjubiläums. Hieraus unsere musikalische Visitenkarte der Piper Road Spring Band. Die Bellm Blues.
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aus der Feder von Bandgründer und Mandolinist Bob Mason. Die Piper Road Spring Band aus Wisconsin mit dem Jefferson County Breakdown. 32. jährliches East Troy Bluegrass Festival. Am 12. und 13. September in East Troy, Wisconsin, im Village Park, Village Square Park in der Main Street mit der Lonesome River Band, Nick Chandler and Delivered, The Piper Road, Spring Band und vielen anderen. easttroybluegrass.com für alle Infos. easttroybluegrass.com für die Infos. Alternativ kann man natürlich am Freitag, den 11. und Samstag, den 12. September, die Country Night Gstaad besuchen. Im Zelt der Alpengala im schweizerischen Gstaad jeweils der Headliner Dwight Yoakam aus Pikeville, Kentucky. Das Album, also das jüngste, das aktuelle Album von Dwight Yoakam ist am 15. November 2021 unter dem Titel Brighter Days erschienen. In Americana habe ich das Album damals mit mehreren Stücken vorgestellt, aber nicht mit Keep on the Sunny Side, das wir jetzt hören. Come here, Dwight Yoakam.

Er war der berühmteste Songschreiber seiner Zeit, aber am 13. Januar 1864 starb er schon in Manhattan mit gerade einmal 37 Jahren, völlig verarmt. Begraben wurde er auf dem Allegheny-Friedhof in Pittsburgh, Pennsylvania, in das Lawrenceville eingemeindet ist. Seine Witwe starb dann 1903. Tja, 1970 wurde Stephen Foster in die Songwriters Hall of Fame aufgenommen. Eben hörten wir die Version der Appalachian Roadshow vom Album Tribulation. Und da finden wir auch die Jim Van Cleef-Komposition Going to Bring Her Back. 2018 wurde die Appalachian Roadshow gegründet. Wir dürfen uns in Gstaad freuen auf Barry Abernethy aus Georgia am Banjo, Jim Van Cleef aus North Carolina an der Fiddle, Daryl Webb aus West Virginia an der Mandoline, Seb Snyder aus North Carolina, jetzt in Tennessee wohnhaft, an der Gitarre, sowie Jeff Partin aus Georgia, am Dobro und am Bass. Alle fünf Musiker singen und bringen das Zelt der Alpengala garantiert zum Kochen.

Underthinking. Der aus Arlington, Texas stammende Drake Milligan hat sich der klassischen Country-Musik verschrieben und strahlt die Selbstsicherheit des frühen Rock'n'Roll aus. Tja, der mitreißende Entertainer nennt Elvis Presley und George Strait als seine musikalischen Vorbilder. Aus seinem Debütalbum Dallas Fort Worth von 2022 kam eben Overdrinking, Underthinking, das Drake Milligan gemeinsam mit Bryce Long und Brad Beavers geschrieben hat. Freuen wir uns in Gstaad auf Drake Milligan. Ein echter Glücksgriff, wie ich meine. Come in once again, Drake Milligan mit Long Haul, featuring James Burton an der Gitarre, ebenfalls vom Album Dallas, Fort Worth. Brandon Hood und Bob DiPiero sind hier die Co-Autoren von Drake Milligan. James Burton, der war Elvis Presleys Gitarrist und Bandleader. Am 21. August hat James Burton seinen 87. Geburtstag gefeiert, also letzte Woche Freitag. So come in, Drake Milligan. James Burton und Long Haul.

Das Programm der Country Night startet am 11. und 12. September. Im Zelt der Alpengala wird, abgerundet von Amber Ray aus der Schweiz, die uns eben die Bluegrass-Version von Cowgirl Goodbye präsentierte, selbst geschrieben, zusammen mit Dennis Koch. Der 21-jährige Singer-Songwriter und Gitarrist Mac Geiger aus Queensland in Australien steht für weite Landschaften und die Menschen, die dort leben und hart arbeiten. Das verpackt er gerne in zeitlose Geschichten, denen er einen traditionellen Country-Sound verpasst. Die nächste große Stadt von da, wo er aufwuchs, ist Brisbane, 7 Autostunden entfernt. Selbst seine Schule war eine Stunde entfernt von zu Hause. Auf dem langen Weg stritt er sich gerne mit seinen 4 jüngeren Geschwistern. Da kamen Travis Tritt, Alan Jackson und Tim McGraw ins Spiel, die von den Eltern in solchen Situationen im Auto gerne eingespielt wurden. Die Eltern hatten aus dem Nichts eine Farm hochgezogen, auf der die Kinder sich schon früh einbringen konnten. So gehört das Kennzeichnen von Rindern zu den frühen Kindheitserinnerungen von Mac Geiger. Der Vater zeigte dem kleinen Mac auch die ersten 4 Griffe auf der akustischen Gitarre. Über YouTube bildete sich Mac fort und so konnte er bald auf Rodeo-Veranstaltungen auftreten. Häufig musste er da 6 Stunden lang am Stück spielen. Er überzeugte mit einer langen Liste an Cover-Songs. Auch nach seinem Umzug nach Brisbane, wo er ein Medizinstudium begann, blieb Mac Geiger der Musik treu. Den australischen Kultstar Slim Dusty hatte er damals längst entdeckt und sich von ihm inspirieren lassen. Und vom Country der 1970er bis 1990er Jahre. Anfang 2026 kam die Single Camp Draft Queen heraus, die Mac Geiger selbst geschrieben hat. Es geht dabei um den typisch australischen Pferdesport des Camp Draftings. Und Mac Geiger hat alle seine Einflüsse eingebracht. Und natürlich hat er sich in eine der Reiterinnen verliebt, die Camp Draft Queen.

Die unglaubliche Erfolgsgeschichte von Mick Geiger führte ihn auf Tour mit Warren Siders und zu seinem ersten Auftritt diesen Sommer beim CMA-Fest in Nashville. Inzwischen hat er seine erste US-Tour am Laufen und er unterstützt zwischendrin, wo es geht, vorhin schon gehörten Drake Milligan bei diesen Auftritten. Das Beste kommt jetzt. Seine selbstverfasste neue Single String By klettert in den US-Charts nach oben. Platz 28 Country, Platz 95 Hot 100 diese Woche. Kein Limit in Sicht für Mick Geiger. Auch der 34-jährige Cole Wetzel aus Pittsburgh, Texas hat aktuell einen Run, denn seine neue CD, The Night Champion, klettert in bisher unbekannte Hitparadenhöhen. Diese Woche hoch auf 14 Country und 72 Billboard 200. Zu verdanken hat er dies sicher der gemeinsamen Single Jaded mit Megastar Ella Langley, die wir vorhin gehört haben, den Amerikaner. Aber auch Surrounded aus The Night Champion kann sich hören lassen. Das war jetzt die Untertreibung des Jahres. Tolle Nummer von Co. Wetzel.

Ganz aktuelle sommerliche Musik. Johnny and June. Musikalische Illustration vom brandneuen Album von Ashley Cook aus Parkland, Florida. Das Album ist am 14. August unter dem Titel Ashley Cook erschienen. Johnny and June steht für die wahre Liebe. Der Blitz schlägt nur ein einziges Mal ein. Dass sie weggelaufen ist, war Mist. Sie sieht es ein und kann mit dem neuen Freund nichts Wahres anfangen. Stattdessen trauert sie nun ihr Leben lang der einstigen kleinen Beziehung nach, die richtige gewesen wäre, wie Johnny Cash und June Carter. So lebendig wie eine Johnny and June Beziehung, so lebendig würde sie sich gerne noch einmal fühlen. Aber der Blitz schlägt halt nur einmal in die gleiche Stelle ein. Welch melancholische Geschichte Ashley Cook da musikalisch verpackt hat. Jetzt am Ende des diesjährigen Sommers nehmen wir aus dem brandneuen vierten Album von Ashley Cook noch eine weitere Eigenkomposition, Sleepless in Seattle. Er schläft gut in Tennessee und sie ist schlaflos in Seattle. Ashley Cook, der Titel des Albums.